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1: Ganz herzlich willkommen an diesem Mittwoch. Bernhard Kempf am Mikrofon. Schön, dass Sie eingeschaltet haben. Es sind turbulente Zeiten. Die politische Mitte in Deutschland schrumpft. Feiern können dagegen die extremen Ränder. In Berlin holt die Linke den Wahlsieg. In Mecklenburg-Vorpommern wird die AfD stärkste Kraft. Das bringt Union und SPD kräftig unter Druck. Insbesondere den Kanzler. Gestern bei der Fraktionssitzung hier in Berlin, da gab es anschließend Rückendeckung. Aber die Personaldebatte, die dürfte nicht beendet sein. Und werden die Reformen beispielsweise bei der Rente so umgesetzt wie geplant? Dahinter steht mittlerweile ein Fragezeichen, nachdem der Koalitionspartner SPD bereits Änderungsbedarf angemeldet hat. Heute nun an diesem Mittwoch Erstbefragung zweier Kabinettsmitglieder, Verteidigungsminister Pistorius und Gesundheitsminister Linnemann, werden sich hier gleich den Fragen der Abgeordneten stellen. Vorher aber gibt es einen Antrag der Grünen-Fraktion zur Geschäftsordnung. Es geht um einen Gesetzentwurf, der noch durch den Bundesrat muss. Das Grundgesetz soll um einen Passus ergänzt werden. Und das betrifft den Schutz homo-, bisexueller sowie trans-, intergeschlechtlicher und queerer Menschen. Die Sitzung ist eröffnet und damit gebe ich jetzt ab an die Bundestagspräsidentin Julia Klöckner.
2: Widersprochen. Und ich habe daher den Bundestag mit der vorgeschlagenen Tagesordnung einberufen. Interfraktionell ist vereinbart worden, die Tagesordnung um die in der Zusatzpunkteliste aufgeführten Punkte zu erweitern. Von der Frist für den Beginn der Beratung soll soweit erforderlich dann auch abgewichen werden. Und die Tagesordnungspunkte 23 und 38, die werden dann abgesetzt. Die weiteren Änderungen und Ergänzungen sowie den geänderten Ablauf der Beratung im Übrigen können Sie wie immer der Zusatzpunkteliste entnehmen. Außerdem mache ich auf zwei geänderte Überweisungen im Anhang zur Zusatzpunkteliste aufmerksam. Bevor wir gleich zur Feststellung der Tagesordnung kommen, müssen wir noch einen Antrag zur – ich freue mich über Heiterkeit auf der Regierungsbank, aber auch schön, wenn Sie uns noch folgen könnten. Bevor wir gleich zur Feststellung der Tagesordnung kommen, müssen wir noch einen Antrag zur Geschäftsordnung behandeln. Die Fraktion Bündnis 90 Die Grünen hat fristgerecht beantragt, die Tagesordnung zu erweitern. Am Freitag soll nach Tagesordnungspunkt 41 Buchstabe A ein Gesetzentwurf des Bundesrates zur Einfügung des Merkmals der sexuellen Identität in Artikel 3 Absatz 3 Satz 1 des Grundgesetzes auf Drucksache 3064 aufgesetzt und mit einer Debattedauer von 30 Minuten mit dem Ziel der federführenden Überweisung an den Rechtsausschuss beraten werden. Und wie ich gehört habe, wird hierzu das Wort zur Geschäftsordnung gewünscht. Und deshalb gebe ich das Wort zuerst an Bündnis 90 Die Grünen, Frau Abgeordnete Dr. Irene Mihalic. Bitte sehr.
3: Sehr geehrte Frau Präsidentin, meine Damen und Herren, leider müssen wir heute über etwas diskutieren, das eigentlich eine Selbstverständlichkeit sein sollte, nämlich über die Befassung dieses Hauses mit einem Gesetzentwurf des Bundesrates. Der Bundesrat hat bereits im September 2025 einen Gesetzentwurf zur Ergänzung von Artikel 3 des Grundgesetzes um das Merkmal der sexuellen Identität beschlossen, auf Initiative des Landes Berlin, getragen von CDU und SPD, unterstützt von vielen weiteren Bundesländern. Seit nunmehr fast einem Jahr liegt dieser Gesetzentwurf nun hier vor und hat es aber bis heute nicht auf die Tagesordnung des Deutschen Bundestages geschafft. Das ist der Grund für diese Geschäftsordnungsdebatte hier. Wir beantragen, den Gesetzentwurf des Bundesrates zur Ergänzung von Artikel 3 auf die Tagesordnung zu setzen. Es geht also darum, meine Damen und Herren, dass der Deutsche Bundestag die Chance bekommt, sich überhaupt mit diesem Gesetzentwurf zu befassen, ihn zu beraten und anschließend auch darüber abzustimmen. Und es ist vollkommen unverständlich, dass Sie von der Koalition, dem Hohen Haus, die Befassung damit bisher verweigert haben. Nach dem schrecklichen islamistischen Anschlag auf den Christopher Street Day in Berlin ist diese Frage umso drängender. Und deshalb wurden auch zu Recht Konsequenzen gefordert. Auch aus der SPD-Spitze kamen klare Worte. Der Vizekanzler Lars Klingbeil, die Ministerin Bärbel Baas haben sich dafür ausgesprochen, den Schutz queerer Menschen im Grundgesetz zu verankern. Aber solche Aussagen müssen auch mal zu parlamentarischen Beratungen führen, denn sonst sind sie nichts wert. Und genau diese Beratungen verhindern Sie bislang, Inzwischen hat sich sogar die Sozialsenatorin als Beauftragte des Bundesrates des Landes Berlin an die Bundestagspräsidentin gewandt und darum gebeten, die Befassung voranzubringen. Seitdem ist wieder nichts passiert. Dabei geht es hier um eine Initiative der Länder, die nicht parteipolitisch, sondern eben parteiübergreifend geprägt ist. Ein gutes Beispiel übrigens ist die Ehe für alle. Dieser Gesetzentwurf kam auch aus dem Bundesrat und hat eine jahrzehntelange Debatte entscheidend vorangebracht. Länderinitiativen können also festgefahrene Prozesse überwinden, meine Damen und Herren. Und deshalb verdienen sie Beratung und nicht das politische Abstellgleis. Und deshalb meine Frage an Sie von der Union und von der SPD. Was spricht eigentlich dagegen? Was spricht objektiv dagegen, diesen Gesetzentwurf einfach auf die Tagesordnung zu setzen? Wenn Sie ihn ablehnen oder da Änderungsbedarf sehen, ja, dann lassen Sie uns doch hier im Parlament darüber diskutieren. Aber nicht Befassung ist keine politische Position. Sie verhindert nur die Debatte. Und deshalb geben Sie sich doch einen Ruck. Setzen Sie den Gesetzentwurf auf die Tagesordnung, lassen Sie uns hier im Bundesrat darüber beraten. Das ist keine Frage von Regierung oder Opposition, das ist eine Frage des Respekts vor dem Bundesrat, aber auch vor diesem Parlament. Ganz herzlichen Dank.
2: Für die Fraktion CDU/CSU hat nun Frau Abgeordnete Katharina dos Santos-Winz das Wort. Bitte sehr.
4: Sehr geehrte Frau Präsidentin, liebe Kolleginnen und Kollegen. Vor weniger als einem Jahr haben wir genau an dieser Stelle auch 60 Minuten lang zu einem Gesetzentwurf der Grünen zur Aufnahme des Merkmals sexuelle Identität in Artikel 3 des Grundgesetzes debattiert. Wir haben das selbstverständlich getan, denn natürlich kann jede Fraktion auch hier ihre Gesetzentwürfe aufsetzen. Und in dieser Debatte fiel auch eine Aussage Ihrer Kollegin Nike Slavik, die sagte, dass dieser Gesetzentwurf wortgleich zu dem Entwurf des Bundesrates sei, den die Grünen jetzt in dieser Woche im Plenum beraten wollen. Das heißt, wir hatten eine ausführliche Debatte, wir haben jetzt noch ein laufendes Gesetzgebungsverfahren, die Argumente haben wir hier im Plenum ausgetauscht und der Entwurf befindet sich nun im Ausschussverfahren. Wir als Union haben auch in der damaligen Debatte wie heute deutlich gemacht, niemand darf aufgrund seiner sexuellen Orientierung diskriminiert oder benachteiligt werden. Allerdings sind wir nicht überzeugt davon, dass es dafür einer weiteren Regelung im Grundgesetz bedarf. Warum? Schon heute schützt Artikel 3 des Grundgesetzes jeden Menschen in Deutschland vor Diskriminierung. Darüber hinaus gewährleistet auch Artikel 2 über das allgemeine Persönlichkeitsrecht den Schutz der geschlechtlichen Identität. Die Stärke unseres Grundgesetzes liegt auch in der Präzision seiner Formulierung und in seiner Konzentration auf das Wesentliche, liebe Kolleginnen und Kollegen. Nicht jede Konkretisierung, die die Rechtsprechung aus den Grundrechten entwickelt, muss deshalb auch zusätzlich ausdrücklich in den Verfassungstext aufgenommen werden. Das Argument, mit einer Ergänzung vor allem ein gesellschaftspolitisches Signal setzen zu wollen, reicht für uns als Rechtfertigung einer Grundgesetzänderung daher nicht aus. Diese und im Übrigen auch andere inhaltliche Argumente sind in der Kernzeitdebatte vom letzten Oktober bereits ausführlich ausgetauscht worden. Seitdem befindet sich im Übrigen dieser Gesetzentwurf in den Ausschussberatungen. Der Gesetzentwurf des Bundesrates verfolgt dasselbe Ziel, betrifft dieselbe Verfassungsänderung wie Ihr eigener Gesetzentwurf, liebe Kolleginnen und Kollegen der Fraktion Bündnis 90 Die Grünen. Ich sehe daher weder, welche zusätzlichen Erkenntnisse wir als Parlament aus einer erneuten Debatte haben sollten, noch erschließt sich auch meiner Fraktion, welchen Vorteil es für das parlamentarische Verfahren bringen soll, wenn wir eine faktische zweite erste Lesung zum identischen Regelungsgegenstand machen. Kurzum gibt es aus unserer Sicht weder einen sachlichen noch einen formalen Grund, dieselbe Grundgesetzänderung in dieser Woche erneut in erster Lesung zu beraten. Deswegen lehnen wir den Aufsetzungsantrag der Grünen ab. Herzlichen Dank.
2: Für die AfD-Fraktion hat Herr Abgeordneter Dr. Bernd Baumann das Wort. Bitte.

0: Frau Präsidentin, meine Damen und Herren! Ein Beben geht durch Deutschland. Die Wähler haben am Wochenende die CDU, einst staatstragende Partei Konrad Adenauers, geradezu zertrümmert und erstmals aus einem deutschen Parlament geworfen. Jeder kann jetzt sehen, meine Damen und Herren, die Strategie der Union, konservativ-bürgerliche Wähler einzusammeln und damit SPD und Linksgrün zu paktieren, ist gescheitert, meine Damen und Herren.
1: Ordnungsdebatte bitte ich Sie zu reden und nicht, zur Nachlese von Wahlergebnissen. Es geht um die Geschäftsordnungsdebatte. Bitte.
0: Vielen Dank. Das war die Hinleitung genau zu dem. Vielen Dank, Frau Präsidentin. Und genau diese Doppelzüngigkeit der Union ist auch die Ursache dieser GO-Debatte. Denn die CDU-geführte Bundesregierung will heute die Aufsetzung eines Gesetzentwurfs verhindern. Was ist der Hintergrund? Seit Jahren schon drängen SPD, Grüne und die Partei Die Linke. Sie wollen ihr wokes Weltbild per Verfassungsänderung in unser Grundgesetz hineinschreiben. Queere Identitäten sollen in Artikel 3 ausdrücklich aufgenommen werden. Dabei ist doch allen Verfassungsexperten klar, unser Grundgesetz ist mit das freiheitlichste dieser Welt. Sie schützt bereits jedwede geschlechtliche Orientierung. Da muss nichts geändert werden. Trotzdem brachten die linken Parteien diese Gesetzesinitiative im Bundesrat ein. Und der Bundesrat, die Deutsche Länderkammer, hat diese Machtdemonstration der Linken, die ihre Ideologie in unser Grundgesetz schreiben wollen, zugestimmt. Unfassbar, meine Damen und Herren! Wie konnte das im Bundesrat geschehen? Das passierte, weil die Länderchefs der CDU, allen voran Wüst und Günther, dieser queeren Verfassungsänderung zugestimmt haben. Sie haben sich mit den Woken und Linksgrünen vollends gemein gemacht. Das ist die Wahrheit über diese CDU-CSU, meine Damen und Herren. Und genau das bringt die CDU hier im Bundestag jetzt in die Klemme. Hier möchte sie ja immer noch so tun, als sei sie irgendwie konservativ und als sei die Verfassung heilig. Deshalb will die von Merz geführte Regierung heute mit aller Macht die Aufsetzung und Abstimmung dieses Gesetzes im Bundestag verhindern. Sonst müsste sie ja bei der Abstimmung dem linksgrünen Paktieren ihrer CDU-Länderchefs zustimmen, hier vor aller Augen. Und dann würde hier im Bundestag überdeutlich, wie sehr die CDU ihre konservativen Wähler verrät, meine Damen und Herren. Und deshalb muss dieses Gesetz auf die Tagesordnung, damit jeder in Deutschland sehen kann, wie bodenlos, wie verschlagen und wie doppelzüngig diese Merz-Union tatsächlich ist.
1: Für die Fraktion der SPD hat nun Herr Abgeordneter Dirk Wiese das Wort. Bitte.
2: Sehr geehrte Frau Präsidentin, Kolleginnen und Kollegen, wenn sich die Fraktionen des Deutschen Bundestages nicht über die Tagesordnung einigen können, dann muss darüber mehrheitlich abgestimmt werden. Das ist ein normales Prozedere und darum machen wir jetzt auch die Geschäftsordnungsdebatte. Aber ich will darauf hinweisen, dass ich bei den Grünen es eher nicht so um die inhaltliche Diskussion geht, sondern es geht um politische Taktiererei zum kurzfristigen Geländegewinn. Und ich will auch deutlich machen, warum. Dieser Gesetzentwurf, den auf dem Bundesrat, den wir haben, den die Grünen gerne debattieren möchte, die Kollegin Dos Santos hat es angesprochen, der befindet sich wortgleich zur Beratung im Rechtsausschuss im Deutschen Bundestag. Dort befassen wir uns bereits mit einem Antrag zu einem richtigen inhaltlichen Punkt, nämlich zur Ergänzung von Artikel 3 im Grundgesetz. Wir als SPD befürworten das auch, aber wir nehmen auch wahr und zur Kenntnis, dass unser Koalitionspartner hier auch eine andere Auffassung hat. Und darum muss man darüber debattieren, man muss darüber sprechen. Auch die Ehe für alle hat sehr lange gedauert, bis es am Ende zu einer Lösung gekommen ist. Aber der Antrag befindet sich bereits im Rechtsausschuss zur Debatte und dort findet aktuell auch die Diskussion darüber statt. Und jetzt finde ich ja Folgendes interessant. Frau Mihalic, Sie haben gerade hier deutlich gemacht, dass Sie unbedingt darüber sprechen wollen und wie wichtig Ihnen dieser Antrag ist, ihn diese Woche auf der Tagesordnung zu setzen, was ich Ihnen auch abnehme. Jetzt will ich Ihnen aber eine Geschichte erzählen heute Morgen aus dem Rechtsausschuss. Im Rechtsausschuss hatte Ihre Fraktion nach Fristablauf die Möglichkeit, eine Anhörung für Ihren Gesetzentwurf genau zu dem Thema zu beantragen. Das haben Sie verpasst heute Morgen. Ihren Kolleginnen und Kollegen im Rechtsausschuss ist das nämlich durchgerutscht. Sie haben nicht zu Beginn der Tagesordnung das beantragt. Ihnen schien das nicht wichtig gewesen zu sein, einen normalen Prozess dort im Ausschuss, wo die Debatte stattfindet, aufzusetzen. Es waren die Koalitionsfraktionen aus SPD, CDU und CSU, die Ihre Kollegen im Rechtsausschuss auf diesen Fehler hingewiesen haben. Und wir haben es Ihnen möglich gemacht, da, wo debattiert werden soll, weiter über diesen Antrag zu diskutieren. Das heißt, reine Schaufensterpolitik. Dort, wo es nicht debattiert wird, haben Sie es gemacht. Das Einzige, was Sie machen wollen, ist, Sie wollen Teile der Koalition in dieser Woche durch eine namentliche Abstimmung vorführen. Das sind politische Taschenspielertricks zum kurzfristigen Geländegewinn. Ich sage es Ihnen aber ganz offen, nach den Landtagswahlen sollten Sie auch überlegen, ob das noch die richtige Vorgehensweise zwischen den demokratischen Fraktionen ist. Und ganz offen ein Wort zum Schluss. Herr Baumann, ich habe Ihre Rede gerade gehört. Ich habe sie zur Kenntnis genommen. Ich sage Ihnen aber auch ganz offen, wer zu Hause in der Kellerbar die alte Reichskriegsflagge hängen hat, der soll mir nicht irgendwie was erklären mit Schwarz-Rot-Gold oder Regenbogenfahnen. Die stehen für Demokratie, Rechtsstaat, für die Vielfalt in diesem Land. Das vertreten Sie nicht. Vielen Dank.
1: Herr Baumann ist eben persönlich angesprochen worden. Ich gebe ihm die Möglichkeit. Leute, also jetzt aber mal. Er ist persönlich angesprochen worden und dann müssen Sie nicht kommentieren, wenn ich das zulasse, weil dann Herr Wiese auch darauf antworten kann. Das ist hier die normale Gepflogenheit, egal wer Absender und Empfänger ist. Bitte sehr.
3: Herr Wiese, Sie haben gerade behauptet, ich hätte die Reichskriegsflagge im Keller. Ich weiß überhaupt nicht, wie Sie drauf kommen. Ich weiß, dass Sie verzweifelt sind und kann ja sozusagen mit Menschen mitfühlen, die verzweifelt sind. Aber was Sie hier im Bundestag als Politiker äußern, ist ein Ausmaß an Verzweiflung einer untergehenden Partei, die keine Argumente mehr hat, die völlig wehrlos ist. Sie waren ja mal die Arbeiterpartei. Sie waren mal eine staatstragende Partei nach dem Ersten Weltkrieg. Wenn es die SPD nicht gegeben hätte, hätte Deutschland gar nicht weitermachen können. Sie hatten mal einen Helmut Schmidt. Was wir heute hier anblicken, wenn wir diese SPD sehen, die weite Teile der Arbeiterschaft verraten hat, die sich verraten
1: Herr
3: fühlt,
1: Baumann,
3: die nur noch ein
1: Herr
3: linkes
1: Dr.
3: Klientel
1: Baumann,
3: bedient,
1: Ihre, ich
3: dann
1: halte die
3: erkläre
1: Zeit
3: ich das.
1: An. Herr Dr. Baumann. Sie wollten auf Ihre persönliche Ansprache antworten, aber es geht jetzt nicht um Abrechnung und weitere Beschimpfungen von Parteien. Also ich bitte, dass, nein, auch meine Bereitschaft, Sie reden zu lassen, bezieht sich auf das, worauf Sie angemeldet hatten.
3: Ich habe,
1: bitte sehr. Jetzt
3: ich habe niemanden
1: Herr Wiese, bitte.
3: Ich habe niemanden beschimpft.
2: Sehr geehrter Herr Dr. Baumann, ich möchte gerne auf Ihre Punkte auch antworten. Und ich will Ihnen eins sagen. Diese SPD hat eine 163-jährige Geschichte. Sie ist schon mal versucht worden, kaputt zu machen von Ihren ideologischen Vorgängerinnen und Vorgängern. Und wir werden uns mit allem dagegen stellen, kann ich Ihnen sagen. Diese Partei werden Sie nicht kleinkriegen. Da können Sie sich warm anziehen. Und das sage ich auch mit vollem Selbstbewusstsein. Und dann sage ich Ihnen noch was entgegen, weil Sie es angesprochen haben. Ihre ideologischen Grundüberzeugung, dass die Zeit von 33 bis 45 ein Vogelschiss der Geschichte ist, dass in Berlin Mitarbeiter einer Spitzenkandidatin gefunden haben, die NS-Devotionalien in ihrem Haus haben, dass es Leute gibt, die in der identitären Bewegung sind, in Mecklenburg-Vorpommern, die der NPD-Jugendorganisation angehört haben. Ich will Ihnen ganz deutlich sagen, Sie vertreten nicht die Farben Schwarz-Rot-Gold in diesem Land. Sie vertreten die alten Fahnen der Restauration. Das ist Schwarz-Weiß-Rot, die alte Reichskriegsflagge. Und zu der Aussage stehe ich.
1: Nun hat abschließend zur Geschäftsordnungsdebatte für die Fraktion Die Linke Frau Abgeordnete Ina Latendorf. Bitte.
4: Ja, zurück, sehr geehrte Präsidentin, zurück zur Geschäftsordnungsdebatte. Die Bundesratsinitiative zur Einführung des Merkmals der sexuellen Identität in Artikel 3 des Grundgesetzes sollte hier im Bundestag eingebracht und beraten werden. Der von der Koalition gegen diese Bundesratsinitiative vorgebrachte Widerstand, hier überhaupt nicht zu debattieren, wirft doch Fragen auf. Welches Verständnis von Demokratie, von demokratischem Diskurs liegt denn bei Ihnen tatsächlich vor? Da reicht es nicht zu sagen, wir hätten hier schon mal das Thema beraten. Und es geht hier nicht um denselben Antrag, auch wenn der Inhalt ähnlich oder gleich ist. Wir reden hier über die Bundesratsinitiative und nicht über den Antrag der Grünen. Das spricht nicht gegen die Aufsetzung, die Argumente, die ich bisher gehört habe. Und Sie verweigern den Erkenntnisgewinn, den ich Ihnen auch zutraue, nach einem Jahr vielleicht ein bisschen weiter zu sein in den Gedanken. Und mal ehrlich, was hat die Koalition gegen eine Grundgesetzänderung, die auch von Ländern mitgetragen wird, in denen ihre Partei zum Teil regieren oder mitregieren? Und es ist parlamentarisch absolut unverständlich, warum der Antrag zur Aufsetzung von Bündnis 90 Die Grünen, den wir natürlich mittragen, von vornherein abgelehnt wird. Sie, meine Damen und Herren der Koalition, könnten doch auch erst einmal das parlamentarische Verfahren ermöglichen, debattieren, und zwar inhaltlich, und dann abstimmen, wenn Ihnen der Inhalt nicht passt, ja auch ablehnen. Aber stellen Sie sich diesem Thema und reden Sie mit uns darüber. Und das Thema Schutz von Minderheiten, Schutz von Gruppen, die besonderen Anfeindungen ausgesetzt sind, kann Ihnen doch nicht egal sein. Oder doch? Sie verhindern diese Debatte. Aber warum? Weil Sie Farbe bekennen müssen, die Vielfalt des Lebens und der Perspektiven anzuerkennen? Ihre Inkonsequenz, und ich sage ja, Feigheit, wird auf dem Rücken derjenigen ausgetragen, um die es hier geht, um denjenigen, die die Anerkennung ihrer Sexualität, ihrer Identität als Grundrecht kämpfen und dafür einstehen und hier immer wieder auch diese Petition an uns herantragen. Ändern Sie Ihre Haltung, stimmen Sie der Aufsetzung zu, damit wir uns inhaltlich austauschen können, und zwar schon am Freitag hier im Plenum.
1: Damit komme ich zur Abstimmung über den Antrag auf Aufsetzung des Gesetzentwurfs des Bundesrates auf Drucksache 3064. Die Frage ist, wer stimmt dafür? Wer stimmt dagegen? Wer enthält sich? Damit ist der Aufsetzungsantrag abgelehnt worden mit den Stimmen der Koalitionsfraktionen. Bitte? Doch, ist mit den Stimmen der Koalitionsfraktion gegen die Stimmen der gesamten Oppositionsfraktion. Wir kommen nun zur Feststellung der Tagesordnung der 95., 96. und 97. Sitzung mit den genannten.
5: So, meine Damen und Herren, soviel also zum Antrag der Geschäftsordnung hier als Beginn dieses heutigen Mittwochs, dieses heutigen Sitzungstages. Und dann gehen wir schon gleich weiter im Programm. Ich habe es schon angedeutet, heute Befragung zweier Kabinettsmitglieder. Das ist einmal Verteidigungsminister Boris Pistorius von der SPD und der Gesundheitsminister Carsten Linnemann von der CDU. Der ist ja neu im Amt, denn in der parlamentarischen Sommerpause hat der Bundeskanzler ja sein Kabinett umgebaut. Nina Warken, vorher für das Gesundheitsressort verantwortlich, die ist jetzt Chefin des Bundeskanzleramts. Ja, beim Thema Gesundheit, da gab es diese Woche eine Wortmeldung vom Kanzler, denn der hat diese Woche einen Kurswechsel in der Frage der Krankenversicherung angedeutet. Da folgte eine Debatte über das duale System aus privater und gesetzlicher Versicherung. Aus der Union aber kam dann ziemlich schnell die Klarstellung, der Kanzler hat damit keinen Systemwechsel gemeint, denn Friedrich Merz hat gesagt, das Nebeneinander von privater und gesetzlicher Krankenversicherung, das werde von vielen Menschen als Gerechtigkeitsproblem betrachtet und er sehe das Problem und sei für Veränderungen bereit, so Friedrich Merz. Wie gesagt, jetzt geht's los und Sie kennen das Prozedere. Jeder von den beiden Ministern hat zunächst das Wort für ein kurzes Statement und dann geht's los mit der Fragerunde.
1: Liebe Kolleginnen und Kollegen, wir starten und das Wort hat zuerst der Bundesminister der Verteidigung, Herr Boris Pistorius, bitte.
6: Kolleginnen und Kollegen, unsere Sicherheit ist kostbar. Sie ist Voraussetzung für unser Leben in Sicherheit und in Freiheit, aber diese Sicherheit ist in Gefahr, und zwar so sehr wie schon seit langem nicht. Die Bedrohung durch Russland hat sich über die letzten Wochen weiter zugespitzt, die sprengstoffbeladene Drohne über Litauen, die von NATO-Jets abgeschossen wurde, der russische Angriff auf den polnisch-ukrainischen Grenzübergang vor 10 Tagen, nicht zuletzt der Anschlagsversuch in Leipzig Ende August. Das sind Eskalationsstufen, die wir so bisher nicht erlebt haben. Sie zeigen, die Bedrohung wird konkreter, sie ist ernst, sie ist akut und sie wird sichtbar. Immer mehr genau das, was der russische Präsident will. Moskau testet unsere Reaktion. Putin will den Menschen bei uns Angst machen, aber er verkalkuliert sich auch hier einmal mehr. Deutschland hat nach den Vorfällen in Leipzig entschlossen, aber besonnen und nicht eskalierend reagiert. Und auch bei der Ukraine-Unterstützung lassen wir nicht nach. Das ist und bleibt Leitlinie unseres Handelns, meine Damen und Herren. Die Bedrohungslage macht sehr deutlich, wir haben keine Zeit zu verlieren, unsere Verteidigungsfähigkeit schnellstmöglich weiter zu stärken. Genau daran arbeiten wir, und zwar mit Hochdruck und in allen Bereichen. Wir investieren in modernes Gerät, das schnellstmöglich bei der Truppe ankommt. Wir verschlanken unsere Beschaffungswege noch weiter und gestalten sie effizienter. Wir nehmen deutlich mehr Geld für Forschung, Technologie und Entwicklung in die Hand. Die Ausgaben hierfür steigen im Jahr 2027 auf 6,25 Milliarden Euro. Das ist ein enormer Aufwuchs von fast 3-mal im Vergleich zu den rund 2,3 Milliarden Euro im Jahre 2022. Wir fördern Innovation stärker. Bereits heute geben wir knapp die Hälfte unserer Investitionen für modernste Zukunftstechnologien aus. Darauf bauen wir auf und bringen unter anderem mit unseren Innovationszentren neue Produkte schneller in die Truppe. Unsere Bundeswehr wächst auf. Die Bewerber- und Einstellungszahlen zeigen, wie attraktiv die Streitkräfte geworden sind. Schon 2025 haben wir rund 25.000 neue Soldatinnen und Soldaten eingestellt, so viele wie nie zuvor seit Aussetzung der Wehrpflicht, meine Damen und Herren. Dieser positive Trend setzt sich fort. Bis Ende August dieses Jahres haben wir bereits rund 17.000 Neueinstellungen zu verzeichnen. Das sind noch einmal 13% mehr als im Vorjahresmonat. Bei den Bewerbungen beträgt das Plus im Vergleich sogar fast 30%. Meine Damen und Herren, unsere Arbeit trägt Früchte und sie wird geschätzt von unseren Partnern in Europa und der anderen Seite des Atlantiks. Das wurde mir auch vergangene Woche bei meinem Besuch in den Vereinigten Staaten immer wieder gesagt. Gleichzeitig will ich klar sagen, wir tun all das nicht, um irgendjemandem zu gefallen. Wir tun dies für die Sicherheit Deutschlands und Europas. Wir tun dies für die Menschen in diesem Land und auf diesem Kontinent, meine Damen und Herren. Für Sie leisten die Soldatinnen und Soldaten unserer Bundeswehr jeden Tag ihren Dienst. Dafür will ich Ihnen meinen großen Dank aussprechen, auch im Namen dieses Hauses. Vielen Dank.
5: Soweit also das Eingangsstatement von Bundesverteidigungsminister Boris Pistorius von der SPD. Und damit nun zu Carsten Linnemann, dem neuen Bundesgesundheitsminister.
7: Kolleginnen und Kollegen, meine Damen, meine Herren, es besteht immer die Gefahr, natürlich gerade bei Regierungsbefragungen, dass man schnell ins Detail geht. Und deswegen nutze ich die ersten Minuten, ähnlich wie der Kollege Pistorius, um grundsätzlich die Lage zu beschreiben und auch das zu beschreiben, was für mich Leitlinie ist einer guten Gesundheitspolitik für Deutschland. Und deswegen würde ich das Pferd von hinten aufzäumen und einsteigen und sagen, die beste Gesundheitspolitik lässt Krankheiten gar nicht erst entstehen. Wer gesund ist, soll es so lange wie möglich bleiben, denn Gesundheit ist am Ende auch ein Stück Freiheit. Arbeiten zu können, reisen zu können und die Enkel groß werden zu sehen. Unseren Erfolg messen wir an mehr gesunden Lebensjahren und daran, dass wir kranken und pflegebedürftigen Menschen verlässlich helfen. Wer krank ist, soll schnell Hilfe bekommen. Gute Versorgung und Bezahlbarkeit, das ist ja das zentrale Gespann. Das ist kein Gegensatz. Wer beides will, muss die Systeme effizienter machen. Wir haben mehr als 1 Milliarde Arztkontakte im Jahr. Wir geben jeden Tag mehr als 1 Milliarde Euro aus, allein im GKV, in der gesetzlichen Krankenversicherung. Das heißt mit anderen Worten, da gibt es ein extremes Potenzial für die Menschen in Deutschland, für die Patienten, indem wir Strukturen reformieren, Bürokratie wegräumen und Abläufe digitalisieren. damit Zeit und Geld genau dort ankommt, wo behandelt wird, gepflegt und geheilt. Und ich finde, wir haben die besten Voraussetzungen. Ich will nicht von einer Vision sprechen, auch nicht von einem Kurzfristziel, aber wir haben in Deutschland die besten Voraussetzungen, eines der leistungsfähigsten Gesundheitssysteme der Welt zu werden, von Menschen für Menschen. Mehr als 6 Millionen Menschen arbeiten im Gesundheitswesen. Die gilt es weiter zu stärken. Meine persönlichen Leitlinien, Politik für die Menschen zu machen, die ganzen Reformen, die wir jetzt angehen, bis Weihnachten, die Notfallreform, das Primärversorgungsthema, machen wir alles, um die Strukturen effizienter zu machen, damit die Menschen mehr davon haben. Zweitens für unseren Wohlstand, für die Finanzierbarkeit und Bezahlbarkeit des Systems. Wir müssen alles dafür tun, dass die Beiträge im Schach gehalten werden, weil die Beitragsbelastung eines der größten Herausforderungen für die Wettbewerbsfähigkeit Deutschlands ist. Und da gilt es Arbeitnehmern und Arbeitgebern, das Signal zu geben, wir wollen keine Beitragserhöhung, sondern wir wollen perspektivisch, finde ich, das Ziel auch ausgeben, Beiträge zu senken. Und der letzte Punkt, ich glaube, es gibt kein anderes System oder wenig andere Systeme, die so entscheidend sind für den Zusammenhalt dieses Landes. Wir sehen das, wenn ich in der Zeitung lese, dass medizinisches Personal irgendwie angegriffen wird oder bei anderen Themen, dann dürfen wir das nicht zulassen. Und wir dürfen es auch nicht zulassen, dass die Menschen, auch das ist ein Thema für den Zusammenhalt, die zu Hause pflegen, die sind nicht nur wichtig, um das System am Tragen zu halten, sondern sie geben als Alltagshelden das entscheidende Signal an diese Gesellschaft, nämlich Zusammenhalt. Das ist mein Leitbild und das sind meine Leitlinien. Danke.
5: Soweit also die Ausführungen von Bundesgesundheitsminister Carsten Linnemann von der CDU. Jetzt aber geht's los mit den Fragen. Sie kennen das schon, das ist ein sehr strenges Reglement. Es gibt eine vorgegebene Zeit für die Fragen und es gibt auch eine vorgeschriebene Zeit für die Antworten. Maximal eine Nachfrage ist möglich, demnach auch eine weitere Antwort und dann kommt der nächste dran.
1: Dann nachher erst. Und es startet mit der Opposition der AfD, der Abgeordnete Jan Nolte, bitte.
8: Vielen Dank auch für den Bericht, Herr Minister. Sie stellen es gerne so dar, als sei die Brigade Litauen die Voraussetzung dafür, Litauen verteidigen zu können. Dabei gab es ja ursprünglich ganz andere Pläne. Vorgeschobene Kräfte hätte es geben sollen, ein Rotationsmodell und der Kern der Brigade wäre in Deutschland verblieben. Wir hätten vielleicht 1500 Soldaten in Litauen gehabt. Ähnlich läuft das in Lettland und Estland. Sie haben dann selber entschieden, nein, wir machen das mit der ganzen Brigade, haben auch die Bundeswehr damit überrascht. Jetzt bekommen Sie die Brigade aber nicht voll. Sie werden Soldaten verpflichten müssen. Das wird Leben verändern, auch von Einzelnen. Da gehen vielleicht Familien dran kaputt. Sowas ist sehr belastend, kann ich Ihnen sagen. Auch als ehemaliger Soldat kenne ich viele, die mit sowas zu kämpfen haben. Jahrelang werden die jetzt dahin müssen, weil sie eigenmächtig diese Entscheidung getroffen haben. Wäre es nicht besser gewesen, an den militärisch fundierten Plänen, die die Bundeswehr dafür bereits hatte und die in Estland und Lettland mit Erfolg eingesetzt werden, festzuhalten?
6: Nein, das wäre nicht besser gewesen, weil die Lage sich weiter verändert hat. Wir haben 2023 abgestimmt im BMVG mit dem Generalinspekteur entschieden, keine Rotation weiter zu favorisieren, sondern eine feststehende, dauerhafte, stationierte, kampfbereite Brigade. Das haben wir umgesetzt, das ist auf dem Weg und wir haben keine Probleme, diese Brigade zu füllen. Dass es in bestimmten Bereichen Ressourcenknappheit gibt, auch was gut ausgebildetes Personal gibt, überrascht uns nicht. Wir stehen Stand heute bei etwas über 80% freiwilligen Besatz dieser Brigade. Die Tendenz ist weiter steigend. Am Ende reden wir über einen mittleren dreistelligen Betrag von Soldatinnen und Soldaten, die versetzt werden müssen. Aber als ehemaliger Soldat wissen Sie sehr gut, Auftrag und Einsatzbereitschaft haben erste Priorität. In der Truppe gibt es darüber übrigens auch gar keine Unruhe. Wir werden das alles einvernehmlich miteinander regeln, so wie in der Vergangenheit auch. Die Entscheidung, eine permanente Brigade in Litauen zu stationieren, ist nach wie vor richtig und sie ist nicht zum Schutz Litauens, um das noch mal deutlich zu machen, sondern zum Schutz der NATO-Ostflanke. Vielen Dank.
1: Eine Nachfrage, bitte.
8: Genau, ja, vielen Dank. Sie sagen, die Einsatzbereitschaft hat Priorität. Das sehe ich natürlich auch so. Sie sagen auch, die Lage habe sich geändert. Jetzt würde ich sagen, die Briten, die Kanadier und auch die Bundeswehr, dass auch die durchaus die militärische Lage beurteilen und die sind nicht zu diesem selben Schluss gekommen wie Sie, dass wir dort eine ganze Brigade brauchen. Es liegt nahe, dass diese Brigade eher auch ein politisches Symbol, vielleicht ein Denkmal, ein politisches für Sie persönlich sein soll. Vielleicht können Sie ausführen, welche Erkenntnisse Sie hatten, die Sie dazu bewogen haben, die die Bundeswehr nicht hatten, die die Kanadier nicht hatten und die Briten nicht hatten.
6: Sehr geehrte Frau Präsidentin, Herr Abgeordneter, meine Erkenntnisse sind über die Sicherheitslage die gleichen wie die der Franzosen, der Kanadier, der Briten und aller anderen auch. Wir sind in der NATO aber völlig einer Meinung, dass der Schutz der Ostflanke ein klares Signal der Abschreckung von höchster Priorität ist. Deswegen werden Sie in der NATO niemanden finden, der unsere Entscheidung in Frage stellt oder kritisiert. Ganz im Gegenteil, unsere Alliierten sind voller Hochachtung für diesen mutigen Schritt, den es in dieser Art in der Geschichte der deutschen Bundeswehr noch nie gegeben hat.
1: Für die Fraktion der CDU-CSU hat Herr Abgeordneter Thomas Andl das Wort.
9: Vielen Dank, Frau Präsidentin. Sehr geehrter Herr Bundesminister, das war in der Tat ein sehr mutiger, aber notwendiger und wichtiger Schritt, der auch von einer breiten Mehrheit in diesem Parlament getragen wurde. Ein ganz wichtiger Schritt hat dieses Parlament in der letzten Periode zweimal gemacht mit dem Sondervermögen und mit der Bereichsausnahme. Damit haben wir auch im nächsten Jahr einen Rekordhaushalt für Verteidigung. Damit entstehen viele Möglichkeiten, aber es steht auch dementsprechend viel Verantwortung dann auch damit. Und die Frage ist, wenn wir die Wortmeldungen auch aus der Wissenschaft jetzt nehmen, die durchaus unterschiedlich sind, aber wo es auch kritische Wortmeldungen gab, dass wir nicht das Richtige rüsten. Wie stellen Sie sicher, dass wir mit dem Geld effizient umgehen, dass wir das auch so einsetzen, dass es nachvollziehbar ist, dass die Gesellschaft das auch mitträgt und dass wir insgesamt für die Bundeswehr der Zukunft rüsten?
6: Frau Präsidentin, Herr Kollege, wir stellen das sicher, weil wir das gemeinsam machen. Und Sie haben völlig recht, die Beträge sind enorm, die wir investieren müssen. Übrigens nach 35 Jahren, in denen praktisch nichts mehr investiert worden ist in Landes- und Bündnisverteidigung. Es geht jetzt darum, die Lücken schnell zu schließen und gleichzeitig, und zwar mit State-of-the-Art-Material, und gleichzeitig die Beschaffung auf den Weg zu bringen für modernste Systeme. Ich habe es vorhin gesagt, 50% gehen inzwischen in modernste Technologien. Wie stellen wir das sicher? Indem wir erstens die richtigen Prioritäten setzen, uns orientieren an den NATO-Fähigkeitszielen, an den eigenen Ambitionen. Und dadurch, dass wir mit dem Parlament, mit dem Haushalts- und mit dem Verteidigungsausschuss engstens zusammenarbeiten. Und wenn es dann einzelne Wissenschaftler gibt aus ressortfremden Wissenschaftszweigen, dann nehme ich die zur Kenntnis. Sie sind aber für mich nicht handlungsleitend.
1: Eine Nachfrage.
9: Vielen Dank, Herr Minister. Wenn wir so viel Geld über den Haushalt auch bereitstellen, dann entsteht natürlich auch eine Erwartungshaltung, vielleicht auch eine Art Goldgräberstimmung in der Verteidigungsindustrie. Mit welchen Mitteln stellen wir sicher, dass diese Möglichkeiten, die es jetzt finanziell gibt, aber nicht dazu führen, dass wir zu überhöhten Preisen einkaufen und letztendlich das Geld nicht effizient ausgeben?
6: Frau Präsidentin, sehr geehrter Herr Kollege, Sie wissen, dass es mehrere Ursachen für diese Preissteigerungen gibt. Der eine ist dem Wesen des Kapitalismus innewohnend, nämlich Angebot und Nachfrage bestimmen den Preis. Wir haben eine steigende Nachfrage weltweit und das führt zu den erhöhten Preisen einerseits. Und andere Ursachen liegen in der noch nicht in vollem Tempo laufenden Hochskalierung der Produktionskapazitäten. Unsere Instrumente dagegen sind im Rahmen des neuen Beschaffungswesens bessere Prüfkontrollen, Lieferkettenkontrollen und damit sicherzustellen, dass durch Zeitverzögerung und anderes keine unnötigen oder vermeidbaren Preissteigerungen entstehen.
1: Wir fahren fort. Nun hat für Bündnis 90 die Grünen der Abgeordnete Herr Dr. Janosch Dahmen das Wort, bitte.
10: Vielen Dank, Frau Präsidentin. Ich würde gerne den Bundesgesundheitsminister fragen wollen. Herr Bundesgesundheitsminister, der Bundeskanzler hat am Montag in einer bemerkenswerten Pressekonferenz gesagt, ich zitiere mit der Erlaubnis der Präsidentin, wenn sich in der Bevölkerung der Eindruck verfestigt, dass diejenigen, die privat versichert sind, jede Leistung bekommen und diejenigen, die gesetzlich versichert sind, Wochen und Monate darauf warten müssen, dann ist das genau ein solches Gerechtigkeitsproblem. Und weiter der Bundeskanzler, es gibt gute Gründe für beide Systeme, aber wenn die Bevölkerung das als ein so massives Problem ansieht und ich teile die Einschätzung, der Bundeskanzler teilt die Einschätzung, dann müssen wir daran etwas ändern. Teilen Sie die Einschätzung des Bundeskanzlers und was konkret gedenken Sie, wann dagegen zu tun?
7: Vielen Dank, Herr Kollege, für die Frage. Zunächst muss man sagen, dass ich glaube, dass die Strukturprobleme, die wir im Moment in der gesetzlichen Krankenkasse haben, mit dem Vorschlag nicht gelöst werden. Wir haben allein im ersten Halbjahr eine

0: abschaffen, verfassungsrechtlich. Danke. Nicht nur schwierig, sondern meines Erachtens auch abzulehnen.
1: Ist abgelaufen, danke schön. Kurzer Hinweis, genau, und weil das ja erstmalig in der Funktion auch des Ministers ist, wir haben oben die Farbleiste und da sieht man dann, wenn es gelb ist, wird es danach rot und dann komme ich. Jetzt hat SPD-Fraktion das Wort. Nee. Ach, Entschuldigung, sehen Sie, ich bin aus dem Konzept. Nachfrage, bitte. 30 Sekunden Frage, 30 Sekunden Antwort.
2: Vielen Dank, Frau Präsidentin. Der Bundeskanzler hat nicht nur von Warteschlangen, Wartezimmer oder einzelnen Terminen gesprochen, sondern der Ungerechtigkeit zwischen privater und gesetzlicher Krankenversicherung insgesamt im gesamten Leistungsspektrum. Jetzt sind Sie ja bekanntermaßen aus politischen Einlassungen ein Mann des Marktes. Finden Sie es nicht richtig, dass in einem ersten Schritt ohne Abschaffung der privaten Krankenversicherung ein ordnungspolitischer Rahmen geschaffen wird, ein Risikostrukturausgleich zwischen privater und gesetzlicher Krankenversicherung zu schaffen, damit nicht um die reichsten und wenig kranksten Versicherten konkurriert wird, Dankeschön. Sondern um Effizienz, die Wirtschaftlichkeit Zeit. Und Qualität.
0: Rot. Die verfassungsrechtlichen Probleme bleiben auch bei dem Vorschlag. Aber ich kann Ihnen gerne auch ein anderes Beispiel nennen, außer das Thema Wartezeiten, dass gerade auf Länderebene viele Landesminister sich melden und sagen, das, was wir in der GKV jetzt in dem Stabilisierungsgesetz gemacht haben, auch übertragen werden muss auf diejenigen, die zum Beispiel Beihilfe bekommen. Also insofern ist es schon ein weiteres Spektrum, um auch hier Gerechtigkeit, so wie Sie es zitieren, zu schaffen.
1: Nun kommen wir zur nächsten Hauptfrage. Die SPD-Fraktion ist an der Reihe mit Frau Abgeordneten Claudia Moll, bitte.
3: Danke, Frau Präsidentin. Meine Frage geht an Herrn Bundesminister Pistorius. Und zwar, die Bundeswehr soll ja personal deutlich aufwachsen, was ja auch gut ist. Aber gleichzeitig stoßen bereits heute Kasernen, Unterkünfte und Ausbildungseinrichtungen vielerorts an ihre Kapazitätsgrenzen. Was unternehmen Sie konkret, um die für den Aufwuchs der Bundeswehr notwendige Infrastruktur rechtzeitig bereitzustellen?
4: Frau Präsidentin, sehr geehrte Frau Kollegin, wir tun zweierlei. Wir reaktivieren alte, deaktivierte Kasernen in den nächsten Jahren intensiv in verschiedenen Regionen Deutschlands. Und gleichzeitig gehen wir in die Bestandskasernen rein, sanieren mit entsprechender Prioritätensetzung. Vor allem aber errichten wir Unterkunftsgebäude, zunächst in einer mobilen Art und Weise. Da werden in den nächsten Jahren über 8.000 Betten entstehen. Das ist eine vorübergehende Maßnahme bis zur Fertigstellung einer dauerhaften Lösung. Die wiederum realisieren wir mit GCAP Inland. Das wird ab 2027 beginnen und wird dann 54.000 Betten schaffen für Wehrdienstleistende und 9.000 für Ausbilder. All das beginnt oder hat begonnen und wird nächstes Jahr durch GCAP Inland dann intensiviert.
3: Eine Nachfrage bitte.
1: Die Linken sind gleich dran mit ihren Fragen und jetzt hat aber die Kollegin die Möglichkeit zur Nachfrage, bitte.
3: Warum verzögert sich vielerorts die Sanierung von Bestandsinfrastruktur und was tun Sie dafür, um den Sanierungsstau entgegenzutreten?
4: Präsidentin, Frau Kollegin, wir haben mit der BIMA eine Verabredung darüber getroffen, dass sie die Sanierung von Bestandsimmobilien zu einem großen Teil übernimmt. Warum? Weil wir uns konzentrieren auf den Aufwuchs und wir gleichzeitig konstatieren müssen, dass durch die nicht geleisteten Investitionen der letzten 35 Jahre eben auch die Bestandsinfrastruktur deutlich gelitten hat und Sanierungsbedarf aufzeigt und den stellen wir dadurch ab.
1: Für die Fraktion Die Linke hat Frau Abgeordnete Stella Merendino das Wort, bitte.
5: Meine Frage richtet sich an Bundesminister Linnemann. Vor kurzem gab Ihr Ministerium bekannt, dass die Finanzlage der gesetzlichen Krankenkassen weiterhin dramatisch ist. Und dies, obwohl Ihre Vorgängerin mit der Koalition ein Gesetz beschlossen hat, das genau das Gegenteil versprochen hat. Statt diese Schieflage nun zu begegnen, verantworten Sie in Ihrer nahezu ersten Amtshandlung die Kürzungen des Bundeszuschusses für den Gesundheitsfonds. Angesichts dieses brutalen Spargesetzes, das unsere Gesundheitsversorgung massiv unter Druck setzt, angesichts der wahrscheinlichen Lohnkürzungen der Beschäftigten im Gesundheitsbereich und der steigenden Kosten für die Medikamente bei den Patientinnen, ist meine Frage ganz konkret. Können Sie den Menschen, den 75 Millionen Versicherten, zusichern, dass ihre Beiträge

0: die Krankenversicherung im kommenden Jahr nicht steigen werden?
1: Das ist mein Ziel. Am 13., 14. Oktober trifft sich der Schätzerkreis. Und der wird sich anschauen, wie der Gesundheitsfonds ausgestaltet ist, welche Ansprüche gedeckt sind und welche nicht. Und die werden dann entscheiden. Und ich werde alles tun, was ich tun kann, als Minister auch das Parlament zu unterstützen, dass wir jetzt in den Verhandlungen über das Thema Beitragsstabilisierungsgesetz 2, nenne ich es jetzt mal, denn es gibt ja da noch Restanten, die man angehen muss. Ich denke an die Protokollerklärung der Bundesregierung, wo es um die Unterstützung der Krankenhäuser in Deutschland geht und der Unikliniken. Da reden wir über 495 Millionen respektive 550 Millionen. Wir reden über das Thema Psychotherapie, wo wir noch Verbesserungen jetzt angehen wollen, aber auch das Thema Fixkostendegression für die Ärzte. Und das muss alles seriös gegenfinanziert werden, damit wir dieses Ziel Beitragsstabilität halten. Und da spreche ich für die gesamte Bundesregierung, nicht nur als Minister für Gesundheit.
0: Bitte Ihre Nachfrage.
1: Gleich.
0: Und wie wollen Sie den Versicherten, die höhere Kosten und schlechtere Versorgung durch Ihre Reform haben, wie wollen Sie denen erklären, dass die Krankenversicherung über 1,1 Milliarde Euro an Beitragsgeldern verzockt haben, verzockt, indem sie Geld indem sie das Geld in dubiose und komplett riskante Investments gesteckt haben? Und wer soll diesen Finanzskandal verantworten? Denn die Krankenversicherung und die KVen können anscheinend nicht mit diesem Geld umgehen. Und welche Konsequenzen werden Sie, Herr Linnemann, daraus ziehen?
2: Dankeschön.
1: Also erstmal möchte ich persönlich sagen, dass das Auswüchse sind einer Zinspolitik, die faktisch Wirtschaftspolitik betreibt. Ich mische mich nicht ein in die Zinspolitik der Europäischen Zentralbank, aber die Zinsen sind ja künstlich sehr niedrig gewesen. Gerade 2017, 2018, 2019, 2020, 2021. Es war meines Erachtens kein Marktzins. Und das sorgt dafür, dass gerade Krankenkassen oder andere Institutionen überlegen, wie können sie jetzt Renditen machen. Und ich nehme nicht nur wahr, was da passiert, sondern ich hake da sehr stark nach.
2: Dankeschön.
1: Ich glaube, heute Morgen im Ausschuss war das auch Thema.
2: Ja,
1: und wir werden
2: danke.
1: Schauen, was wir da tun können.
2: Liebe Kolleginnen und Kollegen, nach Abschluss dieser Runde kommen wir nun zu Fragen zu den vorangegangenen Kabinettssitzungen, zu weiteren Geschäftsbereichen sowie zu allgemeinen Fragen. Und das Wort hat nun für die AfD-Fraktion Herr Abgeordneter Martin Sichert, bitte.
3: Ja, meine Frage geht an Bundesgesundheitsminister Linnemann. Wir haben es ja gerade vorhin schon gehört, ich will immer noch mal drauf zurückkommen. Der Kanzler hat gesagt am Montag dieser Woche, Zitat, wenn in der Bevölkerung sich der Eindruck verfestigt, dass diejenigen, die privat versichert sind, sofort jede Leistung bekommen und diejenigen, die gesetzlich versichert sind, Wochen und Monate darauf warten müssen, dann ist das genau solch ein Gerechtigkeitsproblem. Wir sehen das Problem. Wir haben in der Koalition verabredet, dass wir die Entscheidungen in der gesetzlichen Krankenversicherung wirkungsgleich auch auf die private Krankenversicherung übertragen. Und das haben wir bis jetzt nicht gemacht und das werden wir nachholen müssen. Zitat Ende. Bei den gesetzlich Versicherten haben wir unerträglich lange Wartezeiten. Und statt dafür zu sorgen, dass die kürzer werden, will der Kanzler jetzt die Wartezeiten bei den Privatversicherten verlängern. Wäre es nicht viel sinnvoller, wenn man die Wartezeiten bei den gesetzlich Versicherten reduziert, indem man die unsägliche Budgetierung abschafft?
1: Also der Bundeskanzler hat nicht gesagt, dass er die Wartezeiten bei den Privaten verlängern will, sondern die Wartezeiten bei den gesetzlich Versicherten, die dauern einfach zu lange an. Ich gebe Ihnen mal das Beispiel Notfallaufnahme. 20-30% der sogenannten Notfälle sind keine Notfälle und ich mache keinem Patienten einen Vorwurf. Aber das ist einfach ein System, was nicht gesteuert ist. Wir haben zu viele Arztkontakte im Jahr, mehr als 1 Milliarde. So viel pro Kopf gerechnet wie kein anderes Land auf diesem Globus. Und genau deshalb gehen wir jetzt die Notfallreform an. Und genau deshalb gehen wir jetzt das Thema Primärversorgung an. Und genau deshalb gehen wir auch das Thema digitale Ersteinschätzung an über die 11.6, 11.7, damit wir da besser werden. Das heißt, der Bundeskanzler hat einen Punkt angesprochen, den wir gerade jetzt im parlamentarischen Verfahren bearbeiten. Ich gehe davon aus, dass der Entwurf der Bundesregierung zum Thema Primärversorgung jetzt im November kommt. Und das Thema Notfallreform müssen wir in diesem Jahr abschließen, damit es nächstes Jahr und übernächstes Jahr in Kraft treten kann.
2: Dankeschön. Nachfrage?
3: Ja, Sie haben gerade die Notfallversorgung angesprochen. Das ist ein gutes Beispiel dafür, wo die Budgetierung künftig dafür sorgen wird, dass die Menschen länger brauchen in die Notaufnahme, weil nämlich jetzt der Rettungsdienst budgetiert ist und die Krankenhäuser auf dem Land ja sterben. Sie haben selber vorhin gesagt, wer krank ist, soll schnell Hilfe bekommen. Wenn Sie den Menschen in den Mittelpunkt stellen wollen und wenn Sie wirklich wollen, dass die Menschen schnell Hilfe bekommen, dann muss die Budgetierung abgeschafft werden. Wann werden Sie das tun?
1: Es geht doch im Kern bei der Notfallreform in erster Linie nicht um die Budgetierung, sondern es geht darum, dass wir integrierte Notfallzentren bauen wollen, wo dann es eine Eingliederung gibt. Ist der Patient, hat der wirklich einen Notfall, dass er in die Notfallaufnahme geht, oder muss der in den Bereitschaftsdienst der kassenärztlichen Vereinigung? So, und das sind doch die Themen, die wir jetzt angehen müssen. Wenn bis zu 30% die Notfallaufnahme von Patienten aufgesucht wird, beispielsweise bei einem harmlosen Infekt, was man auch anderweitig lösen kann, dann verstopft das in Anführungsstrichen die Notfallaufnahmen. Und deswegen wollen wir dieses Thema angehen.
2: Liebe Kolleginnen und Kollegen, ich habe bereits bei jetzt dieser ersten Frage, bei der ersten Runde schon 4 Nachfragen. Ich bitte nachzusehen. Wir wollen ja auch durchkommen und fair sein bei den anderen. Und ich belasse es jetzt bei den weiteren 4 Nachfragen. Für Bündnis 90 Die Grünen hat Herr Dr. Janosch Dahmen das Wort, bitte.
4: Ja, vielen Dank, Frau Präsidentin. Herr Minister, der Kanzler sagte ja am Montag, Zitat, wir haben in der Koalition verabredet, dass wir die Entscheidung in der gesetzlichen Krankenversicherung wirkungsgleich auch auf die private Krankenversicherung übertragen. Sie haben jetzt eben auch in einer Antwort von der Übertragung der Kürzung auf die Menschen, die Beihilfe beziehen, Beamte, gesprochen. Wie wollen Sie das konkret machen?
1: Das betrifft ja vor allen Dingen die Landesebene, weil die meisten Beamten natürlich auf Landesebene sind. Und die Dinge, die wir hier verabschiedet haben bei der Mitversicherung und bei anderen Dingen, dass die wirkungsgleich übertragen werden, das ist das Ziel. Und auf Bundesebene wird das auch geprüft durch das Bundesinnenministerium.
2: Es gibt eine weitere Nachfrage aus den Reihen der AfD. Herr Dr. Paul Schmidt.
5: Herr Minister Linnemann, Sie haben gerade vorhin in Ihrem Eingangsstatement gesagt, wer krank ist, soll schnell Hilfe bekommen. Aber mit Ihrem neuen Stabilisierungsgesetz werden ja viele Kliniken geschlossen. Der Weg zur nächsten Klinik wird im Notfall länger. Mit wie viel Klinikschließungen rechnen Sie im nächsten Jahr? Und welche durchschnittliche zusätzliche Fahrzeit erwarten Sie im Notfall und wie viele zusätzliche Todesfälle in Deutschland im nächsten Jahr, dadurch, dass die Fahrzeit zur Notaufnahme nach einem Unfall deutlich länger wird und damit ja auch die Überlebenschancen sinken?
2: Danke sehr.
1: Erstmal möchte ich, dass es in Deutschland eine Versorgungssicherheit auch in den nächsten Jahren und Jahrzehnten gibt, auch und vor allem im ländlichen Raum. In den größeren Städten haben Sie manchmal oder meistens nicht die Probleme, ein Krankenhaus aufzusuchen. Nach meinen Informationen gibt es allein in Berlin mehr als 50 Krankenhäuser. Aber dieses Beispiel macht deutlich, dass die Krankenhausreform, die aus 3 Gesetzen besteht, die wir jetzt angehen, genau richtig ist, weil sie auf Spezialisierung und Fokussierung aus ist. Dass wir sagen, natürlich gibt es eine Grundversorgung und eine Akutversorgung, aber es macht beispielsweise keinen Sinn, dass mehrere Krankenhäuser in einem Umkreis von 3 Kilometer alle Knieoperationen anbieten, sondern das müssen Spezialisten machen.
2: Für die CDU-CSU-Fraktion hat Frau Abgeordnete Simone Borcher das Wort, bitte.
6: Vielen Dank, Frau Präsidentin, Herr Bundesgesundheitsminister. Vielleicht können Sie noch mal erklären, damit es auch der Letzte versteht, dass unser System momentan sehr teuer ist, nicht gut ist, dass wir das Beitragsstabilisierungsgesetz brauchen, damit wir verhärtete und verkrustete Strukturen auflösen, um nicht nur die Beiträge niedrig zu halten, sondern auch die Versorgungsqualität zu verbessern, mit nämlich einer Notfallreform, mit nämlich einem Primärversorgungssystem, mit einem besseren Digitalisierungssystem. Weil wir haben so klassische, veraltete Strukturen, und ich bin sehr dankbar, nicht nur Frau Wagen, sondern auch Ihnen, dass Sie endlich das mutig angehen. Danke.
1: Ja, vielen Dank. Ich kann ja mal auch diese Frage nutzen, um Werbung zu machen für die 11.6, 11.7. Ja, das ist eine Ersteinschätzung, die getroffen wird. Im letzten Jahr hatten wir da 2 Millionen Vermittlungen an Fachärzte innerhalb von 10 Tagen. Das heißt, wir müssen auch die neuen Formen der Digitalisierung, auch der künstlichen Intelligenz nutzen für die Patienten. Das machen wir auch im Digitalgesetz, das machen wir bei der digitalen Ersteinschätzung, bei vielen mehr. Und Frau Kollegin, da haben Sie völlig recht, es wird höchste Zeit, das zu tun. Und ich bin dankbar, dass wir das hier im Parlament auch jetzt angehen.
2: Abschließende Nachfrage zu dieser Frage für Bündnis 90 Die Grünen, Frau Dr. Kirsten Kappert-Gonter, bitte.
7: Vielen Dank, Frau Präsidentin, dass Sie die Frage zulassen. Herr Minister, mit dem Beitragsstabilisierungsgesetz haben Sie auch die Axt an die psychische Versorgung der Zukunft gelegt. Wir haben enorme Wartezeiten im Bereich der Psychotherapie, die steigen jetzt aufgrund der Einschnitte im Beitragsstabilisierungsgesetz, aber auch in den psychiatrischen Krankenhäusern haben wir enorme Problemlagen. Der Hilfebedarf ist höher als das Hilfsangebot, auch infolge des Beitragsstabilisierungsgesetzes unter anderem. Und ich frage Sie, wann werden Sie die angekündigten Verbesserungen aus dem Entschließungsantrag umsetzen und wann werden Sie die Modellprojekte in den Kliniken in die Fläche bringen?
1: Also zunächst einmal, Frau Kollegin, ich teile Ihren Befund und Ihre Beschreibung der aktuellen Situation. Die ist besorgniserregend, muss man einfach sagen. Die Fälle nehmen zu. Wir nehmen das auch im Lichte und in den Jahren nach dem Corona-Ausbruch wahr. Wir müssen über das Präventionsthema viel stärker reden, wie es beispielsweise auch die Bildungsministerin macht. Nur mal ein kleines Beispiel zu nehmen, Social Media. Und zum Abschluss die Antwort auf Ihre Frage. Es wird vor dem 14. Oktober, muss dieses im Ausschuss sein, damit wir die Beiträge stabil halten.
2: Wir kommen zur nächsten Hauptfrage und die geht an die CDU-CSU, Herr Abgeordneter Albert Stegemann, bitte.
8: Vielen Dank, Frau Präsidentin. Auch meine Frage richtet sich an den Bundesgesundheitsminister, lieber Carsten Lindemann. Wir haben jetzt sehr viel über das Beitragsstabilisierungsgesetz gesprochen. Wir sind froh, dass wir die Dinge gut auf den Weg gebracht haben. Allerdings im Bereich der Pflegeversicherung schlägt die Demografie, schlagen die Kostenentwicklungen genauso brutal zu. Was haben Sie beim Pflegeneuordnungsgesetz vor zu tun und was sind die Charaktereigenschaften des Pflegeneuordnungsgesetzes?
1: Vielen Dank, Herr Kollege, für die Frage. Wir geben für die Pflegeversicherung rund 74 Milliarden Euro aus dem Jahr und wir müssen für das nächste Jahr 8 Milliarden Euro einsparen. Und das zeigt schon, welche Herausforderung das ist. Und dieses Gesetz wollen wir in den nächsten Tagen ins Kabinett bringen, also nächsten Mittwoch. Das ist das Ziel, um nächstes Jahr auch ein sicheres System zu haben, dass die Auszahlungen auch funktionieren. An dieser Stelle will ich aber auch ehrlich sagen, dass das nicht ausreicht, um das System zukunftsfest auch für die 30er Jahre zu machen. Und deshalb möchte ich eine Kommission einrufen, die sehr kurzfristig, ähnlich wie die Kommission zum Thema Gesundheit, ähnlich wie die Kommission zum Thema Rente, Vorschläge macht, dass auch in den 30er Jahren wir ein sicheres Pflegesystem, ein Teilkaskosystem vorzeigen.
8: Ja, vielen Dank. Ich habe dann
2: bitte.
8: Eine Nachfrage, und zwar, ich will das einmal kommentieren. Ich finde, dass Sie in Ihrem Eingangsstatement wirklich den Ton sehr gut getroffen haben, auch dass Sie den Respekt für die pflegenden Angehörigen zu Hause haben. Nun gab es jetzt ja auch im PNOC einige Anmerkungen dazu, wie man mit den Rentenversicherungsbeiträgen umgehen will. Wie stehen Sie dazu? Was sind Ihre Ideen dazu?
1: Im Grundsatz habe ich den Entwurf übernommen, der bereits vorlag, als ich dieses Amt übernommen habe. An einer Stelle habe ich aber gesagt, da braucht es dringendst eine Änderung. Das ist das Thema pflegende Angehörige. Wir müssen diejenigen, die zu Hause pflegen, unterstützen, indem wir sagen, ihr werdet genauso behandelt, als wenn ihr arbeiten würdet. Jemand, der im Pflegegrad 5 ist und unterstützt wird, muss auch einen Pflegepunkt bekommen. Es darf keine Abstriche bei der Pflege, bei der Rente bei pflegenden Angehörigen geben.
2: Es gibt eine weitere Nachfrage für die AfD-Fraktion, Herr Abgeordneter Dr. Paul Schmidt.
5: Herr Minister, Sie haben gerade zu diesem Punkt, Herr Minister Lindemann, Sie haben gerade zu diesem Punkt am 10. September in der FAZ erklärt, dass das Pflegesystem ohne grundlegenden Umbau kollabiert und dass 10% der Ausgaben eingespart werden müssen. Das wären 6 Milliarden Euro. An welchen Stellen wollen Sie denn dann die Leistungen kürzen? Sie haben eben was gesagt von Teilkaskosystem. Was kann man sich denn darunter vorstellen?
1: Das war schon, Herr Kollege, vielen Dank für die Frage. Das war schon immer ein Teilkaskosystem. Es war nie eine Vollversicherung. Aber beispielsweise das Thema Zuschüsse, Leistungszuschüsse, die ja gezahlt werden für diejenigen, die ins Pflegeheim gehen, in Zusammenhang mit den Kommunen. Durch die immer höhere Anzahl und die immer höheren Ausgaben bei den Leistungszuschüssen kommt es dazu, dass Kommunen bei der Hilfe zur Pflege immer mehr Geld ausgeben, ohne dass sie hier Einfluss haben. Und das geht nicht. Da brauchen wir ein faires System, dass Kommunen nicht dafür bezahlen, was wir hier verabschieden.
2: Eine weitere Nachfrage für die AfD-Fraktion, Frau Abgeordnete Nicole Hess.
9: Herzlichen Dank, Frau Präsidentin, dass Sie die Frage zulassen, Herr Bundesminister Lindemann.
1: Alles gut.
9: Bezüglich des Pflegeneuordnungsgesetzes wurde vor wenigen Monaten von Seiten des BMG während eines Berichterstattergesprächs die Zielvorgabe geäußert, dass die Bürokratie in der Pflege massiv reduziert werden soll. Auf meine Nachfrage, wie viel Zeit eine Pflegekraft täglich mit Dokumentation und Berichtswesen verbringt, wurde mir gesagt, dass diese Zahlen nicht erhoben werden. Jetzt frage ich Sie, wie wollen Sie die Bürokratie reduzieren, wenn Sie diese Zahlen nicht haben? Woher kommt das Desinteresse, beziehungsweise wann werden Sie beginnen, diese Zahlen zu erheben? Danke.
1: Also da gibt es überhaupt kein Desinteresse. Ich war am Montag beim deutschen Krankenhausgipfel. Dort hatte man eigene Zahlen veröffentlicht, verifiziert und kam auf 2,7 Stunden am Tag, mit der eine Pflegekraft sich mit Bürokratie und Dokumentation beschäftigt. Nina Wagen hat bereits ein erstes Gesetz gemacht. Wir werden jetzt schauen, ob das ausreicht. Ich habe selbst eine ambulante Pflege mal begleitet und habe gesehen, dass sie sehr viel Zeit für Dokumentation und wenig Zeit für den Patienten hat. Und das muss sich ändern.
10: Jetzt hat das Wort die Abgeordnete Simone Fischer für Bündnis 90 Die Grünen.
11: Frau Präsidentin, sehr geehrter Herr Minister Lindemann, meine Frage geht an Sie. Wir haben über das Einsparziel und die Rentenversicherungsbeiträge pflegender Angehörige gehört. Auch damit verbunden wird ja ein Gerechtigkeits- und Ungerechtigkeitsgefühl sichtbar, über das Sie gesprochen haben. Mich würde interessieren, inwiefern Sie zusichern können, dass Menschen, pflegebedürftige Menschen, ihre Angehörigen nicht noch mit weiteren Kürzungen und Einschnitten rechnen müssen, ob Sie das ausschließen können oder wie Sie zu dem Einsparziel von 10% auch wirklich kommen möchten und wie Sie die Rentenversicherungsbeiträge finanzieren möchten.
1: Also erstens, ich sage als Bundesminister für Gesundheit ganz klar, dass ich nicht möchte, dass dieses Gesetz durch den Bundestag geht, wo wir Rentenkürzen erleben für die pflegenden Angehörigen. Das sind die stillen Helden unserer Gesellschaft. Die stehen nicht jeden Tag in der Zeitung. Die arbeiten im Verborgenen. Und ich sage bewusst Arbeit, weil das ist genauso eine Arbeit, wie als wenn ich in der Wirtschaft oder in der Verwaltung arbeite. Vielleicht sogar noch wichtiger, weil diese Menschen unser System tragen und dafür sorgen, dass der Zusammenhalt Deutschlands gewährleistet ist.
11: Wie wird es finanziert?
10: Und als nächstes hat das Wort für die CDU-CSU-Fraktion die Abgeordnete Emmy Zöllner.
1: Gleich noch.
12: Sehr geehrter Herr Minister, vielen herzlichen Dank für die Möglichkeit. Ich bin dankbar, dass Sie Verantwortung übernehmen und dass Sie eben auch angekündigt haben, dass es weitere Reformschritte geben wird, um die Pflegeversicherung, aber nicht nur die Versicherung an sich, sondern auch die Strukturen in den 30er Jahren zu sichern. Und deswegen würde ich Sie gerne bitten, kurz zu skizzieren, was diese Kommission leisten soll und wie Sie sich das vorstellen. Und wie gesagt, das ist ein ganz wichtiger Schritt, dass wir jetzt nicht Stopp machen, sondern eben auch auf die nächsten Generationen schauen.
1: Vielen Dank, Frau Kollegin. Wenn Sie gestatten, noch die Kollegin von der Grünen, die Gegenfinanzierung beraten wir gerade in der Bundesregierung. Entschuldigung, dass ich Ihre Frage nicht dann direkt auch beantwortet habe. Und das Ziel ist es, am 30.09., also nächsten Mittwoch, die Gegenfinanzierung vorzulegen und im Kabinett einen Beschluss zu fassen zu dem neuen Pflegeneuordnungsgesetz. Das ist aber nur, und das ist die Brücke, ein Gesetz, was jetzt hilft, um im nächsten Jahr noch funktionieren zu können. Aber für die 30er Jahre brauchen wir mehr. Wir müssen das Thema Tagespflege noch mal angehen, das Herr Thema Minister. Kommunen und das Thema, dass die Einzahlung, die Auszahlung decken.
10: Dankeschön. Damit kommen wir zur nächsten Hauptfrage für die Fraktion Bündnis 90 Die Grünen. Hat jetzt das Wort der Abgeordnete Robin Wagener.
13: Jetzt kommt Boris, glaube ich. Vielen Dank, Frau Präsidentin. Herr Minister Pistorius, nachdem klar wurde, dass auf absehbare Zeit ein Einsatz in der Straße von Hormuz nicht möglich sein wird, haben wir im Sommer erlebt, wie das Minenjagdboot Fulda und Tender Mosel zurückverlegt wurden ins Mittelmeer. Nachdem die Besatzung teilweise monatelang unter erschwerten Bedingungen dann zum Teil im Hafen von Djibouti eingesetzt waren. Ich weiß aus Gesprächen mit Soldaten, dass das Warten auf einen Einsatz und die Ungewissheit, ob jemals etwas passieren wird, besonders zermürbend ist. Jetzt kann man sagen, ist halt deren Auftrag, aber ich finde, man kann genauso sehen, dass hinter jedem Soldaten auch Familien stehen und eine Trennung ohne irgendeine Aussicht nicht wirklich förderlich dafür ist. Und ich finde, es ist unsere Verantwortung, darauf zu achten. Warum haben Sie diese beiden Boote nicht sofort zurück nach Deutschland geholt, sondern erstmal in dem Raum belassen? Und warum rotieren Sie jetzt mit Tender rein, wieder erneut rein, um diese Einsatzbereitschaft noch länger aufrechtzuerhalten, obwohl doch offensichtlich ist, dass die Voraussetzungen in der Straße von Hormuz auf längere Zeit nicht gegeben sein werden, weil sich das iranische Regime dieses Faustpfand nicht aus der Hand nehmen lassen wird?
14: Präsidentin, sehr geehrter Herr Kollege, ich teile zunächst einmal Ihre Einschätzung, was unsere Soldatinnen und Soldaten vor Ort angeht. Das ist in der Tat für die eine große Herausforderung, zu warten auf einen Einsatz, ohne zu wissen, ob und wann er kommt. Wir haben uns entschieden, den Tender Rhein runterzuschicken, um den Tender Mosel rauszulösen, weil wir sagen, noch ist die Situation unklar. Wir haben sie zurückgezogen, um Risiken zu minimieren, vernünftige Übungstätigkeiten statt Langeweile zu ermöglichen. Wir werden überprüfen wöchentlich, wie lange wir diesen Zustand noch anhalten lassen wollen, ist eine Entscheidung, die wir innerhalb der Bundesregierung treffen. Übrigens immer auch in Abstimmung mit unseren Partnern, immer mit Blick darauf, was sich in der Straße von Hormuz ereignen kann.
13: Vielen Dank, Herr Minister. Ich bleibe beim Minenräumen. Die Minentaucher leisten lebensgefährliche Arbeit unter wirklich schweren Bedingungen in großer Tiefe, teils im Dunkeln, müssen tasten, welche Minen sie haben, müssen sie händisch dann entschärfen. Dafür erhalten sie eine monatliche Zulage von 550 €, die ich ehrlich gesagt für diese gefährliche Tätigkeit für beschämend niedrig finde. Aus Ihrem Haus weiß ich, dass Sie nicht planen, diese Zulage anzupassen, höchstens inflationsbedingt mit allen anzuheben, aber nicht besonders diese Leistung der Minentaucher zu honorieren. Ist das tatsächlich Ihre Einschätzung, dass die 550 € das entsprechend abgelten?
14: Herr Kollege, ich weiß ja um Ihr Engagement bei diesem Thema und respektiere und schätze das sehr, sollte Sie aber nicht dazu verleiten, mir zu unterstellen, mir sei das wurscht. Wir haben das Problem, dass wir bei allen Zulagen, über die wir reden, immer über ein Zulagensystem innerhalb des gesamten öffentlichen Dienstes reden. Eine Zulage dort erhöht, bedeutet einen Anspruch dort. Das muss abgewogen werden. Ich könnte mir das vorstellen. Mir erscheint das auch zu niedrig, aber das Konstrukt ist etwas komplizierter, als es Ihre Fragestellung nahelegt.
10: Ich sehe hier keine Nachfragen. Deswegen hat jetzt zur nächsten Frage das Wort die Abgeordnete Claudia Moll für die SPD-Fraktion.
15: Meine Frage geht an den Bundesminister für Gesundheit. Ja, sehr geehrter Herr Minister, ich wünsche Ihnen zunächst einmal eine glückliche Hand in Ihrem neuen Amt. Und Sie wissen, zahlreiche Zuschriften zur Pflegereform sprechen Bände. Teile der Bevölkerung sind zumindest verunsichert. Als SPD unterstützen wir die von uns ohnehin geforderte Rücknahme der geplanten Einsparungen bei den Rentenversicherungsbeiträgen für pflegende Angehörige. Sie haben uns hier an Ihrer Seite. Meine Frage, welche weiteren Akzente wollen Sie setzen und welche Botschaft haben Sie für die Betroffenen und ihre Angehörigen? Wer muss in der Pflege mehr Verantwortung übernehmen?
1: Also erstmal bin ich vor wenigen Wochen ins Amt gekommen und der Vorschlag lag bereits vor. Er war noch nicht im Kabinett, aber er war in großen Teilen geeint und deswegen habe ich den auch von meiner Vorgängerin übernommen und habe mich fokussiert auf den Punkt, auf das Rentenpunktthema für die pflegenden Angehörigen. Und da sind wir gerade dabei, eine Gegenfinanzierung zu finden, was natürlich total schwierig ist in einem System, wo man 10% einsparen muss. Und darüber hinaus, glaube ich, brauchen wir in Deutschland eine viel stärkere Unterstützung der häuslichen Pflege. Wenn Sie sich andere Länder ansehen, wie Spanien zum Beispiel, dort haben die in der Bevölkerung nochmal ein ganz anderes, in Anführungsstrichen, Image. Und es gibt viele Menschen in Deutschland, die viel leisten, die aber nicht jeden Tag in der Zeitung stehen. Und da ist es unsere Aufgabe als Politiker hier in diesem Hohen Hause, diese Menschen in die Zeitung zu bringen. Und deshalb gehe ich dieses Thema an.
15: Nachfrage: Wird die Bundesregierung dafür sorgen, dass die Zahlungsfähigkeit der Pflegeversicherung in diesem Jahr weiter sichergestellt wird? Wird der Staat hier erneut einspringen und in welcher Höhe?
1: Es läuft bereits ein Darlehen in Höhe von 3,2 Milliarden Euro. Die Experten aus meinem Hause und die Experten aus dem Bundesministerium für Finanzen gutachten das gerade. Aber es sieht so aus, dass das Geld nicht reichen wird. Es werden einige hundert Millionen fehlen. Und deshalb müssen wir nochmal in den Haushalt, und da bitte ich auch um Unterstützung, dass wir das durchbekommen. Aber dieses Beispiel zeigt, dass die Pflegeversicherung an sich nicht auf Zukunft eingestellt ist. Und deswegen brauchen wir diese Kommission, damit wir auch Planungssicherheit für alle Menschen in Deutschland auch in den 30er Jahren bekommen.
10: Jetzt hat das Wort für eine Nachfrage der Abgeordnete Johannes Wagner von Bündnis 90 Die Grünen.
16: Vielen Dank, Frau Präsidentin. Herr Minister, Pflegebedürftige und ihre Angehörige haben viele Sorgen. Die Pflegereform, die jetzt kommt und vielleicht einige Sachen kürzt, ist eine davon. Eine andere ist aber das Klima. In diesem Jahr war es in Deutschland so heiß wie noch nie zuvor. Es sind über 16.000 Menschen an Hitze gestorben. Viele ältere Menschen waren darunter, auch pflegebedürftige Menschen waren darunter. Und von der Bundesregierung kommt sehr wenig dazu. Wie gedenken Sie in Zukunft Menschen, ältere Menschen in Einrichtungen, Pflegeeinrichtungen, auch in Krankenhäusern vor der Klimakrise, vor diesen Hitzewellen besser zu schützen?
1: Vielen Dank, Herr Kollege. Wir haben de facto 40-50% der Räume in den Krankenhäusern und Pflegeheimen, die nicht gekühlt sind und richtig gut gekühlt, nur 10%. Das zeigt schon, dass wir nicht gut genug vorbereitet sind, auch für die nächsten Jahre. Ich habe in der letzten Woche mit der Bildungsministerin gesprochen, weil sie ähnliche Herausforderungen hat im Kita-Bereich, im schulischen Bereich. Und man kann ja auch verschiedene Fonds nutzen. Natürlich ist das Thema Investitionen in Pflegeheimen Länderthema. Ich will es aber trotzdem nicht wegschieben, weil die Menschen sich nicht dafür interessieren, ob Länderbund, sondern wir wollen Maßnahmen treffen, dass das in den nächsten Jahren besser wird.
10: Und eine weitere Nachfrage hat die Abgeordnete Simone Fischer.
11: Sehr geehrte Frau Präsidentin, Herr Minister Linnemann, Sie haben gestern Abend im Kanzleramt auch über das Thema Pflege beraten. Vielleicht können Sie uns sagen, was wurde konkret dort für die Pflege auch vereinbart? Und nachdem der Herr Bundeskanzler, haben wir gehört, das Nebeneinander von Pflege, von privater und gesetzlicher auch Pflegeversicherung ja als Gerechtigkeitsproblem bezeichnet hat, haben Sie sich vielleicht auch darauf verständigt, einen Finanzausgleich zwischen privater und sozialer Pflegeversicherung auf den Weg zu bringen? Oder wie sehen Sie hier auch konkrete Möglichkeiten?
1: Frau Kollegin, wir befinden uns gerade in der Abstimmung in der Bundesregierung, um nächste Woche am Mittwoch das Bundeskabinett mit dem Pflegeneuordnungsgesetz zu erreichen. Aber ich bitte um Verständnis, dass ich über Gespräche, die im Kanzleramt in der Abstimmung in dieser Form und in dieser Zeit stattfinden, nicht berichten kann und nicht werde.
10: Und die letzte Nachfrage hat der Abgeordnete Martin Sichert von der AfD-Fraktion.
3: Ja, Herr Linnemann, Sie haben ja gesagt, Sie wollen in der Pflege rund 10% einsparen. Die Zahl der Pflegebedürftigen steigt, die Pflegebeiträge sollen nicht steigen. Die Frage ist, wo sollen diese 10% eingespart werden? Bei den Pflegekräften, bei den Pflegebedürftigen, bei den Leistungen? Wo planen Sie diese Einsparungen?
1: Also wir haben im Moment mehr als 6 Millionen Pflegebedürftige in Deutschland. Mehr als 4 Millionen werden zu Hause gepflegt. Und Ihre Frage zeigt, wie schwierig die Antwort ist. Wir werden das hinbekommen, dass wir das gegenfinanzieren. Da gibt es verschiedene Möglichkeiten im System. Gleichzeitig werde ich nicht locker lassen, weiterhin deutlich zu machen, dass es auch noch sogenannte Corona-Hilfen gibt, die zurückgezahlt werden müssen. Aber Ihr Beispiel zeigt, wir müssen diese Kommission so aufstellen, dass wir uns nicht jedes Jahr hier treffen und über die Finanzierungsfrage streiten, sondern dass es ein Finanzierungskonzept auch für die nächsten 10, 20 Jahre gibt.
10: Und die nächste Frage stellt für die Fraktion Die Linke der Abgeordnete Ulrich Thoden.
17: Vielen Dank, Frau Präsidentin. Meine Frage geht an den Bundesminister der Verteidigung. Herr Minister, das ARD-Magazin Kontrast hat in der vergangenen Woche am 17. September über auffällige Kostenexplosionen bei Beschaffungsvorhaben berichtet. Konkret möchte ich fragen nach dem Panther 8x8 des Herstellers Rosenbauer. Es handelt sich um ein Flughafen-Löschfahrzeug. Wenn zivile Flughafenbetreiber dieses kaufen, dann zahlen sie dafür 900.000 Euro pro Stück weniger. Und das, obwohl die Bundeswehr mit 35 Stück einen Großkauf getätigt hat. Begründet wird es mit weiteren Leistungen vom Ministerium, die man mit eingekauft hat. Welche Leistungen sind das denn konkret?
14: Sehr geehrter Herr Kollege, das kann ich Ihnen leider aus der Hand nicht beantworten. Das reiche ich gerne nach.
17: Dann bin ich sehr gespannt. Dann bleibe ich aber bei demselben Gerät. Gegenüber Kontraste gibt Ihr Verteidigungsministerium an, die Fahrzeuge hätten, ich zitiere, eine erweiterte militärische Ausstattung für den weltweiten Einsatz. Jetzt frage ich mich bei einem Flughafen-Löschfahrzeug, was sind diese militärischen Anpassungen, die für diesen Einsatz offensichtlich nötig sind und die ja dann der Beschaffung der kostengünstigeren, marktgängigen Variante im Wege stehen?
14: Militärisch genutztes Feuerlöschflugzeug hat nachvollziehbarerweise auch unter Umständen andere Einsatzgebiete zu bewältigen als nur einen deutschen Flughafen. Von daher nehme ich an, dass die Antwort meines Hauses sich genau darauf bezieht.
10: Hierzu gibt es keine weiteren Nachfragen. Und wir kommen zur nächsten Runde. Für die AfD-Fraktion fragt jetzt der Abgeordnete Dr. Daniel Zerbin.
18: Ja, vielen Dank, Frau Präsidentin, Herr Minister Pistorius. Äußere und innere Sicherheit verschmelzen immer weiter zusammen und wir haben ja viele Zitate schon dazu hier in diesem Hohen Haus gehört und Sie haben ja auch selber schon gesagt, dass wir zwar keinen Krieg haben, aber auch keinen Frieden mehr. Hinter diesem Hintergrund könnte man sagen, gerade bei äußere und innere Sicherheit könnte die Feldjägertruppe, die Militärpolizei der Bundeswehr eine wichtige Scharnierfunktion erfüllen. Und sie ist ja gerade auch beim Obplan in Deutschland wichtig, was die Verlegung angeht. Vor diesem Hintergrund frage ich Sie, warum die Feldjäger eher stiefmütterlich behandelt werden. Jetzt in drei Punkten, was den Personalansatz angeht, ist ja ein Brigade-Äquivalent. Dann die Verortung in der Bundeswehr gehört ja zu den Unterstützern. Sie hat aber auch über Überwachungsaufgaben und dann drittens, was die rechtlichen Grundlagen angeht. Also wir haben ja kein Militärpolizeigesetz, so ähnlich wie wir das beim Bund haben oder bei den Länderpolizeien. Das wäre meine Frage.
14: Sehr geehrter Herr Kollege, wir arbeiten genau an diesen Grundlagen von einer personellen Unterbesetzung der Feldjäger. Kann nicht die Rede sein. Sie sind bedarfsgerecht ausgestattet. Wir überprüfen die Bedarfe permanent, auch angesichts der Aufgaben, die sich verändern. Und das werden wir auch in Zukunft tun, sodass keine Rede davon sein kann, dass hier eine stiefmütterliche Behandlung oder Ähnliches erfolgt.
18: Eine Nachfrage, Frau Präsidentin. Sie hatten ja gerade auch den Vorfall in Leipzig angesprochen. Das ist ja nicht der einzige Drohnenvorfall, sondern es gibt auch Drohnenvorfälle über Kasernen. Und da sind dann auch Feldjäger auch teilweise dabei gewesen. Und Sie agieren nach einem unmittelbaren Zwanggesetz der Bundeswehr. Das ist ja eigentlich das Wachdienstgesetz der Bundeswehr. Halten Sie das für ausreichend, insbesondere aufgrund der Drohnenabwehr der notwendigen und auch der Strafverfolgung in Bezug auf der Drohnenabwehr?
14: Wir arbeiten an einer Modernisierung der rechtlichen Grundlagen für die Feldjäger.
10: Eine Nachfrage gibt es aus der AfD-Fraktion von dem Abgeordneten Martin Sichert.
3: Ja, der Kollege hat ja gerade angesprochen den Drohnenvorfall in Leipzig. Da wäre meine konkrete Frage, will man nicht seitens der Bundesregierung hingehen, dass man künftig Rüstungsgüter nur noch über die Militärflughäfen transportiert? Weil es ist ja sehr schwierig, wenn wir jetzt die deutschen Zivilflughäfen zu Versorgungslinien in einem Kriegsgebiet faktisch machen und damit gegebenenfalls zu Anschlagszielen, was natürlich eine massive Gefährdung auch der zivilen Luftreisenden ist. Warum geht man da nicht hin und verlegt diese ganzen Rüstungstransporte und die ganzen Munitionstransporte auf die Militärflughäfen?
14: Herr Kollege Abgeordneter, ich nehme erstmal mit erfreutem Erstaunen zur Kenntnis, dass Sie erstmals einräumen, dass es eine Bedrohung aus Moskau gibt, die sich auf deutschen Flughäfen niederschlägt. Das ist ein Sinneswandel offenbar. Mal sehen, wie lange der anhält. Im Übrigen weiß ich nicht, wie Sie zu der Annahme kommen, dass auf dem Flughafen Militärgüter umgeschlagen worden sind in diesem Kontext. Ich kann diese Annahme nicht bestätigen.
10: Und wir kommen zur nächsten Hauptfrage. Für die CDU-CSU-Fraktion hat jetzt das Wort die Abgeordnete Diana Herbstreuth.
19: Sehr geehrte Frau Präsidentin, meine Frage richtet sich an unseren Bundesminister der Verteidigung, Herrn Boris Pistorius. Der neue Wehrdienst, er ist ja nun eines der Kernelemente der Bundesregierung. Wir wollen dieses zentrale Vorhaben, die Einsatzbereitschaft der Bundeswehr steigern. Wir wollen das Interesse von jungen Menschen an der Bundeswehr ebenfalls steigern. Und natürlich wollen wir eine Antwort haben auf die sicherheitspolitischen Herausforderungen auch in der Zukunft. Nun liegen 9 Monate zurück und die Zahlen, die Sie präsentiert haben, sind wunderbar. Und wir wissen, dass der neue Wehrdienst eine wirklich gute Entwicklung hat, was die Zahlen per se angeht. Und das ist ein wirklich sehr gutes Signal von uns auch da nach draußen. Aber ich möchte an dem Punkt anhalten, Zahlen allein zeigen eben noch nicht per se, ist das Interesse wirklich gestiegen und können wir diese jungen Menschen auch auf Zeit bei uns wirklich binden. Und da zielt meine Frage ab, haben wir Potenzial und Nachsteuerungsbedarf bei der Ansprache für unsere jungen Menschen?
14: Frau Präsidentin, sehr geehrte Frau Kollegin, der neue Wehrdienst ist bis heute, Stand heute, ein Erfolg, wie Sie richtigerweise sagen. Wir haben hohe Bewerberzahlen. Wir haben bei der Wehrerfassung sogar schon 1.000 Einplanungen für dieses Jahr aus dem Kreis derjenigen generieren können, die jetzt erst 18 geworden sind und das erste Mal die Erfassung bekommen haben. Das ist eine große Zahl, auch wenn die Zahl der Erfassungsbögen 450.000 ist. Ja. Aber diese Zahl der Fragebögen richtet sich an 18-Jährige, die in der Regel noch gar nicht zur Verfügung stehen. Mhm. Trotzdem haben wir aus diesem Kreis schon 1.000 eingestellt und für nächstes Jahr schon 600. Also von daher, ja, wir sprechen gezielt an. 20% derjenigen, die Erfassungsbögen zurückschicken, zeigen ein Interesse und wollen angesprochen werden. Und das tun wir dann, je nachdem, welchen Verfügbarkeitszeitraum Sie angegeben haben.
19: Eine Nachfrage hätte ich noch. Würden Sie das Potenzial auch für die weibliche Bevölkerung, die ja auch ein enormer Teil ist, auch noch ein bisschen in der Ansprache erweitern können?
14: Frau Kollegin, auch alle jungen Frauen bekommen ja, wie Sie wissen, den Erfassungsbogen. Der Rücklauf dieser Fragebögen ist bei den weiblichen Empfängern sehr gering. Daran arbeiten wir, aber es ist nicht so ganz einfach nach wie vor. Die Frauen, die sich für uns interessieren, interessieren sich vor allen Dingen fürs Unterstützungskommando.
10: Es gibt noch eine Nachfrage aus der CDU-CSU-Fraktion.
20: Präsidentin, sehr geehrter Herr Minister, wir wissen alle, der Wasserkopf macht es uns nicht einfacher und ich würde gern von der Bundesregierung oder auch von Ihrem Haus wissen, wie wir planen, genau das zu ändern, damit wir dann auch in den Truppen, wo wir die stärkere Zentrierung der Kräfte brauchen, wie wir da vorgehen und was der Plan ist.
14: Ich muss leider unüblicherweise mit einer Gegenfrage antworten. Welchen Wasserkopf meinen Sie?
10: Die Frage müssen Sie dann mal untereinander klären. Jetzt haben wir noch eine weitere Nachfrage aus der CDU-CSU-Fraktion.
21: Ganz herzlichen Dank. Wir haben in der Bundeswehr unverändert, aber auch noch immer eine hohe Anzahl von Menschen, die den Dienst quittieren und nach begonnenem Dienst die Truppe wieder verlassen. Mit welchen Maßnahmen will das Bundesverteidigungsministerium versuchen, Menschen, die sich einmal für die Truppe entschieden haben, zu halten und welche konkreten Maßnahmen wollen Sie unternehmen, um den Dienst auch für junge Menschen auf Dauer attraktiver zu machen?
14: Frau Präsidentin, Herr Kollege, in der Tat, die Abbruchquote liegt im Schnitt bei etwas unter 25%. Das ist allerdings, wenn man das mit anderen Ausbildungsberufen, und ich habe mich mal mit Handwerkskammern und Handelskammern darüber unterhalten, das vergleicht mit anderen Ausbildungsberufen, dann liegt die Quote dort teilweise sogar noch deutlich drüber, bis weit über 30%. Das ist jetzt kein Trost für uns, macht aber deutlich, dass es eine grundsätzliche Herausforderung dafür darstellt, unter welchen Bedingungen sich junge Menschen für einen Weg A, B oder C entscheiden. Da, wo wir es beeinflussen können, durch die Frage, warum scheidet ihr aus? Welche Maßnahmen können wir selber ergreifen aus eurer Perspektive, damit ihr nicht hättet abbrechen müssen? Daran arbeiten wir intensiv.
10: Vielen Dank. Und wir kommen zur nächsten Hauptfrage für Bündnis 90 Die Grünen. Hat jetzt das Wort der Abgeordnete Johannes Wagner.
22: Vielen Dank, Frau Präsidentin. Herr Minister Lindemann,
16: Als Ampel haben wir die Kinderkrankentage von 10 auf 15 Tage bei Eltern und bei Alleinerziehenden auf 30 Tage erhöht. Ziel war es, die Familien strukturell zu entlasten. Diese Regelung läuft Ende des Jahres aus und bisher gibt es keinerlei Anstalten der Bundesregierung, diese Regelung auch danach zu verlängern. Es scheint so, als wollten Sie Geld einsparen auf den Kosten von Eltern, die kranke Kinder zu Hause haben. Deswegen meine Frage an Sie, können wir uns darauf verlassen, dass Sie sich dafür einsetzen werden, dass auch im nächsten Jahr kranke Eltern 15 bzw. 30 Kinderkrankentage haben?
1: Das ist eine Regel, die wir eingeführt haben während Corona, die es vorher auch nicht gab. Und wir insgesamt, glaube ich, als Politik gut daran tun, dass Sonderregeln, die es zu Corona gab, wieder zurückgenommen werden.
10: Bitte.
16: Die kranken Kinder werden ja behandelt in Kinderarztpraxen und auch die, bei denen wird ja gekürzt im Beitragsstabilisierungsgesetz. Ich möchte Sie fragen, Herr Minister, das war ja Ihre Vorgängerin, sehen Sie es auch als richtig an, dass bei den Kinderärzten und Hausärzten, genau wie bei der Psychotherapie, jetzt eingespart wird und auch bei der Weiterbildung die Kinderärzte nicht dieselbe Förderung erhalten wie andere Arztrichtungen, zum Beispiel die Allgemeinmedizin. Was werden Sie tun, um die Kinderärzte im Land zu unterstützen?
1: Die Kinderärzte spielen eine ganz zentrale Rolle im neuen Primärversorgungssystem und bekommen da die volle Unterstützung, weil gerade die Vorsorgethemen und alles, was mit Kindern und Jugendlichen zu tun hat, ist entscheidend, gerade auch, weil es hier um Prävention geht. Und da spielen die eine große Rolle. Und deswegen werden wir das Primärversorgungssystem so aufstellen, dass gerade Kinderärzte und Hausärzte dort zentral sind.
10: Zu einer Nachfrage hat jetzt das Wort der Abgeordnete Timon Cienus.
0: Herr Lindemann, Kinderkrankentage ist ein wichtiges Stichwort. Sie haben ja auch über Prävention gesprochen. Das gemeinsame Ziel muss ja sein, dass Kinder und Jugendliche weniger krank sind. Die Voraussetzung dafür ist eine gesunde Ernährung. Und jetzt verhandelt die Bundesregierung ja gerade über die Regelsätze im Bürgergeld. Sie sind ja eng verbunden mit dem Thema. Deswegen die Frage an Sie. Können Sie mir sagen, wie viel 13-jährigen Jugendlichen im Bürgergeld eigentlich am Tag für Essen zur Verfügung steht? Und halten Sie diesen Betrag ausreichend, damit man sich gesund ernähren kann? Und wenn nein, setzen Sie sich dafür ein, dass die Grundsicherung entsprechend für Kinder und Jugendliche erhöht wird?
1: Das Bürgergeld wird berechnet anhand eines Warenkorbes. Das ist verfassungsrechtlich überprüft worden, liegt einige Jahre zurück, aber es ist überprüft worden, dass es den Bedarf so deckt. Und lassen Sie mich nicht noch persönlich sagen, es geht da nicht nur ums Geld, sondern es geht darum, dass wir den jungen Menschen helfen in der Gesundheitsbildung, in der Medienkompetenz, dass wir sie zu Menschen machen, die mündig sind und wissen, wie Prävention funktioniert. Und ich glaube, das ist mindestens genauso wichtig wie der monetäre Aspekt.
10: Eine weitere Nachfrage hat Zoe Meyer.
4: Vielen Dank. Herr Gesundheitsminister, beim Thema Jugendschutz will ich auch gerne mit reingehen. Die Industrie macht gerade massiven Druck, um Nikotinbeutel zu legalisieren. Wir wissen, dass gerade junge Menschen bei diesen Nikotinbeuteln oft schwach werden und die kämpfen dann ein Leben lang mit Sucht. Die Industrie sagt, da würden wir die Steuereinnahmen massiv steigern und ich würde mir wünschen, dass Ihr Gesundheitsministerium da eine ganz klare Ansage gibt, sagt, das wird nicht legalisiert, damit wir Jugendliche hier auch schützen. Können Sie dazu stimmen?
1: Ja. Ja, ich stimme zu. Das ist eine hochgradig gefährliche Einstiegsdroge und die sollten wir in Deutschland nicht salonfähig machen.
22: So, für den Fall, dass Sie jetzt erst eingeschaltet haben, hier ist der Livestream von Rundfunk Berlin-Brandenburg. Wir übertragen in die heutige Sitzung am Mittwoch hier aus dem Deutschen Bundestag und heute sind zwei Minister zugegen, die hier Fragen der Abgeordneten beantworten. Das ist einmal Boris Pistorius, der Bundesverteidigungsminister, und zum zweiten Carsten Linnemann, der neue, wenn man noch so sagen kann, Bundesgesundheitsminister.
23: In diesem Bereich wieder glatt zu ziehen und Sie haben es ja vorhin schon angedeutet, aber da die falschen Anmerkungen immer wieder kommen, wäre es mir wirklich nochmal wichtig, dass Sie das nochmal gerade ziehen und die nochmal sehr deutlich machen, was wir gerade jetzt vorhaben damit.
1: Ja, vielen Dank, Frau Borchert, für die Frage. Sie sind ja Sprecherin der CDU-CSU-Gesundheit. gesundheitspolitische Sprecherin der CDU-CSU-Fraktion und der Kollege Pantazis sitzt auch noch hier. Ich bekomme ja auch die Gespräche mit, die geführt werden. Ich habe nicht an einem Punkt einen Dissens gesehen, weder in der Sache, dass das jetzt schnell umgesetzt wird, noch im Zeitrahmen. So, und deshalb werden wir das machen, dass gerade Kinder und Jugendliche weiter geschützt werden, laufende Behandlungen, auch Akutfälle. Und das werden wir ohne Wenn und Aber so schnell wie möglich umsetzen.
10: Und eine weitere Nachfrage hat der Abgeordnete Dr. Paul Schmidt.
5: Herr Minister Linnemann, wenn das eigene Kind krank ist, braucht man schnell Medizin. Man braucht also eine Apotheke vor Ort, wo man die herbekommen kann. Sie haben am 15. September beim Apothekertag versprochen, die Vor-Ort-Apotheken zu stabilisieren. Gleichzeitig hält Ihr Stabilisierungsgesetz aber an der Deckelung des Apothekenfixums fest, während das Apothekensterben insbesondere in der Fläche weitergeht. Welche konkreten Honorarerhöhungen setzen Sie noch in diesem Jahr durch, um das Schließen weiterer Apotheken insbesondere in der Fläche zu verhindern?
1: Herr Kollege, ich will Ihnen nicht zu nahe treten, aber die Information ist falsch. Das Gegenteil ist richtig. Das Fixum ist seit 2013 bei den Apotheken bei 8,35 Euro. Es wird jetzt zum 01.01.2027, das ist der zweite Schritt, auf 9,50 Euro erhöht. Und jetzt kommt das Neue. Die Honorarverhandlungen, ja, werden in Zukunft zwischen den Apotheken und der GKV selbst gemacht. Das heißt, die können jährlich sogar verhandeln, dass sie nicht warten müssen, noch mal 10, 12 Jahre, bis wir hier etwas beschließen. Also die Information ist wirklich falsch, die Sie da haben.
10: Und der Abgeordnete Helge Limburg hat noch eine Nachfrage.
6: Danke, Frau Präsidentin. Herr Minister Lindemann, ich möchte noch mal zurückkommen auf die Frage des Kollegen Wagner zu den Kinderkrankentagen, weil ich ehrlich gesagt Ihre Antwort unglaublich finde. Sie sind Teil, Herr Minister, einer Regierung, die beim Kindersofortzuschlag kürzt. Sie sind Teil einer Regierung, die beim Unterhaltsvorschuss kürzt. Sie sind Teil einer Regierung, die beim Elterngeld kürzt. Und jetzt sagen Sie hier lapidar auf die Frage des Kollegen, ob es denn wenigstens die Perspektive gibt, dass die Kinderkrankentage für die Eltern, für die berufstätigen Eltern, die arbeiten müssen, dass die diese Regelung verlängert wird, sagen Sie lapidar, ja, das war halt aus der Corona-Zeit, die fahren wir zurück. Herr Minister, was sollen denn die Eltern machen, wenn die Kinder nach 10 Tagen noch nicht wieder gesund sind oder nach 20 Tagen? Was ist denn Ihre Vorstellung davon, wie man dann damit umgehen soll?
1: Sie tun jetzt so, Entschuldigung, aber als ob die Tage abgeschafft werden. Es werden 10 Tage sein. Mal 2 sind 20 Tage im Jahr und das hatten wir auch in den ganzen Jahren vor Corona. Punkt.
10: Gut, die nächste Hauptfrage hat jetzt für die SPD-Fraktion der Abgeordnete Falko Trossmann.
7: Kollege Pistorius, die leider wächst auch die militärische Bedeutung des Weltraums immer weiter an. Der französische Präsident hatte deshalb vor 2 Wochen zu einer großen internationalen Konferenz dazu eingeladen, an der auch Sie teilgenommen haben. Die Bundesregierung hatte in 2025 eine erste Weltraumsicherheitsstrategie verabschiedet. Herr Minister, wie wird diese Weltraumstrategie in Ihrem Geschäftsbereich denn konkret umgesetzt? Und wo stehen wir beim Fähigkeitsaufwuchs im Bereich Weltraum?
10: Herr Minister.
14: Frau Präsidentin, sehr geehrter Herr Kollege, in der Tat, die Weltraumsicherheitsstrategie, die erste ihrer Art in der Geschichte Deutschlands, ist in der Umsetzung. Wir sind dabei, ein European Space Component Command im Rahmen des Weltraumkommandos zu schaffen. Wir bauen eine resiliente Weltraumsicherheitsarchitektur auf, bestehend aus Bodenstationen, aus Satellitensystemen und aus entsprechenden Startkapazitäten, die von zentraler Bedeutung sind in diesem Kontext. Das bauen wir weiter aus. Wir haben angekündigt, 35 Milliarden Euro dafür in den nächsten Jahren in die Hand zu nehmen. Wir sind sehr erfreut über den erfolgreichen Start in Andoya von ESA Aerospace. Der zweite Startversuch schon war ein Erfolg. SpaceX hat 4 gebraucht, also da geht was voran. Aber das wird die Herausforderung der nächsten Jahre sein. Und mir ist wichtig, dass wir das zum Beispiel nicht tun, in dem Glauben, wir könnten das national alleine. Wir brauchen unsere europäischen Partner. Wir sind in engem Austausch mit Frankreich und anderen, um das so aufzustellen, dass wir wirklich Starterkapazitäten haben, aber auch die richtigen Satelliten jederzeit ins All bringen können.
7: Herr Lomsi, zum letzten Punkt eine Nachfrage. Wie stellen Sie sich denn konkret die Zusammenarbeit mit insbesondere europäischen Partnern vor? Weil es gibt doch auch technische Herausforderungen, die Zusammenarbeit mit internationalen Partnern erfordern.
14: Arbeiten zum Beispiel mit Frankreich.
7: Ich habe jetzt die AfD pöbelt irgendwas dazu, habe ich jetzt nicht verstanden. Nee,
20: der Herr Minister ist jetzt dran mit der Antwort.
14: Der dicke Mann da vorne. Komischerweise höre ich das immer gar nicht. Ich weiß gar nicht, woran das ist, aber ist egal. Wir arbeiten sehr intensiv, insbesondere mit den Franzosen zusammen, aber auch mit den Norwegern und anderen, um sicherzustellen, dass wir einerseits die Kapazitäten für die Starts haben, für unterschiedliche Größenklassen von Satelliten, aber insbesondere auch die Kommunikationsverbindungen schaffen, zum Beispiel für eine satellitengeschützte, frühzeitige Raketenwarnsystematik. All das sind die Dinge, die wir gerade vor allen Dingen mit den Franzosen, aber auch anderen in Europa planen und angehen.
7: Danke. Schatz oder Schatz?
10: Und zur nächsten Hauptfrage hat das Wort die Abgeordnete Evelyn Schütz für die Fraktion Die Linke.
2: Vielen Dank. Herr Linnemann, ich würde Sie gerne fragen. Mit dem GKV-Spargesetz ist die psychotherapeutische Versorgung faktisch erst einmal kaputt gespart. Jetzt legen Sie einen Entschließungsantrag vor, der uns einen Bruchteil dessen zurückgibt, was vorher schon da war, und verkaufen den Patientinnen und Psychotherapeuten das als großes Zugeständnis und politischen Erfolg. Also mit der einen Hand erst nehmen, mit der anderen ein Almosen zurückgeben und sich dafür feiern lassen. Ist das die Gesundheitspolitik dieser Legislatur oder wird es mit Ihnen einen Kurswechsel geben?
8: Ja, Frau Kollegin, vielen Dank. Der Entschließungsantrag wird nicht hier verabschiedet. Der ist verabschiedet worden vom Parlament mit Mehrheit. Und ich glaube, das Parlament lässt sich dadurch nicht feiern. Es geht ja auch nicht um Feiern irgendwas in der Gesundheitspolitik, sondern für die Menschen da zu sein, die wirklich Hilfe brauchen. Und ja, die Entwicklung in den Fallzahlen ist besorgniserregend. Das ist so. Und das können wir auch mit diesem Gesetz jetzt nicht lösen oder mit diesem Entschließungsantrag, sondern da sagen wir, dass wir gerade bei den Gruppen, die besonders hilfebedürftig sind, noch mal etwas wieder verbessern. Aber es braucht insgesamt einen großen Präventionsansatz, damit wir in diesem Land nicht weiter steigende Fallzahlen haben.
2: Ja, dann meine Nachfrage. Letztes Jahr forderten Sie ein Register für psychisch kranke Menschen und heute sind Sie in der Verantwortung, für genau diese Menschen Politik zu machen. Sind psychisch kranke Menschen für Sie ein Kosten- und Sicherheitsrisiko?
8: Ich habe mich nicht auf psychisch kranke Menschen bezogen, sondern auf psychisch kranke Gefährder. Ich habe nach dem Anschlag in Magdeburg ein Interview gegeben beim Deutschlandfunk und habe mich auf psychisch kranke Gefährder bezogen. Und wenn ein Gefährder in Niedersachsen entlassen wird und zieht nach Bayern oder flüchtet, der muss Bayern das wissen, da braucht es einen besseren Datenschutz. Und deswegen bitte ich, diese Unterstellung zu unterlassen. Ich lese das immer noch täglich von Ihnen in Zeitungen. Es stimmt nicht. Ich meinte Gefährder und nicht psychisch Kranke.
10: Zu einer Nachfrage hat jetzt das Wort die Abgeordnete Dr. Kerstin Kappert-Gontert.
9: Schönen Dank, Frau Präsidentin. Herr Minister, ich finde es ausdrücklich gut und richtig, dass Sie anerkennen, dass einerseits der beschlossene Entschließungsantrag zur Psychotherapie jetzt in die Umsetzung kommen muss, dass das aber längst nicht reicht. Und darum möchte ich Sie fragen, wir wissen, dass wir in der psychotherapeutischen Berechnung der kassenärztlichen Sitze von Zahlen von 1990 ausgehen. Seitdem hat sich der Hilfebedarf in etwa verdoppelt. Ich möchte Sie fragen, wann geben Sie endlich den Auftrag an den GBA für eine Reform der Bedarfsplanung?
8: Auch das wird diskutiert, nicht nur bei mir im Hause, sondern auch in Deutschland. Da bitte ich darum, dem Ganzen etwas Zeit zu geben, dass ich jetzt hier keine Aussagen dazu treffen kann. Aber ich möchte nochmals darauf hinweisen, dass die Lösung nicht allein in diesem Bereich liegt, in der Verhandlung, sondern wir breiteren Ansatz brauchen,
1: wenn wir haben eben über das Thema Kinder und Jugendliche gesprochen, dass es überhaupt begleitetes Trinken in Deutschland gab, dass das jetzt endlich abgeschafft wird, ist richtig. Social Media müssen wir restriktiv angehen, ist richtig. All das müssen wir jetzt machen, damit wir die Fälle in Zukunft nicht mehr so viele haben.
10: Und zu einer weiteren Nachfrage hat das Wort die Abgeordnete Dr. Lina Seitzel.
11: Frau Präsidentin, vielen Dank, sehr geehrter Herr Minister, auch von meiner Seite alles Gute für die vielfältigen Aufgaben, die auf Sie zukommen. Ich habe eine Frage zur vereinbarten Termingarantie. Sie steht im Koalitionsvertrag und sie ist auch im Koalitionsausschuss so noch mal vereinbart worden. Es geht also um eine Termingarantie für gesetzlich Versicherte. War immer eine Frage, wie sollte diese aus Ihrer Sicht konkret ausgestaltet werden?
1: Also erstmal sitzen wir ja gerade an dem Entwurf der Primärversorgung dran. Also ich würde erstens das Thema Ersteinschätzung komplett ausbauen, auch die kassenärztliche Vereinigung in der Hinsicht unterstützen. Das ist ein super Instrument, wenn wir sehen, dass im letzten Jahr 2 Millionen Termine vergeben wurden an Fachärzte innerhalb von 10 Tagen. Das ist, glaube ich, das Erste, was wir machen müssen. Und darüber hinaus brauchen wir eine Steuerung, dass wir den Patienten begleiten, dass klar ist, nach Dringlichkeit muss es den Termin geben. Die medizinische Notwendigkeit ist entscheidend. Und das Ziel gehen wir an.
10: Und eine weitere Nachfrage hat jetzt die Abgeordnete Julia Heidmann.

0: als Gesundheitsminister dazu?
1: Ja, ich bleibe dabei. Das sind nicht Leistungen, die von GKV-Versicherten getragen werden dürfen. Das sind Versicherungsleistungen, die nichts mit der Versicherung zu tun haben. Und deswegen müssen die aus dem Haushalt finanziert werden. Und deswegen bin ich dem Bundesfinanzminister dankbar, auch den Fraktionen, dass jetzt endlich ein Einstieg gelungen ist mit 250 Millionen nächstes Jahr, dann 500, eine Milliarde und ab 2031 sind es dann 2 Milliarden, dass wir einen Einstieg haben, dass wir das als gesamtgesellschaftliche Aufgabe verstehen und dass nicht die Versicherten, die gesetzlich Versicherten dieses bezahlen.
2: Und die nächste Nachfrage kommt von dem Abgeordneten Martin Siechert von der AfD-Fraktion.
3: Ja, Herr Minister, wir sind uns ja einig darüber, dass bei der Psychotherapie, wie es ja hier gerade auch schon erwähnt worden ist, deutlicher Handlungsbedarf besteht. Nun hat die Regierung im Frühjahr diesen Jahres die Vergütung reduziert für Psychotherapeuten um 4,5%. Ist jetzt budgetiert mit dem GKV-Gesetz ab dem 01.01.2027. Und man geht davon aus, dass voraussichtlich 10-15% weniger psychotherapeutische Behandlungen dann künftig bei Psychotherapeuten stattfinden, weil sie schlicht nicht mehr vergütet bekommen. Was gedenkt die Bundesregierung an der Stelle in Bezug auf Vergütung und in Bezug auf Budgetierung zu tun?
1: Also das kann ich nicht bestätigen, dass das, was Sie sagen, stimmt, dass das im Beitragsstabilisierungsgesetz so verabschiedet wurde. Das ist nicht Aufgabe der Politik, sondern Aufgabe der Selbstverwaltung. Entschuldigung, Frau Präsidentin.
2: Ja, okay. Die nächste Nachfrage hat jetzt noch, beziehungsweise die letzte Nachfrage zu dem Themenkomplex hat jetzt die Abgeordnete Emmy Zöllner.
4: Danke, sehr geehrter Herr Minister. Ich hätte eine Zeitfrage. Wir werden ja das HIP-Gesetz verabschieden, ein Gesetz, die Entbürokratisierung auch voranzutreiben. Und dort gibt es eine Regelung für die Kinder- und Jugendpsychotherapie, nämlich dass in der Bedarfsplanung es zukünftig so sein wird, dass wenn ein Psychotherapeut für Erwachsene aufhört, sich oder ein Psychotherapeut für Kinder aufhört, sich keiner für Erwachsene niederlassen kann, sondern es soll eine gesonderte Bedarfsplanung zwischen Erwachsenen und Kindern geben. Wann soll dieses HIP-Gesetz mit diesem sehr wichtigen und wesentlichen Gesetz für die bessere Versorgung von Kindern für Psychotherapie verabschiedet werden und kommen?
1: Vielen Dank, Frau Kollegin. Das sollte so schnell wie möglich passieren, auf jeden Fall in diesem Jahr, aber ich hoffe, dass wir im November fertig sind.
2: Die nächste Hauptfrage hat jetzt für die CDU-CSU-Fraktion die Abgeordnete Simone Borschert.
5: Vielen Dank, Frau Präsidentin. Meine Frage geht an den Bundesgesundheitsminister. Vor genau 2 Wochen fand die Anhörung zur Notfallreform statt. Herr Minister, uns ist wichtig, dass das ein zentraler Bestandteil auch der Reform ist. Vielleicht können Sie da noch mal darauf eingehen, warum diese Reform so wichtig ist und welche Inhalte.
1: Vielen Dank für die Frage. Wichtig ist, dass wir die 112, die von vielen Menschen angerufen wird, verbinden mit der digitalen Ersteinschätzung, auch mit der 116, 117, dass das als ganzheitliches System verstanden wird. Und darüber hinaus ist es, glaube ich, wichtig, im Rettungsdienst Verbesserungen zu schaffen. Und drittens müssen wir bei den integrierten Notfallzentren vorangehen, dass Menschen, die einen Befund haben, einen Ansprechpartner haben, der entscheidet, muss ich wirklich in die Notfallaufnahme oder zum Bereitschaftsdienst der KV. Und ich erhoffe mir sehr viel davon, muss aber ehrlich sagen, das geht alles nicht von heute auf morgen. Aber diese Reform ist zentral für eine bessere Steuerung in Deutschland.
5: Eine Nachfrage? Die Leistungserbringer und auch die Länder kennen ja um die Reform, wissen um die Reform. Und vielleicht können Sie noch mal kurz einschätzen, wie da die allgemeine Stimmung ist zu dieser neuen Notfallreform.
1: Zu weit gehört das, glaube ich, schon 2 oder sogar 3 Minister vor mir, die für Gesundheit zuständig waren, sich mit dieser Notfallreform beschäftigt haben. Und natürlich geht es bei den Ländern vor allen Dingen auch um das Thema Finanzen. Und ich verstehe das auch, weil es natürlich beim Rettungsdienst jetzt eine Neuerung gibt, dass es nicht mehr diese bekannten Leerfahrten gibt, sondern dass es auch Vergütungen geben wird für einzelne Phasen, auch wenn jemand vor Ort hilft. Und ich glaube, das wird noch mal zu einer Auseinandersetzung führen mit den Ländern, wie wir das finanzieren. Aber das wissen die Länder, das wissen wir. Aber das Ziel ist wichtig und da sind wir uns einig, nämlich eine bessere Versorgung in Deutschland.
2: Zu einer Nachfrage hat das Wort der Abgeordnete Dr. Janosch Dahmen.
6: Vielen Dank, Frau Präsidentin. Sehr geehrter Minister, in Ihrer Heimat.

0: In Ostwestfalen kämpfen viele Rettungsdienste mit akuten Finanzierungsfragen. Die ergeben sich nicht nur ganz generell aus der Frage der Refinanzierbarkeit von Gebühren und Leerfahrten, sondern durch das Beitragsstabilisierungsgesetz und die Deckelung, die dort beim Rettungsdienst eingetreten sind. Planen Sie jetzt noch vor Verabschiedung hier im Bundestag im parlamentarischen Verfahren die Finanzierung des Rettungsdienstes in geänderter Form zu einer stabilen Änderung zu führen, oder wollen Sie das erst im Bundesrat mit den Ländern verhandeln?
1: Nein, der Plan ist, dass wir das im Zuge der Notfallreformgesetzgebung machen. Und mein Ziel ist es, dass sowohl die zweite und dritte Lesung hier im Bundestag, aber auch die Bundesratssitzung dieses Jahr noch stattfindet. Und in diesem Zuge werden wir die Diskussion über die Finanzierung führen müssen. Je eher, desto besser.
2: Dann hat jetzt das Wort für eine Nachfrage Emmy Zöllner, die Abgeordnete Emmy Zöllner.
3: Vielen herzlichen Dank. Lieber Herr Minister, Sie nehmen jetzt eine Aufgabe an, nämlich die Notfallreform auf den Weg zu bringen, die lange Jahre einfach nicht bearbeitet wurde, auch unter der Ampel leider liegen geblieben ist. Deswegen ist es ein wichtiger Schritt. Und was ich Sie gerne fragen wollen würde, ist das Thema der Kompetenzen. Also die Notfallsanitäter in unserem Land haben vielfältige Kompetenzen. Stimmen Sie mir dazu, dass wir diese Kompetenzen stärker nutzen müssen, zum Beispiel, dass sie fallabschließend auch am Unfallort sozusagen behandeln können, wenn es natürlich zulässig ist?
1: Das ist genau Ziel der Reform, dass auch Notfallsanitäter mehr Kompetenzen haben, dass derjenige, der sich verletzt hat, krank ist oder einen Befund hat, auch vor Ort, wenn der Rettungswagen kommt, behandelt werden kann und dass auch hier über das Thema Vergütung gesprochen wird. Ja.
2: Die nächste Nachfrage hat der Abgeordnete Dr. Hans Theiß.
4: Die Fachwelt fordert die Notfallreform schon lange. Die Menschen erwarten von uns auch zu Recht, dass wir ihre Notfallversorgung garantieren. Wie schätzen Sie die Bedeutung der Notfallreform vor dem Hintergrund einer sich verändernden Krankenhauslandschaft ein?
1: Ich glaube, dass die Notfallreform gepaart mit den Krankenhausgesetzen zu den größten Strukturreformen dieses Landes im Gesundheitsbereich gehören wird. Und deswegen machen wir uns nichts vor. Das wird eine ganz große Kraftanstrengung. Wenn ich allein über die integrierten Notfallzentren nachdenke, die werden wir nicht von heute auf morgen überall schaffen können. In meinem Wahlkreis beispielsweise ist sowas schneller machbar, weil auch die Historie so ist, dass der Bereitschaftsdienst dort schon in der Nähe ist, sondern wir müssen es ja auch baulich hinbekommen. Aber durch die neuen Möglichkeiten der künstlichen Intelligenz, der Digitalisierung, die wir mitdenken müssen, bin ich guter Dinge, dass wir hier einen vernünftigen Wurf hinbekommen.
2: Und die nächste Nachfrage hat der Abgeordnete Dr. Armin Grau.
5: Der Nachfrage, Herr Minister. Wir haben ein Koordinierungsdefizit im deutschen Gesundheitswesen, im Notfall, aber auch in der Regelversorgung. Deswegen ist es wichtig, und das haben Sie angekündigt, dass es ein Primärversorgungssystem geben wird. Ich möchte Sie fragen, wie ist Ihr konkreter Zeitplan? Wann werden Sie einen Gesetzentwurf vorlegen? Und wird dieser Gesetzentwurf dann auch regeln, wie Menschen in allen Regionen in Deutschland in guter Erreichbarkeit eine primärversorgende Praxis erreichen werden? Und wird dieser Gesetzentwurf auch ein Leistungskatalog mit wesentlichen Versorgungsaufgaben und ein Qualitätsmonitoring enthalten?
1: Vielen Dank. Nicht nur in unserem Haus, auch in Abstimmung mit den Bundesländern arbeiten wir gerade in Hochform an dem Gesetzentwurf. Ziel ist es dieses Jahr, wahrscheinlich im November, dass er das Licht der Öffentlichkeit erblickt. Es ist sehr viel zu beachten und ich bekomme sehr, sehr viele Anfragen, führe persönlich auch sehr, sehr viele Gespräche, weil der erste Aufschlag, der muss stimmen, damit die Steuerung einfach besser wird.
2: Und die letzte Nachfrage hat die Abgeordnete Nicole Hess.
6: Herzlichen Dank, Frau Präsidentin. Herr Linnemann, ich komme noch einmal zurück auf mein Lieblingsthema der Datengrundlagen und gerade auch im Bereich Rettungsdienst. bin ich doch ein bisschen entsetzt, dass wir natürlich die Leerfahrten, die Anzahl der Leerfahrten bundesweit senken wollen, aber auch da laut Aussage des BMG keine Zahlen haben. Ich meine, die Zahlen liegen ja in den Ländern vor und meiner Ansicht nach wäre es originäre Aufgabe der Bundesregierung, die zusammenzutragen. Wann werden Sie das veranlassen, damit wir auch hier eine Arbeitsgrundlage haben? Danke.
1: Frau Kollegin, vielen Dank für die Frage. Bitte um Verständnis. Ich kümmere mich drum. Ich melde mich bei Ihnen und versuche, die Zahlen rauszubekommen. Habe ich jetzt nicht ad hoc auf meinem Radar stehen. Danke.
2: Sie können gerade stehen bleiben, Frau Hess, weil die nächste Hauptfrage steht Ihnen zu.
6: Nochmal danke, Frau Präsidentin. Ja, Herr Linnemann, es geht um das ICD-11. Um den Internationalen Katalog der Erkrankungen, International Catalog of Diseases. Dieser wurde verabschiedet im Mai 2019 von der WHO und trat in Kraft im Januar 2022. Bis heute ist er in Deutschland aber nicht umgesetzt. Und gerade mit Blick auf die teilweise katastrophale Datenlage in Deutschland warten tausende Patienten eben verzweifelt auf die Umsetzung. Wann konkret werden Sie sich dieses Problems annehmen?
1: Würde ich auch nachreichen, diese Frage, kann Ihnen aber sagen, dass wir natürlich in den letzten Jahren ein Problem hatten, auch insgesamt mit der Datenlage. Wir haben das auch während Corona gesehen, dass die Datenqualität in Deutschland einfach nicht gut genug ist. Es fehlt ein europäischer Datenraum und da wollen wir jetzt mit dem GEDIC, mit dem Digitalisierungsgesetz nachschärfen.
6: Ja, eine ganz kurze Nachfrage. In der Zwischenzeit, solange eben der ICD-11 nicht umgesetzt ist in Deutschland, wie möchten Sie Menschen, die unter schwer diagnostizierbaren Krankheiten leiden, die im ICD-11 aufgeführt sein werden, zum Beispiel dem Chronik-Fatigue-Syndrom, wie möchten Sie diesen Menschen in der Zwischenzeit auch konkret helfen?
1: Auch das gehört zu dem Themenkomplex, reiche ich nach.
2: Dazu gibt es jetzt noch eine Nachfrage aus der AfD-Fraktion.
7: Vielen Dank, Frau Präsidentin. Herr Minister Linnemann, Sie sagten ja gerade Daten und Corona. Wir sitzen in der Corona-Enquete-Kommission und wir haben letztes Jahr, Ende letzten Jahres, nachgefragt, wie es mit den Protokollen Wirkung, Nebenwirkung der Impfstoffe aussieht. Da wurde uns erst gesagt, es gäbe keine. Dann wurde am Anfang des Jahres 26 gesagt, es gäbe dann doch welche. Und seit diesem Zeitpunkt warten wir darauf, dass wir diese Protokolle bekommen. Könnten Sie sich bitte dafür einsetzen, dass der Corona-Enquete-Kommission diese Daten zur Verfügung gestellt wird? Weil Sie sagen, wir brauchen Daten, wir haben Daten, wir könnten sie gerne benutzen. Vielleicht können Sie sich dafür einsetzen.
1: Vielen Dank. Ja, das ist Aufgabe der Enquete-Kommission. Deswegen haben wir sie ja. Und wenn es Daten gibt, die wir haben, um zu unterstützen, machen wir das.
2: Gut, dann kommen wir jetzt zur nächsten Hauptfrage und die hat jetzt für Bündnis 90 Die Grünen die Abgeordnete Agnieszka Brucker.
8: Vielen Dank, Frau Präsidentin, Herr Minister. Russlands barbarischer Krieg in der Ukraine eskaliert eigentlich Woche für Woche. Gleichzeitig auch der Schattenkrieg gegen unser Land und gegen eine Reihe von europäischen Partnern. Ich formuliere diplomatisch, das transatlantische Verhältnis hat schon bessere Zeiten gesehen. Und die Antwort auf all das ist ja mehr europäische Stärke, Souveränität und Zusammenarbeit. Gleichzeitig erlebe ich immer wieder im Gespräch mit Bürgerinnen und Bürgern, dass die Wahrnehmung dann ist, dass zum Beispiel Prestigeprojekt Deutschland-Frankreich, Kampfflugzeug FCAS ist gescheitert. Irgendwie funktioniert die Zusammenarbeit nicht so, wie sie sollte. Vieles muss schnell gehen, vieles wird dann doch eher national gemacht. Verschiedene Hauptstädte zeigen immer mit dem Finger auf die anderen. Was ist denn aber unser deutscher Beitrag dafür, dass es eben genau diese europäische Stärke und Souveränität gibt, die dann aber auch schnell interoperabel und klug und marktverfügbar umgesetzt wird?
9: Frau Präsidentin, sehr geehrte Frau Kollegin, Sie beschreiben eines unserer großen Dilemmata, in dem wir gerade agieren. Einerseits wollen alle Nationalstaaten ihre nationalen Industrien stützen, auch im Bereich der Rüstungsindustrie. Gleichzeitig wollen alle, und das begrüße ich sehr, eben auch europäische Rüstungskooperationsprojekte, die wir dringend brauchen, einerseits zur Synergiesteigerung, aber auch zum Zwecke der Interoperabilität innerhalb der europäischen NATO-Nation. Dieses Dilemma aufzulösen ist nicht banal. wie Sie sich denken können. Es gibt viele gute Beispiele. Wir arbeiten bei Odin's Eye und bei Joule mit den Franzosen zusammen. Wir arbeiten mit Großbritannien und den Franzosen zusammen bei DPS und vielen anderen Dingen. Also es gibt die guten Beispiele, aber es gibt eben leider auch gerade die aus der Vergangenheit, die nicht so aufgesetzt waren, dass sie bis heute tragen. Unser Auftrag ist für die Zukunft dafür zu sorgen, dass unsere Souveränität als Europäer und unsere Unabhängigkeit stärker ausgeprägt werden, ohne dass wir jemals das Ziel haben sollten, von unseren amerikanischen Alliierten komplett unabhängig zu sein.
8: Vielen Dank, Herr Minister. Gleichzeitig hat es ja niemanden überrascht, der sich mit dem ganzen Komplex FCAS beschäftigt hat, dass das Projekt an einem gewissen Punkt zum Ende gekommen ist. Gerade auch damit nicht dieser Eindruck einer europäischen Handlungsschwäche bei den Menschen in Europa übrig bleibt, hätte man sich ja gewünscht, dass mit dem Scheitern auch sozusagen eine Lösung aufgezeigt wird, wie es europäisch weitergeht. Ich weiß, das beschäftigt Sie auch sehr, aber die Frage wäre dann, wann bekommen wir denn hier eine Antwort, was denn dann die europäische Lösung sein wird?
9: Frage, sehr geehrte Frau Kollegin, es gibt nicht so viele Projekte, in die wir einsteigen könnten. Und es gibt daneben die Möglichkeit, ein eigenes aufzusetzen mit anderen Partnern. Wir sind gerade in der Sondierung, welche Möglichkeiten für uns am effektivsten, am schnellsten und auch am kostengünstigsten sind. Auch das ist keine banale Frage, zumal wir über ein Kampfflugzeug nicht der 5. Generation reden, sondern der 6. Generation. Und deren Spezifikationen kann heute noch gar keiner so richtig beschreiben. Aber man weiß die Grundanforderung. Das jetzt aufzulösen, ist der Auftrag für die nächsten Monate.
2: Und dazu gibt es noch eine Nachfrage von dem Abgeordneten Dr. Rainer Kraft.
10: Vielen Dank. Herr Minister, in der Vergangenheit wurden in den USA und Dänemark in Energieeinrichtungen aus China wurden versteckte Features entdeckt. Norwegen hat festgestellt, dass Elektrobusse aus China immer versuchen, heimlich zu Hause anzurufen in China. Ich frage Sie daher, wie viel chinesische Elektronik befindet sich in den Geräten und Ausrüstungsteilen der Bundeswehr und wie gedenken Sie, zu einer 0% China-Elektronik in der Bundeswehr zu kommen?
9: Sehr geehrter Herr Abgeordneter, Sie werden verstehen, dass ich Ihnen keine Prozentzahl oder Stückzahl sagen kann. Was ich Ihnen aber sagen kann, ist, dass wir schon seit einigen Jahren begonnen haben, sehr genau hinzugucken, in welchen nicht sicherheitsrelevanten Bereichen wir mit chinesischen Produkten arbeiten können, um gleichzeitig ausschließen zu können, dass sie in jedem auch nur latent sicherheitsrelevanten Bereich danach ausgeschlossen werden. Das ist sehr erfolgreich, das tun wir sehr effektiv. Ich kann Ihnen aber keine konkreten Zahlen sagen.
2: Und dann kommen wir noch zu einer Hauptfrage, die stellt für die SPD-Fraktion die Abgeordnete Sabine Dittmar.
11: Geht an Bundesminister Pistorius. Jeder Fall von sexualisierten Fehlverhalten ist einer zu viel in der Bundeswehr und darf keinen Platz haben. Und deshalb ist es auch gut, dass die Dunkelfeld-Studie in Auftrag gegeben worden ist und die Ergebnisse jetzt auch sehr zeitnah vorliegen. Meine Frage an Sie ist, wie wollen Sie sicherstellen, dass wir mit der Studie nicht nur eine Lagefeststellung erhalten, sondern dass das auch wirklich der Auftakt ist zum neuen Umgang mit sexualisierten Fehlverhalten? Und können Sie uns erläutern, wie dadurch ein Rückgang der Fallzahlen zu bewirken ist.
9: Sehr geehrte Frau Kollegin, ich stimme völlig mit Ihnen überein. Jeder Vorfall sexualisierten Fehlverhaltens, ganz egal auf welchem Level, ist einer zu viel. Gleichzeitig brauchen wir die Studie nicht, um zu erkennen, dass Handlungsbedarf besteht. Den haben wir schon vor 2 Jahren umgesetzt durch eine neue Richtlinie, einen neuen Umgang, eine Richtlinie zum Umgang mit sexualisiertem Fehlverhalten. Gleichzeitig hat es danach Fälle gegeben, die aufgeploppt sind aus der Vergangenheit und aus der jüngeren Vergangenheit. Wir gehen damit sehr konsequent um. Unser Ziel muss sein und ist es, auch mit Hilfe der Studie, die dann ja vorliegen wird, noch mal klarzumachen, wo liegen die Verantwortlichkeiten, wo liegen die Mechanismen, wie weit können wir den Opferschutz wirklich so machen, dass die Opfer von sexualisiertem Fehlverhalten nicht am Ende noch von Karrierenachteilen betroffen sind. Aber vor allen Dingen geht es immer auch um die Rolle der Vorgesetzten auf allen Ebenen, dass konsequent eingeschritten wird, nicht negiert wird, nicht verdrängt wird, nicht aus falscher Kameradschaft weggeschaut wird, sondern sehr konsequent durchgegriffen wird. Warum? Weil es um unsere Werte geht aus dem Grundgesetz, Menschenwürde. Es geht um Kameradschaft und es geht darum, sicherzustellen, dass Frauen wie Männer sicher in dieser Bundeswehr arbeiten und ihren Dienst verrichten können. Danke.
2: Sie können noch eine Nachfrage stellen.
11: Ja, gerne. Sie haben es gerade eben schon angesprochen. Es muss sichergestellt werden, dass eben eine Meldung von sexualisierten Fehlverhalten nicht zu Einschränkungen der Karrierechancen führt. Gibt es da schon Ideen, wie man da agieren kann?
9: Eben von Ansprechpartnern für diese Fälle innerhalb der jeweiligen Einheiten, aber auch vor allen Dingen auch außerhalb. Und gleichzeitig ermuntern wir sowohl die Vorgesetzten als auch die Betroffenen, sich auch an die unabhängigen Stellen zu wenden, den Wehrbeauftragten, andere Beauftragte oder das Ministerium, damit wir in jedem Einzelfall sicherstellen können, dass keine Nachteile erwachsen. Die Vorgesetzten wissen das und es gibt das entsprechende Regelwerk.
2: Dankeschön. Damit beende ich die Befragung und ich rufe auf den...
12: So, Sie haben es mitbekommen. Hier endet an dieser Stelle die Befragung der beiden Bundesminister. Boris Pistorius hat hier Rede und Antwort gestanden, seines Zeichens Bundesverteidigungsminister. Und der zweite war Carsten Linnemann in seiner neuen Funktion als Bundesgesundheitsminister. Er hat ja erst vor wenigen Wochen Nina Wagen in diesem Ressort abgelöst. So, jetzt geht's weiter wie am Mittwoch üblich. Jetzt haben die Abgeordneten die Gelegenheit, die Fragen an die parlamentarischen Staatssekretäre und Sekretärinnen zu richten. Und dann erwarten wir nachher so etwa gegen 16.45 Uhr, also in gut 45 Minuten, noch eine Aktuelle Stunde von der AfD. Bis so lange, bis es dann soweit ist, hören wir aber jetzt noch mal in diese Befragung rein.
2: Die Frage Nummer 1 zum Thema Maßnahmen der Bundesregierung zur Sicherung der heimischen Agrarproduktion und der Versorgungssicherheit des Abgeordneten Stefan Schröder. Der ist nicht da. Die Frage wird damit nicht beantwortet. Genau. Und damit kommen wir zur Frage Nummer 2 zum Thema geplante Agrarreform der Bundesregierung in den nächsten 2 Jahren. Und die ist vom Abgeordneten Bernd Schattner. Und Frau Staatssekretärin, Sie haben das Wort.
13: Vielen Dank, Frau Präsidentin. Sehr geehrter Kollege Schattner, Ziel des Bundesministeriums für Landwirtschaft, Ernährung und Heimat ist eine zukunftsfeste, resiliente und regional verankerte, vielfältige Agrar- und Ernährungswirtschaft in Deutschland. Die Ernährungssicherung, Wettbewerbsfähigkeit, Klima- und Umweltschutz und Tierwohl miteinander verbindet. Entscheidend dafür sind verlässliche und langfristige Rahmenbedingungen und vor allem deutlich schlankere, praxistaugliche Regeln. Das BMLE hat bereits vielfältige Maßnahmen ergriffen, um Betrieben und der nachfolgenden Generation eine verlässliche Perspektive und Planungssicherheit zu geben und sie von unnötiger Bürokratie zu entlasten. Den Bürokratierückbau wird das BMLE weiter konsequent und zielgerichtet vorantreiben. Beispielsweise sind eine Bürokratierückbauverordnung und die systematische Überprüfung der Berichts- und Dokumentationspflichten in Arbeit. Europarechtliche Vorgaben setzt das BMLE national grundsätzlich nur 1:1 um und auch geht das BMLE nicht über das vorgesehene Mindestmaß an Regulierung hinaus. In den kommenden Jahren ist die Reform der gemeinsamen Agrarpolitik zentral. Unser Haus bleibt dessen bürokratiearme und effiziente Ausgestaltung ein wichtiges Ziel. Ein weiterer Schwerpunkt liegt auf der Unterstützung der Exportbestrebungen der deutschen Agrar- und Ernährungswirtschaft, während wir gleichzeitig mit unserer Heimatpolitik ebenso die regionale Vielfalt und regionale Wertschöpfung stärken. So können Wertschöpfung, Arbeitsplätze und Wohlstand in Deutschland gesichert werden.
2: Herr Schattner, Sie haben die Möglichkeit, eine Nachfrage zu stellen.
14: Vielen Dank, Frau Vorsitzende. Frau Staatssekretärin, ich würde ganz gerne mal kurz auf 2 Themengebiete eingehen. Ich komme von der südlichen Weinstraße, also unschwer zu erkennen. Weinbau ist bei mir im Wahlkreis ein großes Thema. Und in Rheinland-Pfalz sollen jetzt Weinbaubetriebe ab November 26, wenn sie dauerhaft Rodungen auf produktiven Rebflächen durchführen, einmalig 5.000 Euro je Hektar von EU-Mitteln erhalten. Dafür muss aber auch dieser Weinberg 10 Jahre stillgelegt werden. Und wer diese Förderung nutzt, verliert nicht nur für die betroffene Fläche die Wiederpflanzungsrechte, sondern sämtliche Pflanzrechte des Betriebes verfallen. Diese Weinberge haben noch vor wenigen Jahren 30, 40, 50, 60.000 Euro gekostet und werden jetzt faktisch von der Landesregierung noch mit 5.000 Euro je Hektar bewertet. Produktive Rebflächen gehen dauerhaft verloren. 30% der Weinbauern stehen aktuell an dem Punkt, dass sie überlegen, ihre Betriebe zu schließen. Gibt es konkrete Maßnahmen aktuell, um den Weinbau in Deutschland zu fördern und zu verhindern, dass noch mehr Weinbaubetriebe in die Insolvenz gehen müssen?
13: Vielen Dank, Herr Kollege, für diese Nachfrage im Hinblick auf den deutschen Weinbau. Unsere Unterstützungsmaßnahmen sind Ihnen bekannt, die unser Minister selber auf den Weg gebracht hat. Darüber hinaus müssen wir einfach erkennen, dass sich der Konsum der Menschen verändert und dass der Wein deshalb nicht nur in Deutschland, sondern europaweit einfach einen Absatzeinbruch erlebt und deshalb wir mehr Menge als tatsächlich Nachfrage haben. An der Stelle wird es eine Konsolidierung geben und das Angebot tatsächlich Flächen stillzulegen, ist ein Angebot an die jeweiligen Flächeninhaber, die selber entscheiden können, welchen Weg sie an der Stelle gehen wollen.
2: Sie können noch eine Nachfrage stellen.
14: Ich würde noch auf ein zweites Thema zu sprechen kommen. Glücklicherweise sind die roten Gebiete ja per Gesetz verworfen worden. Und jetzt haben wir den Entwurf eines zweiten Gesetzes zur Änderung des Düngegesetzes. Dort drin steht, dass die Einführung eines Wirkungsmonitors zur Überprüfung der Auswirkungen landwirtschaftlicher Düngung erfolgen soll. Steht heute schon fest, welche Parameter dabei erfasst werden sollen, über welche Zeiträume soll das Monitoring erfolgen? Und Sie feiern ja auf der einen Seite die Abschaffung der Bürokratie durch den Entfall der Stoffstrombilanz, was gut und richtig war, bauen aber offensichtlich ja auf der Seite wieder ein Bürokratiemonster auf, wenn wir jetzt das Monitoring zur Düngung entsprechend festlegen müssen. Mit welchen Belastungen müssen die landwirtschaftlichen Betriebe aus diesem Monitoring rechnen? Welcher Zeitraum ist dafür vorgesehen? Und was ist das Ziel? Wollen Sie bei den roten Gebieten nochmal nachlegen und wieder entsprechende Regelungen treffen?
13: Vielen Dank, Herr Kollege Schattner. Das Düngegesetz selber regelt keine roten Gebieten und wird auch kein Bürokratiemonster zugrunde legen. Das sieht das Gesetz selber nicht vor. Das Gesetz selber stellt nur die Rechtsgrundlage für nachfolgende Regelungen also dar. Und deren Regelungen werden gerade erarbeitet, gemeinsam mit den Ländern. Die Agrarministerkonferenz findet ab heute statt. Und dort wird versucht, gemeinsam mit den Ländern entsprechende Lösungen zu erarbeiten.
2: Ich habe jetzt hier noch einige weitere Nachfragen. Als erstes von der Abgeordneten Zoe Meyer.
15: Danke. Frau Präsidentin, sehr geehrte Frau Staatssekretärin, auch in der Tierhaltung stehen große Reformen an. Ich finde es absolut beschämend, wie wir mit Tieren in unserer Landwirtschaft umgehen. Viel zu oft sind Tiere reine Produktionsmaschinen. Wir sehen gar nicht, dass da fühlende Lebewesen eigentlich dahinter stehen, die ja unsere Hilfe brauchen. Nun, das Thema Kastenstand ist ja so ein bisschen Symbol dieser ganzen Debatte. Und der Kastenstand, das ist ja ein Metallgestell, wo Muttersauen, nachdem sie ihre Kinder bekommen haben, wirklich dann über Wochen lang fixiert sind. Also absolut grausam, dass sich die Tiere nicht mal umdrehen können. Zu den Jungtieren eine Beziehung aufzubauen, ist ja auch unmöglich. Ich glaube, man muss keine Mutter sein, um zu verstehen, wie viel Perversion dahinter steckt. Das Thema ist abgeschafft, es ist verboten, es gab ewig Übergangsfristen und der Bauernverband sagt nun, wir sollten das Thema noch mal eine Weile aufschieben. Jetzt frage ich mich natürlich, wie steht die Bundesregierung zu diesem Thema und vielleicht ist Ihnen ja auch die Position der Bundestierschutzbeauftragten bekannt. Steht denn die Bundesregierung dahinter, den Kastenstand wirklich auslaufen zu lassen und sich hier für mehr Tierschutz einzusetzen?
13: Vielen Dank, Frau Kollegin, auch für die charmante, für den charmanten Hinweis auf meine Doppelrolle. Das Magdeburger Kastenstandsurteil, also ein Gerichtsurteil, hat am Ende dazu geführt, dass wir zu den rechtlichen Änderungen gekommen sind, und zwar schon vor Jahren. Forderungen aus den Berufsverbänden nehmen wir natürlich zur Kenntnis. Die äußern im Grunde auch eine Sorge, dass das Invest, was jetzt getätigt werden muss, sich am Markt nicht abbilden lässt aktuell. Das heißt, es steht die dringende Bitte dahinter, tatsächlich mehr Unterstützung auch fürs Invest möglich zu machen. Aber an der Frist steht das aktuell keine Diskussion. Die steht fest und das sind so lange Übergangsfristen. Eine andere Meinung ist mir innerhalb der Bundesregierung aktuell nicht bekannt.
2: Und jetzt hat noch eine Nachfrage die Abgeordnete Dr. Ophelia Nick.
16: Sehr geehrte Frau Staatssekretärin Breher, wir sind ja diesmal im Jahr der Frauen in der Landwirtschaft, UN-Jahr, und Sie haben dazu auch eine Fachveranstaltung gemacht. Wir wissen, dass nur 11% der Betriebsinhaber in Deutschland von Frauen geführt wird. Da sind wir Schlusslicht in Europa. Was planen Sie, um Frauen tatsächlich mehr Verantwortung, die sie ja jetzt schon tragen, aber eben auch rechtlich bekommen auf den Höfen, was planen Sie da für die nächsten Jahre?
13: Ach so,
17: Ah, jetzt ist es dran. Vielen Dank, Frau Kollegin. Ein absolut wichtiges Thema und ich glaube, das eint uns allen, dass wir das auch als echtes Herzensthema sehen. 11% kann nicht ausreichen. Ich habe schon mal gesagt, ich finde diese 17 oder 18% derjenigen, die jetzt neu anfangen, eher noch dramatischer, weil der Weg nach oben dadurch nicht wirklich abgekürzt wird. Wir haben unsere Konferenz zu dem Thema gemacht. Wir versuchen die Themen noch mal immer wieder auch durch Sichtbarkeit zu priorisieren. Wir haben Mentoring-Programme, Ackerpreneur, auch mit der landwirtschaftlichen Rentenbank, um Berufseinsteigerinnen, Betriebsübernahmen auch speziell an Frauen zu adressieren. Wir haben vielfältige Unterstützungsprogramme auch mit den Sozialversicherungsträgern an der Stelle. Und am Ende können wir, brauchen wir, glaube ich, auch noch mehr Daten. Da haben wir auch noch ein weiteres Projekt. Wo sind die Flächen tatsächlich verteilt? Wo ist die Größe? Sind es eher die kleineren Betriebe, die den Frauen angeboten werden oder vielleicht doch eher ähnlich? Also sehr breites Portfolio und ich wäre dankbar, wenn es schneller gehen würde.
2: Die nächste Nachfrage hat der Abgeordnete Marcel Bauer.
18: Vielen Dank, Frau Präsidentin, Frau Staatssekretärin. Ich kann direkt daran anknüpfen. Wir sind im Internationalen Jahr der Frauen in der Landwirtschaft und Frauen leisten seit jeher einen wesentlichen, wenn nicht sogar den wesentlichen Teil der Arbeit in der Landwirtschaft, um die Höfe über Wasser und den gesellschaftlichen Laden am Laufen zu halten. Und gleichzeitig, wir haben es gehört, sind Frauen als Hofleitung und als BetriebseigentümerInnen extrem unterrepräsentiert. Jetzt haben Sie gesagt, Sie wollen Frauen Coachings und Mentoring-Programme anbieten, um das zu ändern. Aber das Problem ist doch, dass Frauen kaum Zugang zu Land haben, dass die Höfe traditionell eher an den männlichen Nachwuchs vererbt werden. Werden Sie denn irgendwas Konkretes tun, um dafür zu sorgen, dass Frauen einen besseren Zugang zum Land bekommen?
17: Vielen Dank, Herr Kollege Bauer. Das ist das, was ich gerade gemeint habe. Also wir werden eine weitere Studie, ich weiß nicht, ob sie schon unterwegs ist, tatsächlich mal zur Landverteilung auf den Weg bringen, um auch dort valide Zahlen zu haben, wie es tatsächlich verteilt wird, ob es eine subjektive Wahrnehmung oder auch eben objektiv mit Zahlen belegbar ist, so wie Sie es gerade genannt haben. Und darüber hinaus geht es nicht nur um Mentoring, sondern es geht auch darum, Ackerpreneur, das heißt jungen Hofnachfolgern, Möglichkeiten zu geben, ihre Ideen umzusetzen, das mit einem besonderen Fokus eben auch auf Frauen.
2: Und die letzte Nachfrage hat der Abgeordnete Karl Bär.
19: Vielen Dank, Frau Präsidentin. Frau Breher, als wir das letzte Mal hier zusammen waren, habe ich gefragt, wann kommt eigentlich die Gebietsausweiseverordnung, um die roten Gebiete wieder rechtssicher zu machen? Das Verwaltungsgerichtsurteil ist jetzt aus dem letzten Jahr. Anfang des Jahres hat auch der Bundesrat gefordert, also die Länder, gebt uns da mal Rechtssicherheit. Und Sie haben uns vor ein paar Monaten hier genau in der Fragestunde gesagt, schnellstmöglich wird die Bundesregierung eine Gebietsausweiseverordnung machen. Da sind jetzt ein paar Monate vergangen und ich frage nochmal, wann ist eigentlich schnellstmöglich und haben die Länder und auch die betroffenen Betriebe dann zur nächsten Saison schon wieder Rechtssicherheit?
17: Vielen Dank, Herr Kollege Bär. Ich habe es gerade schon gesagt, die AMK tagt ab heute. Dort steht es auf der Tagesordnung. In den vergangenen Monaten gab es intensive Gespräche, sowohl hinsichtlich Nitrataktionsprogramm, ist der eine Block. Das zweite ist eben die Düngeverordnung mit den entsprechenden Regelungen, die Sie genannt haben. Und dort brauchen wir eine Einigung mit den Ländern und natürlich am Ende eben auch mit unserem BMUKN, dem anderen, unserem Ministerium auf der anderen Seite. Und deswegen ist es wichtig, mit den Ländern jetzt zu einem gemeinsamen Entschluss zu kommen. Das wird hoffentlich jetzt morgen übermorgen gelingen und dann mit diesem Vorschlag als Vorschlag der Länder gemeinsam mit der Bundesregierung auch bei der EU-Kommission entsprechend vorstellig zu werden. Und dann werden es in die Umsetzung geben. Natürlich ist es das Ziel, zur nächsten Düngesaison dann auch Rechtssicherheit zu haben. Ob das gelingt, werden wir im Verfahren sehen.
2: Damit komme ich zur nächsten Frage, der Frage Nummer 3 des Abgeordneten Stefan Brandner zum Thema Einschätzung der Bundesregierung zur aktuellen Lage der deutschen Landwirtschaft. Frau Staatssekretärin.
17: Vielen
13: Vielen Dank, Frau Präsidentin, sehr geehrter Herr Kollege Brandner. Die ersten amtlich festgestellten Ergebnisse im Erntebericht 26, der am 2. September veröffentlicht wurde, zeigen, dass die Lage der Landwirtschaft ernst ist. Sie spürt die Folgen der langanhaltenden Trocken- und Hitzephase. Die Erntemengen und die Qualitäten fielen über viele Kulturen schwächer aus als im langjährigen Mittel, jedoch mit regional besonders angespannten Situationen, insbesondere beim Futterbau. Für späte Kulturen ist die Ernte noch nicht abgeschlossen. Vorläufige Schätzungen lassen aber hohe Ertragsverluste in vielen Regionen befürchten. Die Bilanz der Betriebe zeigt, dass die Landwirtschaft derzeit viele Risiken gleichzeitig tragen muss. Der russische Angriffskrieg gegen die Ukraine und die Nahostkrise haben zu weltweiten Verwerfungen auf den Energie- und insbesondere auf den Düngemittelmärkten geführt. Lieferketten sind eingeschränkt oder blockiert worden. Die Produktionskosten steigen und gleichzeitig sinken die Erzeugerpreise. In der Summe ist die Landwirtschaft daher in erheblichem Ausmaß von einer multifaktoriellen Krise betroffen. Deshalb unterstützt das Bundesministerium die landwirtschaftlichen Betriebe und bereitet derzeit weitere, möglichst zielgenaue und zugleich unbürokratische Hilfen vor.
2: Ihre Nachfrage.
20: Dankeschön. Das sind ja entgegen den Äußerungen der Regierung relativ düstere Antworten, die Sie hier gegeben haben. Normalerweise ist ja mal alles in bester Ordnung und kann nur noch besser werden. Jetzt haben Sie ja ziemlich geschildert, wie desaströs die Lage der Landwirtschaft und der Landwirte in Deutschland ist und dass Sie viele Maßnahmen vorbereiten, um das zu verbessern. Nennen Sie doch mal so eine Handvoll konkrete Maßnahmen, die ich jetzt hier von Ihnen höre, und dann gehe ich nächste Woche in meinen Wahlkreis und erzähle den Bauern und Landwirten vor Ort diese 5 konkreten Maßnahmen im nächsten halben Jahr. Die werden von der Bundesregierung vorbereitet und umgesetzt, und dann in 9 Monaten geht es euch besser.
13: Sehr geehrter Herr Kollege Brandner, wenn Sie sich außerhalb dieser Fragestunde auch für landwirtschaftliche Themen interessieren würden, dann wüssten Sie, dass unser Minister exakt die Worte, die ich gerade wiederholt habe, schon mehrfach, zuletzt in der großen Pressekonferenz zum Ernteergebnis, ausgeführt hat und dementsprechend auch natürlich die Maßnahmen bekannt sind. Wir haben ein erstes Liquiditätshilfeprogramm bereits seit einigen Monaten laufen. Das wird jetzt aufgestockt von 200 auf 500 Millionen. An einem zweiten arbeiten wir. Wir werden die Direktzahlungen 27 in dem Rahmen, in dem es möglich ist, aufstocken und in einer Summe, also von 4,2 auf 4,9 Milliarden im kommenden Jahr auszahlen und auch die Düngemittel und Dieselhilfen der Europäischen Union möglichst einfach und direkt auszahlen. Darüber hinaus gibt es Möglichkeiten zu Stundungen von Beiträgen und Ähnlichem. Das ist der eine direkte Weg, so wie wir helfen können, aber an das andere bei der nächsten Frage.
2: Ihre Nachfrage bitte.
20: Hey, Sie ahnen schon meine Nachfrage. Das hatten wir auch noch nicht. Wir lassen mal die Frage offen, wer mehr oder weniger Ahnung von Landwirtschaft hat, der Minister oder ich. Also wenn ich über den Minister in der Presse lese, da ist immer die Rede von Minister tut nichts und der blasseste Minister, muss man sich ja vorstellen, also der blasseste Minister in der Regierung Merz, ich meine, das sind alle schon ziemlich blass, und dann noch der blasseste von den Blassen zu sein, das ist schon der Hammer. Das lese ich so in den Medien über den Minister, und wenn ich dann mal seine Auftreten mir angucke, es gab mal im August eine Hauptalmbegehung des Almwirtschaftlichen Vereins Oberbayern angesichts der Folgen von Hitze und Trockenheit in der Landwirtschaft. Und das Thema war halt die Trockenheit und die Hitze und sowas alles. Und da wurde gefragt, Herr Minister, was können Sie denn dagegen tun? Was hat der Minister ganz salopp und schnoddrig geantwortet? Ich kann es nicht regnen lassen, sonst tät ich's ja. Das war seine Antwort auf die Belastungen der Bauern, die da mit ihrer Existenz kämpfen. Da tat sich einen Monat nichts, und einen Monat später kam dann irgendein Plan aus ihrem Ministerium von einer Krise von nationaler Tragweite, war plötzlich die Rede, was die Trockenheit und den Zustand der Böden in Deutschland
2: Kommen
20: angeht.
2: Sie zu Ihrer Frage.
20: Meine Frage war, ist die Entwicklung in den letzten Jahren völlig an Ihnen vorbeigegangen?
13: Herr Kollege Brandner, wenn Sie die Entwicklungen verfolgt hätten, dann wüssten Sie, dass diese Almbegehung tatsächlich in jedem Jahr stattfindet und dass sich die veränderten klimatischen Bedingungen eben auch in Deutschland und damit nicht zuletzt eben auch bei der Produktion der Pflanzen auf den Böden auswirken.
2: Und ich habe jetzt wieder einige Nachfragen, und dann startet wieder die Abgeordnete Dr. Zoe Meyer.
15: Herzlichen Dank, Frau Präsidentin, Frau Staatssekretärin. Zur Lage in der Landwirtschaft gehören auch die großen Umbrüche in der Schweinewirtschaft. In der Schweinehaltung ist es ja so, dass die Probleme zunehmend bekannt sind. Wir wissen, dass Schweinefleisch nicht besonders gesund ist. Wir wissen, dass zahlreiche Umweltprobleme dahinter stecken. Wir wissen um die vielen Probleme rund um den Tierschutz. Und jetzt ist natürlich so ein bisschen die Frage, wie geht's an der Stelle weiter? Die Bundesregierung, die wadert ja seit wirklich vielen Monaten beim Thema Tierhaltungskennzeichnung umher. Wenn man der Schweinebranche eine Zukunft geben will, dann muss man doch die unterstützen, die tatsächlich bereit sind, mehr in den Tierschutz zu investieren. Wir müssen uns ja mal die Zahlen angucken. Fast kein Schwein hat in Deutschland jemals das Tageslicht gesehen oder Auslauf gehabt. Und dementsprechend auch mal die Frage, bekennen Sie sich zu einer verbindlichen Tierhaltungskennzeichnung hier in Deutschland, die dann tatsächlich auch die Mehrbemühungen im Tierschutz für alle transparent und sichtbar macht? Und was ist eigentlich bei der Förderung des Umbaus der Schweinehaltung? Da haben Sie ja tatsächlich alles zusammengestrichen.
17: Vielen Dank, Frau Kollegin Dr. Meyer. Es sind zwei Blöcke. Das eine ist der derzeitige Markt. Der zweite Teil war die Frage nach dem Tierhaltungskennzeichengesetz, an dem wir gerade, so wie es im Koalitionsvertrag verabredet ist, versuchen, das Gesetz der letzten Legislatur praxistauglich zu machen und nicht nur die deutsche Ware zu kennzeichnen, sondern auch die europäische und die Ware aus dem Ausland insgesamt. Denn nur dann schaffen wir es, tatsächlich ein Level Playing Field auch in Deutschland herzustellen und die Ware gleichberechtigt zu benutzen. Kein Ausweg bei einer Verpflichtung nur der deutschen Ware hin zu ausländischen, die dann nämlich nicht gekennzeichnet werden muss. Das ist mit entsprechenden Herausforderungen verbunden, gerade mit Blick auf die ausländische Ware. Und das werden wir in den kommenden Wochen sehen, ob es uns gemeinsam gelingt, diese Verpflichtung dann tatsächlich auch umzusetzen. Und zur Förderung würde ich sagen, läuft mir jetzt gerade die Zeit davon.
2: Genau, jetzt gibt es aber noch eine weitere Nachfrage, vielleicht gibt es da die Chance zu antworten, von der Abgeordneten Dr. Ophelia Nick.
16: Sekretärin, dieses Jahr stand ja wirklich im Schatten oder wie soll man sagen, von Hitze und Dürre. Wir haben jetzt mal schon erlebt, was Klimawandel bedeutet. Es gab Regionen, wo es wirklich gar nicht mehr geregnet hat. Saat ist nicht aufgegangen, es ist nichts gewachsen. Und wenn man vor diesem Hintergrund übrigens die AfD macht Klimawandel, erkennt sie mal an oder nicht, je nachdem, wie es ihnen passt an dieser Stelle. Diesmal haben sie es mal anerkannt, denn es war dramatisch. Was sollst du denn machen? Ja. Auf jeden Fall, im Angesicht dessen müssen wir doch handeln. Und da ist doch die Frage, was ist der Bundesminister, was will er tun? Denn wenn wir gucken, dass jetzt die Hilfen wirklich nur mit der Gießkanne und nicht zielgerichtet gegeben werden sollen, dass Themen wie Weidehaltung, all das, was Humus aufbaut, auch Wasserspeicherfähigkeit sozusagen fördert, gestrichen werden, ist meine konkrete Frage, was wollen Sie wirklich dagegen tun, dass das, was wir jetzt schon gesehen haben, nicht noch schlimmer wird?
17: Ja, vielen Dank, Frau Kollegin. Genau, das ist ja der Punkt, zu dem ich vorhin aus Zeitgründen nicht mehr gekommen bin. Das eine sind die Krisenhilfen jetzt, aber das schafft keine Anpassung und keine Innovation für die kommenden Jahre. Deswegen ist natürlich ein weiterer Baustein unseres Ministeriums die Unterstützung der Land- und der Forstwirtschaft dabei, sich eben diesen zunehmenden Wetterextremen widerstandsfähiger aufzustellen. Dazu gehört auf der einen Seite eine Versicherung, aber darauf wollen Sie nicht hinaus, also nicht auf die Mehrgefahrenversicherung, sondern auf innovative Ansätze. Das heißt, Wassermanagement in den Blick zu nehmen, aber auch den Waldumbau klimaresilient zu machen, entsprechende Pflanzenzüchtungen anzupassen, klimaresiliente Anbausysteme. Und in diesem Bereich ist ein weiterer Schwerpunkt eben auch mit Blick in die Zukunft Anpassungsmaßnahmen, sowohl im landwirtschaftlichen Bereich als eben auch im Forst durch verschiedene Maßnahmen.
2: Eine Nachfrage hat jetzt noch der Abgeordnete Marcel Bauer.
0: Frau Präsidentin, Frau Staatssekretärin, Sie haben es vorher gesagt, der menschengemachte Klimawandel, die Hitze, die Dürre, sie verschärfen die Produktionsbedingungen in der Landwirtschaft. Aber das Hohlfischsterben war vorher schon im Gange und es wird weitergehen, weil die landwirtschaftlichen Betriebe von Großkonzernen unter Druck gesetzt werden. Saatgut- und Düngemittelkonzernen auf der einen Seite und die Lebensmittelhandel-Giganten auf der anderen Seite. Welche konkreten Maßnahmen wird das Bundesministerium ergreifen, um einerseits die Landwirte und Landwirtinnen vor diesem Druck zu schützen auf dem Markt und andererseits der Bevölkerung eine sichere Versorgung mit gesunden und bezahlbaren Lebensmitteln sicherzustellen.
17: Vielen Dank, Herr Kollege, auch für diese Konkretisierung nochmal. Unser Auftrag als Ministerium ist es, der Landwirtschaft Planungssicherheit zu geben mit Blick in die Zukunft. Das Höfesterben als solches zu bezeichnen, das ist ein Strukturwandel, der sich, je nachdem in welcher Sparte man sich befindet, tatsächlich zunimmt. Einiges stabilisiert sich, aber vieles nimmt eben zu. Und Sie haben das ja richtig beschrieben. Gerade sind die Preise bescheiden, um das mal vorsichtig zu sagen, und die Kosten hoch. Und für unsere Aufgabe ist es, Planungssicherheit herzustellen. Das heißt, aktuell zu helfen, auf der anderen Seite in Richtung Zukunft Innovationen zu fördern und eine klare Leitplanke zu setzen, in welche Richtung wir dann tatsächlich wollen, egal ob es der Ackerbau ist oder ob es die Tierhaltung ist. Ein Bekenntnis zur Land- und Ernährungswirtschaft, und das ist nicht nur ein politischer Auftrag, das ist aus meiner Sicht ein Auftrag an die gesamte Gesellschaft, nämlich die Frage zu beantworten, ob wir bei diesem Preisdruck in Deutschland immer auf die Produkte aus dem Ausland oder doch eher auf die inländische Ware schauen wollen.
2: Eine weitere Nachfrage hat jetzt der Abgeordnete Karl Beer.
19: Vielen Dank, Frau Präsidentin. Frau Breher, Sie hatten gerade auch die Düngemittelbeihilfe der EU genannt, diese 60 Millionen aufgrund der Blockade der Straße von Hormus. Sie haben das jetzt auf Flächen ausgegeben. Man kann das richtig oder falsch finden, aber wir reden jetzt seit 3 Monaten darüber und noch hat kein Bauer Geld bekommen. Unter anderem, weil aus dem Ministerium noch eine Verordnung fehlt, die Basis sein könnte für die Länder, für die Auszahlung des Ganzen. Und die liegt ja bis heute nicht vor. Die muss auch noch durch den Bundesrat. Wenn ich mir jetzt den Zeitverlauf anschaue, wird es langsam schwierig, dass wir das noch schaffen, dass die Betriebe vor Weihnachten das Geld haben. Und wenn wir das nicht rechtzeitig schaffen, also wenn es im März noch liegt, irgendwann müssen wir es der EU zurückgeben. Wann kommt denn diese Verordnung und halten Sie es inzwischen für eine Gefahr, dass wir das Geld zurückgeben müssen?
17: Sehr geehrter Herr Kollege Bär, schnellstmöglich. Abstimmungen liefen und es war ja die Quadratur des Kreises. Die einen wollten es möglichst zielgenau, aber auf keinen Fall mit Bürokratie. So, am Ende ist dieser Weg, genau wie Sie es beschrieben haben, gewählt und es wird jetzt mit den Ländern finalisiert und dann geht es hoffentlich schnell.
2: Und jetzt gibt es noch eine Nachfrage von dem Abgeordneten Dr. Ingo Hahn.
3: Frau Präsidentin, Frau Staatssekretärin Breher für die Landwirtschaft. Sie sprechen für die schwarz-rote Regierung und haben gerade eine sehr schlechte Lage in der Landwirtschaft auch skizziert, haben das allerdings tatsächlich auch dann an Beispielen, finde ich, die eigentlich gar nicht so wichtig sind, die Wettererscheinungen in diesem Sommer oder die Außenpolitik dargelegt. Aber wenn wir gerade dieses Beispiel Höfesterben mal nehmen, das geht jetzt über Jahrzehnte. Wenn man jetzt seit 2000 sieht, haben sich die Anzahl der Höfe halbiert. Das heißt, das ist ein strukturelles Problem und das ist auch ein Problem Ihrer Regierung. Wenn man jetzt wirklich die Gründe mal nennt, steigende Kosten, steigende Auflagen, fehlende Perspektiven, besonders stark auch bei den Milchbauern. Wir haben die Tierhaltung eben angesprochen. Da ist eine ganz hohe Diskrepanz zwischen dem, was der Bauer bekommt für den Liter Milch und dem, was dann hinterher der Einzelhandel bekommt. Deshalb meine Frage vor diesem Hintergrund, welche konkreten Änderungen der Rahmenbedingungen nehmen Sie vor, dass eben ein größerer Teil dieser Wertschöpfung bei den Bauern selber verbleibt und dass eben weniger Höfe sterben müssen?
17: Sehr geehrter Herr Kollege, Sie haben den Milchpreis angesprochen, der am Markt erzielt wird. Es ist keine politische Entscheidung, Preise festzulegen, sondern zu versuchen, auf der einen Seite die Position der Landwirtschaft zu stärken und auf der anderen Seite dafür zu sorgen, dass die Belastungen weniger werden. Daran sind wir. Wir bauen Bürokratie konsequent zurück. Und schaffen verlässliche Rahmenbedingungen mit Blick in die Zukunft, allerdings ohne Eingriffe in den Markt.
2: Damit komme ich zur nächsten Frage. Ich rufe auf die Frage Nummer 4 des Abgeordneten Tobias Matthias Peterka zum Thema Erkenntnisse der Bundesregierung aus der Getreideernte 2026 und mögliche Maßnahmen. Frau Staatssekretärin.
17: Vielen Dank, Frau Präsidentin. Laut dem vorläufigen Ergebnis der diesjährigen Getreideernte fielen insgesamt die Erntemengen und die Qualitäten über viele Kulturen schlechter aus als im langjährigen Mittel. So geht die Erntemenge beispielsweise beim Winterweizen, der wichtigsten Getreidekultur in Deutschland, in diesem Jahr um ca. 10,4% gegenüber dem guten Vorjahr auf rund 20,2 Millionen Tonnen deutlich zurück. Neben den regional sehr stark schwankenden Erträgen infolge von Trockenheit und Hitze setzen weitere Belastungen die landwirtschaftlichen Betriebe in Deutschland unter starkem wirtschaftlichen Druck. Die Landwirtschaft ist in erheblichem Ausmaß von einer multifaktoriellen Krise betroffen. Das Bundesministerium für Landwirtschaft, Ernährung und Heimat bereitet derzeit möglichst zielgenaue und zugleich unbürokratische Hilfen vor. So arbeitet das BMLE unter anderem daran, das Liquiditätshilfeprogramm mit der Landwirtschaftlichen Rentenbank aufzustocken und prüft weitere liquiditätsfördernde und steuerliche Maßnahmen. Darüber hinaus wird der vollständige Spielraum für die Direktzahlungen der EU-Agrarförderung 2027 genutzt, sodass diese auf über 4,9 Milliarden Euro im kommenden Jahr steigen werden. Zudem bereitet das BMLE die schnelle, antragslose und damit bürokratiearme Bereitstellung einer EU-Nahostkrisenhilfe in Höhe von 60 Millionen Euro für Düngemittel und Diesel vor. Daneben sind auch langfristige präventive Maßnahmen wichtig. Es ist zentral, dass Vorsorge, Anpassung und Krisenbewältigung sowohl bei der Landwirtschaft als auch bei Wald und Forst zusammen gedacht werden müssen. Ein weiterer Schwerpunkt liegt auf der Unterstützung der Exportbestrebungen der deutschen Agrar- und Ernährungswirtschaft, um Märkte und die Produktion und Wertschöpfung in der Land- und Ernährungswirtschaft auszubauen und zu diversifizieren. Damit werden die Krisenfestigkeit und Wettbewerbsfähigkeit der Unternehmen gestärkt und zugleich die Stabilität der Lieferketten gesichert.
2: Sie können eine Nachfrage stellen.
4: Ja, vielen Dank. Vielen Dank für die Ausführungen, die ja jetzt vor allem gegen Ende recht allgemein wurden. Es geht mir in erster Linie auf jeden Fall um diesen Erntebericht von vor 3 Wochen. Sie haben es schon gesagt, so um etwa 10% sind die Erträge durch die Bank zurückgegangen. Und der Minister hat jetzt eben vor allem angekündigt, diese liquiditätserhaltenden Maßnahmen. Da läuft übrigens schon seit dem Juni dieses Programm über die Rentenbank, über die Hausbanken wird es dann ausgegeben. Also das läuft schon. Angekündigt wurde aber auch ein zweites konkretes Programm zur Liquiditätserhaltung, von dem bisher nur, ja, wie jetzt auch wieder Ankündigungen vorhanden sind. Es wird natürlich auch wieder kreditbasiert sein. Aber was ist das dann? Wird dann einfach nochmal der Rentenbankumfang aufgestockt? Oder was genau läuft denn da? Die Ankündigung ist ja schon eine Weile her.
17: Sehr geehrter Herr Kollege Peterka, das erste Liquid-Programm haben wir aufgestockt von 200 auf 500 Millionen und an einem zweiten wird aktuell gearbeitet. Dort geht es dann um möglichst noch bessere Konditionen, einfachere Bedingungen. Und sobald die Vorarbeiten und die Abstimmungsgespräche, insbesondere mit dem BMF, abgeschlossen sind, können wir entsprechendes verkünden.
2: Haben Sie eine weitere Nachfrage?
4: Ja, also wie gesagt, es läuft dann über die Hausbanken vor allem, die ja dann auch mit ihren normalen AGB vor allem Betriebe ausschließen, die in wirtschaftlichen Schwierigkeiten erkennbar stecken. Ist so ein Vorgehen nicht dann kontraproduktiv, weil man ja gerade Agrarbetrieben helfen will, die vielleicht wirklich in Schwierigkeiten stecken? Über die Ausgabe, über die Hausbanken wird ja dann da vielleicht gar nicht der erreicht, der vielleicht noch zu retten wäre.
17: Sehr geehrter Herr Kollege, diese Hilfsprogramme mit der landwirtschaftlichen Rentenbank sollen genau den Betrieben helfen, aber ohne dass sie es nachweisen müssen, ohne dass sie sagen müssen, sie liegen in eine besondere Liquiditätsenge, ohne dass sie sie belegen müssen, sondern sehr einfach und direkt und das über die Hausbanken und zwar an alle Betriebe, die es nötig haben.
2: Jetzt hat noch eine Nachfrage die Abgeordnete Dr. Zoe Meyer.
21: Frau Präsidentin, Frau Staatssekretärin, manchmal habe ich das Gefühl, dass die Bundesregierung ein Problem hat mit pflanzlicher Landwirtschaft und pflanzlichen Erzeugnissen. Es gibt eine Sache, die ich nicht verstehe und ich hoffe, dass Sie mir von Seiten des Landwirtschaftsministeriums hier ein bisschen was erklären können. Die Bundesregierung plant ja eine Zuckersteuer und bei allen Entwürfen, die gerade rumgehen, ist geplant, pflanzliche Milchalternativen mit einer Zuckersteuer zu besetzen, auch wenn gar kein Zucker zugefügt ist. Fruchtsäfte oder beispielsweise auch tierische Milch, die sollen ausgenommen werden, obwohl da ja auch Laktose oder eben Fructose drin ist. Für mich hat das nicht wirklich einen Sinn, eine wissenschaftliche Fundierung. Ich frage mich, geht es hier eigentlich nur um Ideologie oder was ist eigentlich Ihre wissenschaftliche Grundlage? Vielen Dank.
13: Vielen Dank, Frau Kollegin Dr. Meyer. Die Abstimmungsgespräche innerhalb der Koalition zur Ausgestaltung der Zuckersteuer laufen noch. Insofern kann ich da aktuell nichts zu sagen. Und nein, unser Ministerium und unsere Bundesregierung hat keine Vorbehalte.
2: Der Abgeordnete Marcel Bauer hat noch eine Nachfrage.
0: Frau Präsidentin, Frau Staatssekretärin, Sie haben jetzt auf die Krise in der Getreideernte, auf die verschlechterten Produktionsbedingungen durch den menschengemachten Klimawandel geantwortet, wie eigentlich auf jedes Problem in der Landwirtschaft, das Sie anerkennen, und zwar mit Bürokratieabbau, Effizienz und Export. Ich sehe es so, dass die Landwirtschaft und die Produktion unserer Nahrungsmittel sich marktwirtschaftlich gar nicht mehr trägt. Anstatt dies aber anzuerkennen, wird eine meist klimaschädliche Subvention nach der anderen beschlossen, um das System aufrechtzuerhalten. Anstatt dass Sie hier vor Ort regionale, gemeinwohlorientierte, nachhaltige Lebensmittelproduktion fördern, schlagen Sie mit Ihrer Exportstrategie doch vor, im Namen des Marktes und der Profitmaximierung deutsche Lebensmittel in Frachter zu verschiffen, weit über die ganze Welt. Was ist daran bitte effizient? Und wäre es nicht effizienter, regionale, gemeinwohlorientierte Landwirtschaft zu betreiben?
13: Sehr geehrter Herr Kollege Bauer, wir unterstützen die regionale Landwirtschaft. Deswegen setzen wir uns unter anderem für ein gut ausgestattetes Agrarbudget auf europäischer Ebene ein, um genau diesen Mehrwert, den die landwirtschaftliche Produktion hier vor Ort hat, nämlich mit hohem Klima, mit hohen Anforderungen an Pflanzenschutz, an Düngung, an Umweltleistungen, entsprechend auch zu honorieren. Und es ist keinesfalls Ziel einer exportorientierten hier angebaut und Sie haben abgestellt auf die Fläche, auf unsere Ackerfrüchte, diese zu exportieren, sondern bei der Exportstrategie geht es darum, Wertschöpfungsketten zu schließen, Mehrwerte zu generieren von Teilprodukten, aber auch von veredelten Produkten. Und genau das braucht es am Ende, um fürs Produkt einen guten Preis erzielen zu können.
2: Die weitere Nachfrage kommt von dem Abgeordneten Bernd Schattner.
5: Vorsitzende, Frau Staatssekretärin, wir haben ja jetzt viel darüber gesprochen in der letzten halb, dreiviertel Stunde, dass es der Landwirtschaft in Deutschland schlecht geht und hatten auch schon mehrfach das Thema Schwein. Und in diesem Bereich geht es auch nochmal rein. Edeka Nordbayern Sachsen-Thüringen hat bestehende Haltungsform 3 Verträge gekündigt mit Schweinemästern und Ferkelzüchtern und will bis Ende 2030 neue Vereinbarungen mit den Lieferanten abschließen. Das Problem ist, die Verbraucher sind nicht bereit, die Mehrkosten für die Haltungsstufe 3 zu zahlen. Auf der einen Seite sagt man, man will biologisch gesunde Lebensmittel haben, ist aber auf der anderen Seite als Verbraucher nicht bereit, die höheren Kosten zu tragen. Heißt im Endeffekt für die Bauern, die hier in der Erzeugung tätig sind, dass die Investitionen in Ställe sich nicht lohnen. Sie haben das Problem, dass bei Schlachtpreisen von aktuell 1,45 nicht mehr kostendeckend produziert werden kann und die Bauern in aller Regel nicht wissen, was sie in Zukunft für ihre Ware bekommen. Wie steht die Bundesregierung in dem Zusammenhang zum Abschluss von Lieferverträgen mit festen Preisen vor der Einlieferung beim Handel, Stichwort Paragraf 148 zum Beispiel bei der Milch? Wollen Sie diese Verträge vor Lieferung demnächst konkreter angehen?
13: Sehr geehrter Herr Kollege Schattner, Sie haben angesprochen die privaten Vereinbarungen, die einzelne Handelshäuser mit Landwirten treffen. Es ist immer eine private Entscheidung zwischen einem Landwirt, der einen Vertrag eingeht, zu einer höheren Haltungsstufe und die Entscheidung, ob es für die Dauer des Vertrages sich der Invest, das eben auch rechnet, am Ende mit den Mehrkosten. Ich würde mir wünschen, dass wenn die Privatwirtschaft mit großem Handel und mit großer Werbung vorangeht und sagt, wir stellen alles um auf Haltungsform 3, dass diese Verträge dann auch langfristig geschlossen werden. Politisch greifen wir in die privaten Entscheidungen an der Stelle aber nicht ein.
2: Und eine weitere Nachfrage kommt von dem Abgeordneten Dr. Rainer Kraft.
19: Vielen Dank, Frau Staatssekretärin. Sie hatten es ja gesagt, auch der Kollege Bauer hat es gesagt, auch wenn er die vollkommen falsche Schlüsse daraus zieht, dass das Wirtschaften für die Landwirte schwierig wird. Ein Grund dafür ist auch, dass die verarbeitenden Betriebe, zum Beispiel Zuckerfabriken oder Stärkefabriken, die im globalen Wettbewerb stehen, natürlich in Deutschland aufgrund der hohen Energie- und Strompreise sehr viel höhere Betriebskosten haben und versuchen, die über niedrige Einkaufspreise an die Landwirte weiterzugeben, gezwungenermaßen, was dazu führt, dass die Landwirte natürlich unter finanziellen Zwang kommen. Nun ist es so, dass wir in Deutschland eine massive Verschlechterung der Industrie haben. Volkswagen sei genannt. Heute im Wirtschaftsausschuss haben wir über tausende Arbeitsplätze in Leuna geredet, die wegfallen. Und natürlich sind auch landwirtschaftliche Betriebe sehr stark davon betroffen. Der Grund für die hohen Strompreise ist natürlich die Energiewende. Und ich frage Sie, wann werden Sie sich für dieses Krebsgeschwür, das die deutsche Wirtschaft anheimfällt, einsetzen, dass Sie das im Kabinett abschaffen?
6: Sehr geehrter Herr Kollege, da Sie jetzt keinen konkreten Vorschlag, sondern nur pauschal sagen, Abschaffen eines Krebsgeschwürs, kann ich diese Frage an dieser Stelle nicht beantworten.
2: Damit komme ich zur nächsten Frage. Ich rufe auf die Frage Nummer 5 des Abgeordneten Karl Beer zu dem Thema Zeitpunkt der Vorlage des Nitrataktionsplans zum Schutz der Gewässer vor Nitratbelastungen. Frau Staatssekretärin.
7: Vielen Dank, Frau Präsidentin. Sehr

0: Ihre Nachfrage.
1: Vielen Dank, Frau Präsidentin. Wir haben da offensichtlich heute ein Thema, Frau Staatssekretärin, Dinge, die das Ministerium mal tun müsste und die mir zu langsam gehen. Das Nitrat-Aktionsprogramm, jetzt sind wir gerichtlich dazu verpflichtet worden. Das kommt jetzt dann hoffentlich, ich hoffe, dass der Minister nicht am Ende noch Zwangsgelder zahlen muss, da sitzt ja die DOH mit dem Nacken, aber eigentlich ist da ein viel, viel größeres Thema dahinter, nämlich, dass wir die Nitratwerte im Grundwasser seit Jahrzehnten in Deutschland nicht so einhalten, wie sie EU-rechtlich notwendig wäre. Und es gibt ganz wenig Möglichkeiten, das zu ändern, ohne tatsächlich auch mit den Nitrat, also mit den Stickstoffüberschüssen in der Düngung runterzugehen. Und ich erwarte mir aus den jetzigen Verhandlungen ums Düngegesetz, dass etwas rauskommt, was tatsächlich dieses Problem dauerhaft löst. Sonst sind wir weiter in einer Spirale aus Gerichtsurteilen in alle Richtungen und Gesetzesänderungen. Also wäre für mich die Frage, sind Sie bereit, auch mal offen zu sagen, wir müssen runter mit den Überschüssen, das heißt, wir müssen weniger düngen.
2: Sehr geehrter Herr Kollege Bär, sowohl das Nitrat-Aktionsprogramm als auch die Düngeverordnung, wie gesagt, sind gerade in der Abstimmung. Ziel ist eine pflanzenverfügbare Düngung, Pflanzen und eben auch angemessen, also für die Pflanzenverfügbarkeit angemessen möglich zu machen und dabei das Grundwasser zu schützen, wohl wissend, dass die Reduktion der am Ende im tiefen Grundwasser vorhandenen Nitratwerte Jahre brauchen und nicht unbedingt direkt von der heutigen Bewirtschaftung abhängig sind, weil die Verdünnungseffekte erst über Jahre eintreten durch die Grundwasserneubildung, die einfach Jahre braucht. Insofern würde es unserer Ansicht den Betrieben, die heute gewässerschonend entsprechend dem Düngebedarf ordentlich wirtschaften, das auch möglich zu machen und gleichzeitig die Betriebe, Wirkungsmonitoring, die sich nicht an die Regeln halten und das Grundwasser gefährden, entsprechend zur Verantwortung zu ziehen. Und das ist der Plan, der gerade mit den Ländern erarbeitet wird.
0: Ihre Nachfrage?
1: Da muss ich doch noch mal eine Nachfrage stellen. Ich hatte es nicht geplant, aber jetzt diese Antwort. Ich stimme ja zu, dass es sinnvoller wäre, auf rote Betriebe und grünige Betriebe zu setzen, als auf rote und grüne Gebiete. Und dafür brauchen wir aber von den Betrieben, also irgendwie belegbare Daten. Jetzt haben Sie als Bundesregierung gerade die Stoffstrombilanzverordnung abgeschafft, die diese Daten hätten liefern können, um die Betriebe zu belohnen oder zu sanktionieren, die hier richtig gut oder richtig schlecht arbeiten. Wenn Sie das jetzt alles in die Monitoring Verordnung mit reinbringen, die ja eigentlich dazu gedacht war, die Wirksamkeit der Düngeverordnung im Wasser zu finden, dann mischen wir da Betriebsdaten von Betrieben mit allen möglichen Daten aus der Umweltverwaltung. Ich weiß nicht, ob das nicht am Ende das größere Bürokratieproblem wird, als die Stoffstrombilanzverordnung war. Und deswegen die Frage, was haben Sie da eigentlich vor mit der Monitoringverordnung und wird das am Ende belegbasiert und damit überprüfbar sein, ja oder nein?
2: Ja, Herr Kollege Bär, so gern ich das wollte, aber es liegen verschiedene Vorschläge vor und die AMK berät aktuell darüber. Insofern kann ich jetzt nicht sagen, welchen Weg es am Ende geben wird. Wichtig wäre, mit den Ländern gemeinsam sich jetzt zügig auf Wege zu einigen, die wir auch mit der EU-Kommission abgestimmt bekommen.
0: Ich habe jetzt noch zwei Nachfragen aus der Fraktion Bündnis 90 Die Grünen. Ich habe aber aus zeitlichen Gründen kann ich nur noch eine zulassen. Vielleicht einigen Sie sich. Okay, super. Dann hat jetzt das Wort die Abgeordnete Dr. Ophelia Nick.
3: Dank, Frau Präsidentin, Frau Staatssekretärin. Die Nitratrichtlinie gibt es seit 1991. Also das Problem ist bekannt. Wir haben jetzt 26. Das Fischsterben in der Ostsee, es ist ja eins der Themen, dass wir sozusagen zu viel Nährstoffe haben durch Gewässer und auch durch die Landwirtschaft, die damit zu 60% dran beteiligt ist, hört ja nicht auf. Und auch damit sind Sie ja beschäftigt, dass wir immer mehr Schonzeiten und so weiter machen. Das, was tatsächlich die Nitratwerte senken würde oder die Zuträge, das haben Sie aus der Ampelregierung wieder abgeschafft. Wann, frage ich Sie wirklich, tun Sie was auch für die Ostsee, indem Sie tatsächlich in der Düngeverordnung vorangehen?
2: Vielen Dank, Frau Kollegin Nick. Mir ist gerade nicht bekannt, was wir abgeschafft hätten, was die Zuträge von Nährstofffrachten in die Ostsee verändern würde. Insofern kann ich diese Frage tatsächlich einfach nicht beantworten.
0: Gut, vielleicht können Sie das im Nachgang noch klären. Wir sind jetzt am Ende der Zeit für die Befragung anbelangt.
4: So, und damit, sehr geehrte Damen und Herren, sind wir auch gleich bei der Aktuellen Stunde, die ich Ihnen ja vorhin schon angekündigt hatte.

0: Die Linke in Berlin hat die Wahl zum Abgeordnetenhaus am vergangenen Sonntag klar gewonnen. Weniger klar sind Teile der Partei, wenn es um das Thema Antisemitismus geht. Noch am Wahlabend, da kamen Bilder von der Wahlparty im linken Bezirksverband Neukölln. Ein Bild mit dem linken Bundestagsabgeordneten Ferhat Kocak. An seiner Seite ein Unterstützer einer radikalen Pro-Palästinenser-Gruppe. Doch damit nicht genug. Ein anderes Bild zeigt den Chef des arabischstämmigen Remo-Clans ebenfalls auf jener Wahlparty. Mehrere Mitglieder der Familie, die wurden ja schon wegen schwerer Straftaten verurteilt und werden dem Milieu der organisierten Clan-Kriminalität zugerechnet. Das nimmt die AfD zum Anlass und hat diese Aktuelle Stunde beantragt. Und der erste Redner ist Gottfried Curio.
1: In der Hauptstadt jede Woche Schießereien gibt und täglich 10 Messerangriffe, die Hälfte der Täter Ausländer. Da plant die Linkspartei in Berlin eine komplette Kehrtwende in der inneren Sicherheit. Im Wahlprogramm heißt es, man wolle die immer weitere Aufrüstung der Polizei stoppen, die Mittel umverteilen und Polizeiarbeit durch Sozialarbeit ersetzen. Fakt ist, Kriminelle, Judenfeinde und Islamisten wollen in Berlin, schon demografisch, endlich eine Interessenvertretung. Und diese Partei, die Linke, will liefern. Komplette Aushöhlung der Sicherheitsstrukturen in der Stadt, die als Schwerpunkt organisierter Kriminalität und migrantischer Clanstrukturen gilt. Einer Partei, die Polizeiarbeit als Repression versteht, die es zurückzufahren gelte. Einer solchen Partei die Aufsicht über die innere Sicherheit anzuvertrauen, das hieße wahrlich, den Bock zum Gärtner zu machen. Die kameragestützte Überwachung im öffentlichen Raum soll nach Willen der Linken wieder abgebaut werden. Die polizeiliche Ausweisung besonders kriminalitätsbelasteter Orte ebenso, weil die dortigen Kontrollen zu rassistischer Diskriminierung führten. Man kommt nicht umhin zu bemerken, dass hier offenbar die Täternähe der Partei bei ihren Forderungen die Feder geführt hat. Wer Polizeiarbeit durch Sozialarbeit und Dialogformate ersetzen will, hat offensichtlich kein Interesse an Bekämpfung der Kriminalität. Stattdessen will man Kompetenzen derjenigen Instanzen ausbauen, die die Polizei überwachen sollen, wie der Bürger- und Polizeibeauftragte. Das passt ins für die Linke typische polizeifeindliche Bild, genau passend für SPD und Grüne. Die wollen da natürlich gerne als Steigbügelhalter fungieren. Die Spitzenkandidatin hält schon den Begriff Clankriminalität für problematisch. Razzien in Shisha-Bars sind da nur Diskriminierung und schon der Begriff Integration lehnt man ab als einseitige Anpassungsleistung. Was man will, ist der absolute Abschiebestopp. Zitat: Jede Abschiebung ist eine zu viel. Die Partei der Inländerfeinde fordert Bleiberecht für alle, genau passend für SPD und Grüne. Um noch effektiver gegen die Berliner arbeiten zu können, will die Partei Die Linke Wahlrecht für alle in Berlin lebenden Personen, unabhängig von der Staatsbürgerschaft. Streng verfassungswidrig, genau passend für alle Inländerfeinde, genau passend für SPD und Grüne. Illegale Wohnungsbesetzung soll zu dauerhaftem Wohnrecht führen, Unrecht zu Recht machen. Sind es am Ende einfach Merkel-Fans? Die Großunterkünfte wie Tegel sollen aufgelöst werden zugunsten der Unterbringung in Wohnungen, die man vorher enteignet. Die Linke ist die Partei, die maximale Wohnungsnot schafft. Wir sagen, Abschieben schafft Wohnraum. Über 50% der muslimischen Wähler haben in Berlin Die Linke gewählt. Die erste klar ethnische Wahl in Deutschland. Gewählt wurde dabei der dezidierte Antisemitismus der Partei. Der Terrorunterstützer Ibrahim sagt, sein Wahlaufruf für die Linkspartei als parlamentarischen Arm seiner Terrororganisation entstand nach Gesprächen. Und dank der CDU wird jedes Jahr eine weitere muslimische Großstadt eingebürgert, während noch eine neu einwandert. Integration wird es nicht geben, dafür Mobbing deutscher Kinder in den Schulen und Ausbeutung der Sozialsysteme. Parallelgesellschaften, importierte Kriminalität nehmen rasant zu. Da ist es nur noch eine ironische Randnotiz, dass der von CDU und SPD forcierte Einbürgerungsrausch nun der Linken statt der SPD zugutekommt. Die Revolution frisst ihre Kinder. Und die Partei Die Linke selbst ist dabei längst zur Kenntlichkeit entstellt. Landeschef, Fraktionschef, etliche Senatoren, alle bekannten Köpfe sind in den letzten Jahren wegen des explodierenden Antisemitismus ausgetreten. Dass ein Clanoberhaupt auf der Wahlparty der Linken auftaucht und erklärt, sich von der Partei unterstützt zu fühlen, ein Abgeordneter ihn respektvoll grüßen lässt, dass zur Wahlintifada aufgerufen wird, das alles passt ins Bild, sollten SPD und Grüne diesen Wahnsinn in letzter Sekunde stoppen, wird CDU-Mann Evers als Preis die ultimative Kapitulationserklärung gegenüber den Forderungen der rot-grünen Königsmacher unterzeichnen müssen. Das sind die Optionen. Die SPD unterwirft sich der Linken oder die CDU unterwirft sich rot-grün. Die Regierungsparteien sind sowas von fertig. Berlin, unsere deutsche Hauptstadt, hat wahrlich was Besseres verdient. Und das gilt nicht nur landes-, sondern auch bundespolitisch. Wenn nach Willen der CDU Merkel-Jahner dann bei der Bundestagswahl mit Rot-Grün statt wie bisher nur mit der SPD weitergewurstelt werden soll, wo die Union dann denen gegenüber bereits in der Minderheit ist, dann wird auch dem letzten CDU-Wähler im Land klar, wer CDU wählt, bekommt auf jeden Fall rot-grüne Politik. Selbst der CDU-Kanzler meint, wir haben auf zu viele Fragen keine zufriedenstellenden Antworten mehr. Doch hat er kürzlich die Antwort schon längst selbst gegeben. Wegtreten. Ich danke Ihnen.
0: So, Aktuelle Stunde der AfD-Fraktion. Hintergrund sind die jüngsten Entwicklungen bei der Partei der Linken in Berlin. Und jetzt das Wort zur Gegenrede geht an Ottilie Klein für die CDU-CSU.
2: Ich muss Ihnen ehrlich sagen, in den letzten Tagen habe ich mich bei der Linkspartei gefühlt wie im falschen Film. Allein die Tatsache, dass die Spitzenkandidatin der Linkspartei Elif Erhard beim Wahlergebnis von einem Zitat Sieg der Liebe spricht, ist ein weiteres Zeichen für das völlig verquere Weltbild dieser Partei. Denn wer Yalla Yalla Intifada als einen Ausdruck der Liebe hält, der hält offenbar auch Verbrecher für Wohltäter, Extremisten für Unterstützer und Judenhass für einen Dienst an der gerechten Sache. Bei so viel Moralakrobatik platzt mittlerweile selbst vielen Linken die rote Hutschnur. Ehemalige Senatoren haben wegen des grassierenden Judenhasses schon vor Jahren diese Partei verlassen. Und wenn die ehemalige Bundestagsvizepräsidentin Petra Pau den Abgeordneten Ferhat Kocak öffentlich angreift und ihn an seine Verantwortung erinnert, dann hat sie damit einfach mal vollkommen recht. Und lassen Sie mich das hier klar sagen. Ferhat Kocak mag ein guter Vertreter der Clans und der Extreme sein. Ein guter Vertreter der Neuköllner ist er nicht. Er sollte Konsequenzen ziehen. Er sollte Konsequenzen ziehen, Verantwortung zeigen. Wäre auch schön, wenn er mal hier wäre bei so einer Debatte. Und vor allen Dingen sollte er sein Mandat niederlegen. Aber es geht nicht nur um einzelne Personen, sondern um eine Grundgefahr, die von dieser radikalen Partei ausgeht. Denn wenn Gesetzgeber mit Gesetzesbrechern sich verbrüdern, dann ist das keine Lappalie, dann ist das eine Gefahr für unsere Demokratie, dann ist das eine Gefahr für unseren Rechtsstaat, dann ist das eine Gefahr für die Freiheit jedes Einzelnen. Denn was bedeutet das denn? Was bedeutet das? Heißt es, dass die kriminellen Clans jetzt am Tisch des Innenausschusses des Deutschen Bundestages sitzen? Heißt es, dass Strukturen der organisierten Kriminalität bald womöglich einen direkten Draht ins Rote Rathaus haben? Heißt es, dass wenn ich als Neuköllner Abgeordneter auf der Sonderallee Gespräche mit Bürgern führe, muss ich dann Sorge haben, dass dann die Clan-Bosse vorbeikommen und mir einen Besuch abstatten? Ist übrigens Kai Wegner auch schon passiert bei uns in Berlin. Werden ehrenamtliche und hauptamtliche Politiker jetzt zur Zielscheibe des organisierten Verbrechens? Und was ist eigentlich mit unseren Polizisten? Bekommen wir jetzt eine Landesregierung, deren Herz für Kriminelle mehr schlägt als für unsere Polizistinnen und Polizisten? Wer schützt eigentlich jene, die uns schützen? Und vor allem sind das Fragen, liebe Kolleginnen und Kollegen von den Sozialdemokraten und von den Grünen, mit denen Sie sich allen Ernstes auseinandersetzen wollen. Denn genau darum geht es jetzt nach dieser Wahl. Und man muss auch die Frage stellen, mit welchem Gefühl, mit welcher Angst unsere jüdischen Mitbürger in Berlin in diesen Tagen aufwachen. Denn der Antisemitismus in der Berliner Linkspartei ist eben kein Einzelfall. Feste mit Hamas-Unterstützern, Konzerte mit antisemitischen Rappern und judenfeindliche Fortfälle immer und immer wieder. Das ist eine klare, unmissverständliche Sprache. Und Sie schaffen es einfach nicht. Sie schaffen es nicht, in Ihrer Partei dem etwas entgegenzusetzen. Der Kampf gegen Judenhass, der erschöpft sich eben nicht in leeren Gesten und müden Statements. Und die Probleme der Linkspartei, die hören auch nicht auf beim Antisemitismus. Denn wenn sich die Terrororganisation PFLP über die gute Zusammenarbeit mit der Linkspartei freut, dann ist das größte denkbare Warnsignal für unsere Gesellschaft. Hinter der TikTok-Party-Fassade zeigt sich immer mehr eine unheilige Allianz mit Clankriminalität, Islamismus und Judenhass. Und deshalb darf es hier keine Verharmlosung dieser extremen Partei geben. Liebe Kolleginnen und Kollegen, politische Verantwortung ist keine Netflix-Serie. Man kann nicht einfach abschalten, wenn einem die Szene nicht gefällt. Die Entscheidungen, die heute getroffen werden, haben drastische Folgen für die Menschen in Berlin und darüber hinaus. Und deshalb ist mein Appell vor allem an SPD und Grüne gerichtet. Wenn Ihr Einsatz für Freiheit, für Vielfalt, für Rechtsstaatlichkeit mehr als nur ein Lippenbekenntnis sein soll, dann zeigen Sie hier klare Kante. Sorgen Sie dafür, dass Sie sich auch in Zukunft noch guten Gewissens in den Spiegel schauen können. Erteilen Sie Koalitionsgesprächen mit diesen extremen Linken in Berlin eine Absage.
0: So, Irene, nein, das war Ottilie Klein natürlich von der Unionsfraktion in dieser aktuellen Stunde. Und das ist gerade schon angesprochen worden, denn Berlin steht vor einer Regierungsneubildung nach dem Wahlsieg der Linkspartei. Möglich wären, weil keine der Parteien mit der AfD koalieren will, entweder eine linke Regierung mit SPD und Grünen oder eine Regierung von CDU, von Grünen und von SPD. Jetzt am Rednerpult Irene Mihalic für Bündnis 90 Die Grünen.
3: Über 1000 Menschen wurden ermordet, Tausende verletzt, gefoltert, vergewaltigt. Rund 250 Menschen wurden als Geiseln genommen. Mehr als die Hälfte von ihnen hat das nicht überlebt. Es war ein tiefer Schock bis heute für Israel und für die Jüdinnen und Juden weltweit. Über die Reaktionen darauf in Gaza, über eine in Teilen rechtsextreme israelische Regierung und die Lage im Nahen Osten insgesamt können und müssen wir politisch streiten, meine Damen und Herren. Das ist hochkomplex. Und ich traue niemandem, der hier einfache Antworten präsentiert. Aber eines muss sehr klar sein, und zwar unmissverständlich. Der Ausgangspunkt war das Massaker der Hamas, getränkt von Israel-Hass und Antisemitismus. Und wer Israel-Hass und Antisemitismus relativiert, akzeptiert oder sogar politisch integriert, vergiftet die politische Kultur in unserem Land. Und genau diese Gefahr sehe ich bei Teilen der Linken. Und ich muss es Ihnen so deutlich sagen, Lippenbekenntnisse und nachträgliche Distanzierungen reichen nicht, wenn sich bei Ihnen Menschen mit offenem Israel-Hass und antisemitischen Positionen erkennbar wohlfühlen und damit auch noch Wahlkampf machen. Da können Sie nicht immer von Liebe sprechen, während sich dieser Hass in Teilen Ihrer Partei ungehemmt ausbreitet. Und wenn sich sogar Abgeordnete Ihrer Fraktion so positionieren, dann muss man sich von ihnen trennen. Punkt. Und deshalb verstehe ich nicht, warum Ferhat Kocak trotz offen zur Schau gestellten Sympathien für Personen und Organisationen, die sogar auf der europäischen Terrorliste stehen, weiterhin Teil der Linksfraktion im Bundestag sein darf. Von diesen Leuten, mit denen Fotos auf Wahlpartys gemacht wurden, werden die Verbrechen der Hamas nicht nur relativiert, sie werden sogar verherrlicht. Mit denen darf sich niemand, der in Deutschland politische Verantwortung trägt, gemein machen, meine Damen und Herren. Wenn es die Linke also mit dem Kampf gegen Antisemitismus wirklich ernst meint, dann darf sie ihn nicht in ihren Reihen dulden, sondern muss konsequent und glaubhaft dagegen vorgehen, meine Damen und Herren. Aber, und das muss genauso klar gesagt werden, dass sich ausgerechnet die AfD hier zum Ankläger des Antisemitismus aufschwingt, ist ein politischer Treppenwitz, meine Damen und Herren. Denn es ist die AfD, die immer wieder die Verbrechen des Nationalsozialismus relativiert und die deutsche Erinnerungskultur angreift. Ob Alexander Gaulands Vogelschiss oder Björn Höckes Ruf nach einer erinnerungspolitischen 180-Grad-Wende und einem Ende des sogenannten Schuldkults. In aktuellen AfD-Programmen ist von einem angeblichen Nationalmasochismus die Rede, den die Deutschen endlich ablegen müssten. Und dass die AfD mit der verbotenen SA-Parole Alles für Deutschland kokettiert und Alice für Deutschland daraus macht, das spricht Bände. Sie bejubeln das, sie drucken es auf Plakate und auf Buttons und T-Shirts. Das ist geschichtsvergessen und widerlich, meine Damen und Herren. Die Verbrechen des Nationalsozialismus dürfen niemals relativiert werden. Und wer die deutsche Erinnerungskultur abschaffen oder ihre Grundlage beschädigen will, der beschädigt auch den demokratischen Konsens, der aus unserer Geschichte entstanden ist und das Fundament der Bundesrepublik Deutschland bildet. Antisemitismus darf man niemals nur dann thematisieren, wenn er sich gegen politische Gegner instrumentalisieren lässt. Wir müssen ihn bekämpfen, immer und überall, meine Damen und Herren. Und deshalb sei mir auch dieser Hinweis an die Koalition erlaubt. Ja, liebe Kolleginnen von CDU und SPD, wir haben nicht zu viel politische Bildung in Deutschland. Wir haben auch nicht zu viel historische oder Demokratiebildung in Deutschland. Wir brauchen mehr davon. Gerade junge Menschen müssen doch verstehen, was in diesem Land geschehen ist, was die Shoah war und welche Lehren daraus zu ziehen sind und welche Verantwortung daraus erwächst. Wer hier spart, macht einen Riesenfehler.
4: Margot Frau Friedländer Abgeordnete, würden Sie eine Zwischenfrage aus der AfD-Fraktion gestatten?
3: Nein. Margot Friedländer hat immer wieder gemahnt. Sie hat gesagt, so hat es damals auch angefangen. Und sie sagte weiter, es darf nur nie wieder geschehen. Es ist in eurer Hand, dass ihr vorsichtig seid. Meine Damen und Herren, diese Mahnung, sie gilt uns allen. Und für uns als Bündnis 90 Die Grünen ist deshalb völlig klar, Antisemitismus darf nirgendwo einen Platz haben. Nicht auf unseren Straßen, nicht an unseren Schulen, nicht in unseren Parlamenten, nirgendwo in unserem Land. Das ist unsere historische Verantwortung und gegenüber den Jüdinnen und Juden, die heute hier leben und für deren Sicherheit wir einstehen. Ganz herzlichen Dank.
4: Für die SPD-Fraktion darf ich Sebastian Fieter das Wort erteilen.
5: Sehr geehrter Herr Präsident, liebe Kolleginnen und Kollegen, ich möchte die Debatte aus einem nicht anderen zusätzlichen Fokus führen, nämlich aus dem der organisierten Kriminalität. Und die Frage an den Anfang stellen, was will eigentlich ganz generell organisierte Kriminalität? Die Antwort lautet Zugang, Einfluss und Macht. Und das ist keine Theorie, sondern das steht sogar so in der Definition der organisierten Kriminalität, die wir schon seit 1990 benutzen. Und eines der Merkmale ist ausdrücklich Einflussnahme auf Politik, Medien, Verwaltung, Justiz oder Wirtschaft. Und die Frage ist, warum? Weil Kontakte Türen öffnen, weil Informationen einen Wert haben, weil politische Bekanntschaften Ansehen verschaffen, weil ein Foto Reputation erzeugen kann und weil Kontakte Tarnstrukturen und Geschäfte erleichtern können. Und weil aus Kontakt ein Zugang, aus einem Zugang Einfluss und aus Einfluss irgendwann Abhängigkeit werden kann. Das Ziel kann am Ende die Unterwanderung staatlicher und gesellschaftlicher Strukturen sein. Und sie beginnt eben nicht mit dem berühmten Geldkoffer, sondern viel unspektakulärer. Man kennt sich, man hilft sich, man verschafft sich Reichweite, man öffnet eine Tür. Und deshalb betrachten unsere Sicherheitsbehörden Netzwerke. Und sie beschreiben auch diese netzwerkartigen Strukturen sehr gut. Sie beschreiben Kennverhältnisse, sie beschreiben Kooperationsformen zwischen den unterschiedlichen Milieus. Und da kommen die Dinge zusammen. Die PFLP, bekannt noch aus der Entführung der Landshut, die bis heute noch immer Terror in Israel verübt. Die Hamas, die Hisbollah, salafistische Akteure und Strukturen der organisierten Kriminalität und der Clankriminalität sind überhaupt nicht dasselbe. Aber sie haben ganz unterschiedliche Ziele und Organisationsformen, aber die Welten sind nicht mehr hermetisch voneinander isoliert und abgetrennt. Das sind keine Silos mehr. Der Verfassungsschutz in Berlin dokumentiert zum Beispiel die enge Zusammenarbeit von PFLP und Hamas, nur um ein Beispiel zu nennen. Man muss also nicht dieselbe Ideologie haben, um miteinander zu kooperieren. Man braucht nur gemeinsame Interessen, persönliche Beziehungen, gegenseitigen Nutzen. Und jetzt, genau an diesem Punkt, kommen wir zu den Berliner Linken, nämlich nicht wegen eines Fotos und nicht nur über Ferhat Kocak, sondern über eine strukturelle Frage, und die steht hier im Mittelpunkt. Warum finden Akteure aus solchen Milieus immer wieder Anschluss an das politische Umfeld der Berliner Linken? Warum taucht Ibrahim dort auf? Wie erklären sich Kontakte in das Remo-Umfeld? Wer kennt wen? Wer öffnet Türen? Und wer gewinnt eigentlich dadurch gesellschaftliche oder politische Reputation? Beim Kontakt von Kocak und Remo wissen wir inzwischen, es ging um Reichweite für ein Video der Clan-Kriminalität. Und da muss in der Tat jeder Innenpolitiker hellhörig werden. Denn es geht ja um die Perspektive. Was wollte eigentlich Kocak von Remo? Was kann das auch umdrehen? Was wollte eigentlich das Gegenüber von diesem politischen Kontakt? Und das beweist jetzt noch keine Unterwanderung der Partei, aber die Häufung dieser Vorgänge beweist eben die strukturelle Verwundbarkeit der Berliner Linken. Und genau dazu gehört auch der Antisemitismus, zu dem mein Kollege Helge Lindt noch gleich intensiver ausführen wird. Berlin erlebt eine extremistische Szene, in der das Existenzrecht Israels bestritten und der Terror der Hamas gefeiert wird. Der Berliner Verfassungsschutz beschreibt diese Entwicklung ausdrücklich. Und demokratische Parteien dürfen diesen Akteuren keinen Resonanzraum bieten. Und die Aktuelle Stunde, das ist gerade schon von meiner Kollegin gesagt worden, ist von der AfD beantragt worden. Das ist deswegen, sehr zu Recht hat meine Kollegin Michalisch das als Treppenwitz beeinflusst, denn der Maßstab gilt für alle hier im Haus. Und die Einflussnahme andere Akteure und fremder Mächte, um über diese Fraktion hier zu sprechen und Putin und Russland nur mal ins Feld zu führen, das ist für alle ein großes Problem. Und unsere Sicherheitsbehörden sind deswegen weder auf dem rechten noch auf dem linken Auge blind. Und deswegen brauchen wir in diesem Land Stabilität und eine Politik, die gar nicht hysterisch ist, sondern die organisierte Kriminalität bekämpft, ohne eben Menschen unter Generalverdacht zu stellen, Islamismus und Terrorismus bekämpft, ohne Muslime unter Generalverdacht zu stellen und Antisemitismus bekämpft, egal woher er kommt. Ein starker Rechtsstaat und ein gesellschaftlicher Zusammenhalt. Das ist das, weswegen ich froh bin, dass wir genau in dieser Bundesregierung gerade Verantwortung tragen, in der Mitte dieser Gesellschaft. Und ich bin froh, dass die Grünen hier ebenfalls unmissverständliche Worte gefunden haben. Und Kollege Gysi, ich bin sehr gespannt darauf. Sie sind unverdächtig, persönlich, in all diesen Fragen. Wie hart Sie sich jetzt zu der Berliner Linken in genau diesen Fragen jetzt gleich kommunizieren und welche Konsequenzen Sie ankündigen. Ich würde von mir aus sagen, das erwarte ich eigentlich auch von Ihnen, mit den Berliner Linken ist kein Staat zu machen. Regierungsverantwortung wünsche ich mir für Sie dort nicht.
0: So, Sebastian Fiedler von der SPD, im Beruf übrigens Kriminalhauptmeister, hat hier eben in seiner Rede schon den nächsten Redner angekündigt. Höchst ungewöhnlich, dass ein Abgeordneter das tut, weil eigentlich ist das ja der Job des Bundestagspräsidenten bzw. Vizepräsidenten. Wie auch immer, jedenfalls ist er jetzt am Rednerpult. Gregor Gysi hat das Wort für die Linke.
6: Herr Präsident, liebe Kolleginnen und Kollegen, der Antisemitismusvorwurf gegen uns aus dem Munde der AfD ist eine Frechheit. Sie sind rassistisch und in Ihren Reihen gibt es viele Antisemiten. Ich sage nur Höcke. Der Höcke, der Landesvorsitzende und Landtagsfraktionsvorsitzende der AfD in Thüringen, hat das Holocaust-Mahnmal als Denkmal der Schande bezeichnet. Ihre AfD-Fraktion im Landtag von Schwerin hat beantragt, alle Zahlungen für die Holocaust-Denkmäler zu halbieren. Und als einzige Partei hat sie verweigert die Aufnahme des Schutzes jüdischen Lebens in der Landesverfassung. Das ist die Wahrheit. Das ist Ihre Haltung.
4: Herr Abgeordneter, würden Sie eine Zwischenfrage aus der AfD-Fraktion gestatten?
6: Dass die CDU mitmacht, ist auch mehr als absurd. Der Bundeskanzler hat wörtlich gesagt, ich zitiere ihn wörtlich, Antisemitismus sei die perfideste Form der Ausländerfeindlichkeit. Damit hat er die deutschen Juden und Juden zu Ausländerinnen und Ausländern erklärt. Es tut mir leid, das war auch die Haltung der Nazis. Ein Bundeskanzler darf eine solche Fehlformulierung nicht passieren. Nicht passieren. Meine Partei hat mit großer Mehrheit beschlossen, dass wir für einen souveränen und sicheren Staat Israel sind, den es aber nur geben wird, wenn es endlich auch einen souveränen und sicheren Staat Palästina gibt. Unsere Spitzenkandidatin in Berlin, Elif Eray, hat ein 5-Punkte-Programm vorgelegt, wie man Antisemitismus wirksamer bekämpfen und das Leben jüdischer Menschen in Berlin besser schützen kann als gegenwärtig. Das ist unsere Haltung. Natürlich Dritten, hier kritisieren wir die Politik der israelischen Regierung, die zum Beispiel mit den USA einen völkerrechtswidrigen Angriffskrieg gegen den Iran führt. Wir kritisieren aber jedes Kriegsverbrechen und jede Menschenrechtsverletzung, egal von wem sie begangen werden. Wenn man unbegründet Menschen mit Migrationshintergrund vorwirft, antisemitisch zu sein, dann ist das auch noch rassistisch. Wir haben auch einige Mitglieder, die Israel-Kritik deutlich überziehen. Damit müssen wir uns auseinandersetzen und tun es auch. Dafür brauchen wir weder ihre Pädagogik, noch ihre Drohungen, noch ihre Hinweise und schon gar nicht die Beobachtung durch den Verfassungsschutz. Der Antisemitismus ist und bleibt ein Problem in Deutschland, dem wir gemeinsam begegnen müssen. Hören Sie auf, den Antisemitismus zu missbrauchen, um gegen die Linke zu hetzen. Wer den Antisemitismus instrumentalisiert, kann ihn nicht wirksam bekämpfen. Nun geht es auch noch um unsere vermeintlichen Verbindungen zu kriminellen Clans. Also erstens, ich kenne nur eine Partei im Bundestag, die man auch als kriminelle Vereinigung ansehen darf. Aber selbstverständlich hat unser Abgeordneter Ferit Kocak einen Fehler begangen. Wir untersuchen das. Aber er erklärt es nicht gewusst, nicht überschaut zu haben. Das ist für Sie unglaubwürdig. Ja. Aber wenn Ihr in Berlin wiedergewählter ZDF-Abgeordneter Christian Zander denselben Parteichef ins Parlament einlädt und dann erklärt, er hätte es nicht gewusst, dann ist das für Sie höchst glaubwürdig. Sehen Sie, und der Kai Wegner empfängt Kriminelle, Amthor empfängt Kriminelle, und das gilt für Sie alles nicht. Und das ist das, was Vernünftige nicht leiden können, dass man bei den Mitgliedern der eigenen Partei völlig andere Maßstäbe anlegt als bei Mitgliedern anderer Parteien. Und die Polizei muss auch keine Angst haben. Ich möchte nur eine Korrektur in der Rechtsprechung dahingehend, dass die Gesundheit endlich mehr geschützt wird als das Eigentum. Aber der Kapitalismus schützt den Eigentum mehr als Gesundheit. Das müssen wir ändern. So. Aber worum geht es in Wirklichkeit? Die CDU möchte in Berlin wieder den regierenden Bürgermeister stellen. Sie wollen, dass Berlin so schlecht weiter regiert wird wie bisher, aus kleinbürgerlichem Machtgedünkel. Sie haben den Aufschrei in Berlin nicht begriffen. Wenn sich die SPD darauf einlassen sollte, dann sage ich Ihnen, also wenn Sie keinen Mut zu einem Linksbündnis haben, werden Sie weiter verdorren. Die Berlinerinnen und Berliner haben Elif Erlaib und die Linke zur stärksten Kraft gewählt, weil sie ein anderes Berlin wollen. Sie wollen 25% ihres Einkommens für Miete bezahlen und nicht 50%. Im Unterschied zum bisherigen Senat wollen wir nicht an den stadteigenen Wohnungen verdienen, sondern die Mieten gerecht deckeln. Wir wollen in Übereinstimmung mit dem Volksentscheid die großen Wohnkonzerte vergesellschaften. 57% der Wählerinnen und Wähler haben dazu Ja gesagt. Wir achten den Artikel 15 Grundgesetz. Sie stehen nicht auf dem Boden des Grundgesetzes. Sie behaupten, die Investoren würden fliehen. Mich haben welche angesprochen, die hoffen, dass es unter einem linken Senat Verbesserungen geben wird. Die Bearbeitung eines großen Bauantrags dauert in Berlin 14 Jahre. Ich sage Ihnen, wenn wir regieren, wird sehr viel schneller Ja oder Nein entschieden. Lassen Sie mich zum Schluss sagen, Herr Präsident, übrigens haben wir bewiesen, was wir diesbezüglich können. Wirtschaft und soziale Gerechtigkeit muss zusammen gedacht werden. Und wir hatten einen Ministerpräsidenten in Thüringen, Bodo Ramelow, der es bewiesen hat. So, und jetzt
4: Herr Abgeordneter.
6: Ein Satz. Wenn Sie nicht den Mut haben, von der Hauptstadt aus Deutschland zu verändern,
4: Herr Abgeordneter,
6: wenn wir das nicht zustande bringen, dann sage ich Ihnen, wird die AfD in der nächsten Regierung indirekt mitregieren.
0: So, da war der Bundestagsvizepräsident Bodo Ramelow kurz davor, Gregor Gysi hier das Mikrofon abzudrehen, denn der hat deutlich seine Redezeit überschritten. Wir sind immer noch in der Aktuellen Stunde. Es geht als Nachklapp um die Berlin-Wahl und es geht um die Linke. Und dazu hat jetzt das Wort Alexander Throm und der spricht für die CDU-CSU-Fraktion.
7: Sehr geehrter Herr Präsident, werte Kolleginnen und Kollegen, Herr Abgeordneter Gysi, die Not muss bei den Linken groß sein, wenn man sie ins Rennen schickt. Aber Sie haben heute eine Rede gehalten, die war nicht nur billig, die war unter Ihrer Würde, Herr Gysi. Sie müssen den Antisemitismusvorwurf der AfD nicht ernst nehmen, den von uns nicht, den von der SPD nicht. Aber Sie sollten von den Linken, wenn Sie noch ein bisschen Glaubwürdigkeit und Ehre im Leib haben, den Antisemitismusvorwurf des Zentralrats der Juden ernst nehmen. Dieser hat nämlich vor einer links geführten Regierung in Berlin gewarnt, weil sie Angst vor einer Normalisierung des Judenhasses haben werde, Kolleginnen und Kollegen. Und da wundert es mich schon sehr, wenn ein weiterer Abgeordneter der Linkspartei, der Kollege Ramelow, dann in die Medien geht und sagt, dafür hat er keinerlei Verständnis. Ich will darauf hinweisen, dass wir in Deutschland durchaus die gut gewählte Übung haben, dass wir sehr genau auf das hören, was nach unserer Geschichte der Zentralrat der Juden uns mitteilen will. Und wer dem so schnell wegwischt, der verharmlost auch ein Stück weit dessen, was wir in Deutschland für eine Geschichte mit uns herumtragen, liebe Kolleginnen und Kollegen. Und deswegen finde ich es umso bemerkenswerter, dass die ehemalige Vizepräsidentin des Bundestages, die ehemalige Kollegin Petra Brau, hier eine entsprechende, die notwendige Haltung noch hat. Das genießt unseren Respekt, liebe Kolleginnen und Kollegen. Ja, und wenn ich, schwer vorstellbar, auch Mitglied eines arabischen Clans wäre, würde ich auch die Linkspartei wählen. Selbstverständlich. Die wollen die Polizei reduzieren. Die wollen den Verfassungsschutz abschaffen. Sie wollen offene, unbegrenzte Einwanderung, damit die Clans noch vergrößert werden. Und sie sind offen antisemitisch und bekämpfen Israel. Das alles ist ein Sicherheitsrisiko für unser Land. Sie, die Linkspartei, wenn Sie tatsächlich regieren würden, sind ein Sicherheitsrisiko für unser Land und nicht nur für Berlin. Und der Abgeordnete Kotschak ist doch nur die Spitze des Eisbergs. Er war so ungeschickt, um sich quasi dabei zu erwischen zu lassen. Wir haben eine strukturelle und strategische Partnerschaft zwischen großen Teilen der Linkspartei hier in Berlin und der organisierten Kriminalität und den Clans. Sie sind pro-palästinensisch, anti-jüdisch, anti-israelisch. Und es gibt Netzwerke zwischen den pro-palästinensischen Organisationen und den Clans und wiederum zwischen den Clans und ihren Mitgliedern, ihren Parteigliederungen, vor allem hier in Berlin, verehrte Kolleginnen und Kollegen. Und deshalb, wir haben das heute Morgen im Innenausschuss auch beraten, deshalb müssen wir ernsthaft prüfen, ob zumindest die Berliner Linkspartei wieder Anlass gibt, vom Verfassungsschutz beobachtet zu werden, liebe Kolleginnen und Kollegen.
4: Herr Abgeordneter, würden Sie eine Zwischenfrage aus der Linksfraktion zulassen?
7: Ja, sehr gerne.
4: Herr Beutin.
8: Ja, schönen Dank. Also in diesem Hohen Hause ist ja schon weitlich gesprochen worden über die Spankriminalität in Ihren Reihen. Aber wenn wir über die Clankriminalität reden, dann verbreiten Sie zum einen hier rassistische Stereotype. Aber ich möchte Sie doch ganz gerne einmal fragen. Der erwähnte Chef des Remo-Clans ist 2021 aufgetaucht bei einer Wahlkampfveranstaltung der CDU mit Kai Wegner. 2025 ist er auf Einladung der CDU im Berliner Abgeordnetenhaus gewesen. Von uns hat er keine Einladung bekommen, von Ihnen hat er eine Einladung bekommen. Können wir deshalb von engen Verbindungen der CDU-Fraktion zur organisierten Kriminalität ausgehen?
7: Ein kleines Ablenkungsmanöver, das Sie hier versuchen zu starten. Das war heute Morgen schon im Innenausschuss. Wissen Sie, das ist etwas anderes. Wenn ein Abgeordneter, der Herr Kotschak, im Bundestag hier Reden und Zwischenfragen hält, genau mit dem gleichen Narrativ wie Sie, Sprache über Clankriminalität sei gelebter Rassismus, so ein Unsinn. Genau das hat er gemacht. Er hat auch im Übrigen im Abgeordnetenhaus entsprechende Anfragen
9: zur Clankriminalität gestellt. Darüber hinaus hat er seinen Bruder eingeladen, seine Themen zu verbreiten, Reichweite entsprechend zu schaffen. Und die entsprechenden Personen haben inzwischen auch schon öffentlich bekundet, dass sie nicht nur sich freuen, dass die Linkspartei die Wahl gewonnen hat, sondern dass sie auch mit dazu beigetragen haben, dass die Linkspartei die Wahl gewonnen hat. Das heißt, sie stehen auch auf dem Fundament der Unterstützung der Clans und der organisierten Kriminalität. Und genau das bringen wir hier zum Thema. Und Sie stellen Fragen und ich beantworte die Fragen, so wie ich sie möchte. Meine sehr verehrten Damen und Herren, wir haben den Herrn Kotschak, der jetzt so das Bauernopfer wird, der noch nicht ganz zurückgezogen wird, aber ich wage die Behauptung, auf dem laden Sie jetzt alles ab. Und dann machen Sie irgendwelche Papiere, Fünf-Punkte-Pläne und was auch immer, auf was Sie sich berufen. Das ist alles Quatsch und heiße Luft. Tatsächlich, wenn Sie ins Rote Rathaus einziehen, wenn Ihre Abgeordneten dann auch an die Macht kommen, dann zieht auch Antisemitismus und organisierte Kriminalität ins Rote Rathaus. Und wir haben das schon an anderer Stelle, Sachsen-Anhalt, hier diskutiert, wie wir dann als Sicherheitsbehörden des Bundes damit umgehen, sensible Informationen dann auch an diese Landesregierungen weitergeben zu können. Wenn Sie das Rote Rathaus mit der Bürgermeisterin besetzen, wenn Sie die Bürgermeisterin stellen, dann muss die Sicherheitsbehörden des Bundes und aller anderen Länder prüfen, inwiefern sensible Daten über organisierte Kriminalität beispielsweise noch an die Landesregierung von Berlin weitergegeben werden können. Letzte Bemerkung. Ich erspare mir einen Appell an SPD und Grünen, sich bei ihren Landesverbänden in Berlin dafür einzusetzen, dass es nicht zu einer solchen Regierungsbildung kommt. Ich habe hohen Respekt vor den Kolleginnen und Kollegen der SPD hier im Bund. Wir sind eine Sicherheitskoalition und wir sollten schauen, dass das auch in anderen Bereichen dieses Landes so bleibt. Herzlichen Dank.
0: So, das war Alexander Throm für die Unionsfraktion hier in dieser Aktuellen Stunde heute im Deutschen Bundestag. Und jetzt geht's gleich weiter. Für die AfD-Fraktion hat jetzt das Wort Beatrix von Storch.
10: Herr Präsident, meine Damen und Herren, wir reden heute also über den Antisemitismus innerhalb der Berliner Linken. Es geht dabei ausdrücklich nicht um einzelne Entgleisungen Einzelner in Neukölln. Es geht um deren Strategie und um das ganze sie tragende Umfeld. Noch nie seit dem Krieg hat eine Partei den Hass auf Juden zur Wählermobilisierung eingesetzt, so wie jetzt die Linke in Berlin. Die Linke wurde nicht trotz ihres Antisemitismus gewählt, sondern wegen. Linke Wahlkampfveranstaltung in Neukölln. Rapper singt Yalla, Yalla, Intifada, Tod der israelischen Armee. Intifada allein, die zweite, das waren über 20.000 Terroranschläge, 138 Selbstmordanschläge, abertausende Tote und Verletzte. Yalla, Yalla, Intifada, frei auf Deutsch übersetzt. Auf geht's, lasst uns Juden ermorden. Und die ganze linke Menge hat gejubelt und getanzt. Wir haben es gesehen. In Neukölln ist nicht einmal mehr möglich, in der Bezirksverordnetenversammlung Gäste aus Israel einzuladen. Als der Bürgermeister der Partnerstadt von Neukölln in Israel in Neukölln zu Besuch war, wurde er aufs Niederträchtigste beleidigt vom Fraktionschef der Linken, Ahmed Abed. Im Wahlkampf posierte der dann vor einer Palästina-Fahne mit einer Kalaschnikow und wird nun zum Bürgermeister von Neukölln. Vanessa Emde, Linke Berlin im Mai 2026 zum Existenzrecht Israels. Zitat, es gibt kein Existenzrecht für Staaten, heißt, Israel soll von der Landkarte verschwinden. Und Ferhat Kutschak, Bro, Bruder im Herzen des Sohnes des Remo-Clan-Chefs und von Ibrahim, dem Aktivisten der PFLP. Die PFLP ist die Terrororganisation, die eine Air France-Maschine entführte und zusammen mit deutschen Linksextremisten Juden ausselektierte, um sie zu ermorden. Juden ausselektieren zur Ermordung. Das sind die Freunde der Linken. Nun macht Herr Kutschak eine kurze Pause und wartet, bis Ihre und Ihre Parteifreunde im Abgeordnetenhaus, die linken Terrorpaten, an die Macht geholfen haben. Ordnungsmaßnahmen, Ämter sperren, Parteiausschluss, Fehlanzeige. Frau Schwertner, Frau Reicheneck und Frau Ehralp haben nichts dagegen getan und Sie werden dagegen auch nichts tun, weil Sie wissen, das sind Ihre wichtigsten Wahlhelfer. Remoklan, Hamas, PFLP, das ist das tragende Umfeld der Linken. Die Linken haben im Osten hat den Osten an die AfD verloren und braucht ein neues Geschäftsmodell zur Zerstörung unserer Kultur und Werte. Das neue Geschäftsmodell basiert auf Antisemitismus als Mittel der Massenmobilisierung. Das neue Geschäftsmodell heißt Islamo-Sozialismus.
4: Frau Abgeordnete, würden Sie eine Zwischenfrage aus der Linksfraktion zulassen?
11: Ja, Frau von Storch, Sie haben ja eben die Unwahrheit gesagt, indem Sie ja Yalla Yalla Intifada als eine Kampfansage hier bezeichnet haben. Eigentlich heißt das Los, Los, Aufstand. Also das ist jetzt nicht unbedingt ein Aufruf zum Krieg oder wie auch immer, zum Töten, sondern zum Aufstand. Und dann will ich noch mal eins Sie fragen. Die Definition für einen Faschist ist: Als Faschist wird im politikwissenschaftlichen und historischen Sinn eine Person bezeichnet, die eine extrem rechtsgerichtete, antidemokratische und ultranationalistische Ideologie vertritt. Würden Sie das als Beschimpfung für sich empfinden, wenn jemand Sie als Faschist beschimpft oder bezeichnet?
10: Intifada, Herr Kollege, hat es schon gegeben. Und bei diesen Intifadas in der Vergangenheit ging es nicht um Widerstand, sondern da ging es um Widerstand, der durch 20.000 Terroranschläge ausgeübt worden ist, 138 Selbstmordattentäte und aber Tausende, über 7.000 Verletzte, über 1.000 Tote. Das ist Intifada. Und wenn Sie jetzt so tun, als wäre das ein harmloses Widerstandstänzchen, dann wollen Sie uns Sand in die Augen streuen. Aber das funktioniert nicht mehr. Wir wissen, wo Sie stehen und wir wissen, was Sie wollen und was Sie meinen. Das Geschäftsmodell heißt Islamo-Sozialismus. Masseneinwanderung, Masseneinbürgerung und Massenmobilisierung. Vom Flüchtlingsheim über die Gaza-Demo als neues deutsches Volk zur Wahlurne. Refugees welcome, open borders, kein Mensch ist illegal. All diese linken Phrasen haben ein Ziel, die Wählerbasis der radikalen Linken zu vergrößern. Neukölln ist die Blaupause, die Vorhut. Nach Berlin kommt dann das Ruhrgebiet und so weiter. Und die Strategie geht auf. 52% der Muslime in Berlin haben die Linke gewählt, und zwar nicht, weil sie queer-feministische Politik wollen. Der Antisemitismus ist der Kitt der Linken und ihrer muslimischen Wähler. Sie setzt auf die Mischung aus Sozialneid und Judenhass. Enteignung und Gaza-Protest sind die zwei Säulen dieser Mobilisierung. Dieser neue Islamosozialismus hat zwei Feindbilder, die Reichen und die Juden. Das finale Ziel: Reiche erschießen und Juden ins Meer. Und die Islamosozialisten bekommen langsam Mehrheiten, ganz demokratisch. Dieses Frankenstein-Monster hat Angela Merkels Willkommenspolitik geschaffen. Der kontinuierliche Strom judenfeindlicher Migranten aus Nahost ist Wasser auf die Mühlen dieser Radikalen. 332.000 Einbürgerungen allein im letzten Jahr, die meisten davon Syrer, 900 täglich. Die und künftig deren Kinder, im Schnitt so 3 bis 5, das ist dann das künftige deutsche Wahlvolk, mit denen die radikale Linke die bürgerliche Gesellschaft zerstören will. In Berlin haben die jetzt gewonnen. Isso Remo, der neue Polizeipräsident Berlins, und eine Generation später stellt dann der Remo-Clan das ganze Kabinett. Liebe Kollegen von der Union, kommen Sie bitte zur Vernunft, und zwar schnell. Die Geister, die Sie riefen, werden Sie alleine nicht mehr los und mit denen auch nicht. Die blau-schwarze Mehrheit in diesem Parlament kann das stoppen. Nur die Mehrheiten sind da gegen 900 Einbürgerungen am Tag. Die Alternative, vor der Deutschland steht, heißt AfD oder Islamo-Sozialismus. Vielen Dank.
4: Für die SPD-Fraktion darf ich Helge Lind das Wort erteilen.
12: Herr Präsident, liebe Kolleginnen und Kollegen, ich bin mir nicht sicher, ob diese Debatte wenigstens in Teilen dem Sachverhalt und dem Umstand und dem grassierenden Antisemitismus in diesem Land seit dem 7. Oktober gerecht wird. Vor einigen Tagen traf ein Brandsatz die Wuppertaler Synagoge. Es fand also auf Deutsch formuliert ein Brandanschlag auf die Wuppertaler Synagoge in meinem Wahlkreis statt. Danach versammelte sich eine Mahnwache von, wenn man jeden am Rand stehen noch mitzählt, vielleicht 25 Personen, was symptomatisch ist für die jetzige Zeit. Und wir erlebten als dort Stehende, wie junge Erwachsene, Zitat, ihr Judenschweine riefen. Darüber reden wir. Das ist eine Erfahrung, die Jüdinnen und Juden als Nachfahren der Ermordeten der Shoah in diesem Land machen. Und wir erleben, dass sich mit Sicherheit diejenigen, die dort gerufen haben und der, der den Brandsatz geworfen hat, ermutigt fühlen, über Debatten, in denen Antizionismus und Antisemitismus geleugnet, relativiert, verharmlost wird. Darüber reden wir und nicht über weniger, um Menschen, die Opfer sind. Deshalb ist es natürlich auch ziemlich absurd, dass die AfD jetzt dieses Thema nutzt, instrumentalisieren wollend, während sie ja immer wieder auch Verharmlosung, Relativierung des Nationalsozialismus betreibt und auch den Begriff Schuldkult verwendet. Das ist inakzeptabel. Gleichzeitig aber reicht es nicht, wenn ich Ihnen die Verwendung Begriff Schuldkult verwende, denn wenn ich das tue, muss ich genauso deutlich sagen, dass es auch inakzeptabel ist, Formulierungen wie Free Palestine from German Guilt zu verwenden. Denn das ist nichts anderes als auch eine Schuldkultthese, eine Täter-Opfer-Umkehr und eine Relativierung und Verharmlosung der Shoah. Und egal, ob man religiös, nicht religiös, rechts- oder linkspolitisch ist, dies ist zu verurteilen und nicht als Wahlkampfslogan zu nutzen, um Wählerinnen und Wähler zu mobilisieren. Das ist unerträglich, das ist erbärmlich.
4: Herr Abgeordneter, würden Sie eine Zwischenfrage aus der AfD-Fraktion zulassen?
12: Bitte, gerne.
13: Die Frage lautet, ist Ihnen bekannt, dass der Verfassungsschutz ein sehr umfangreiches Gutachten gegen die AfD geschrieben hat? Und ist Ihnen bekannt, dass in diesem Gutachten ausdrücklich drinsteht, Antisemitismus und Bezüge zum NS-Reich gibt es in der, und bezogen auf den Antisemitismus, gibt es in der AfD weder offen noch chiffriert. Eine vollkommene Klarstellung, dass diese Problematik in der AfD nicht relevant ist. Vom Verfassungsschutz. Ist Ihnen das bekannt?
12: Mir ist bekannt, dass Sie offensichtlich nicht zuhören. Zum einen gibt es selbstverständlich auch in der Wählerschaft, in der in den Kommentaren, in den Zuschriften, und ich bekomme ja sehr, sehr viele Zuschriften und Hasskommentare von Fans der AfD dort, Stereotype, verschwörungsideologische Stereotype finden, die auch antisemitisch sind. Im Übrigen habe ich aber eben gar nicht gesagt, dass sie antisemitisch sind, sondern dass sie Relativierung und Verharmlosung, Stichwort Vorgeschichte, Stichwort Schuldkult, des Nationalsozialismus betreiben. Sie sollten genau zuhören. Und auch wenn man sich ihren Fraktionssaal anguckt, wird da eine Traditionslinie der deutschen Geschichte gezeichnet, bei der aber gerade diese Vernichtungsgeschichte und die Verbrechen fehlen. Und darum geht es. Wenn man selbst verharmlosend, relativierend, ausblendend und noch mit nationalistischem, völkischem Gestus, mit dem Nationalsozialismus umgeht, sollte man sehr, sehr vorsichtig sein, anderen Nähe zur Shoah und Antisemitismus vorzuwerfen. Darum geht es. Das ist der Punkt. Sie sind nicht in der Position, hier Ankläger zu sein. Und Sie sollten nicht, wenn Sie anderen vorwerfen, zu instrumentalisieren, das selbst tun. Also etwas mehr Demut, genauer zuhören und Reflexion über den eigenen Umgang mit der Geschichte. Denn wenn Sie es so ernst meinen, und Frau von Storch, und ich nehme das ja ab, Sie haben sich ja in vielen Runden deutlich gesagt, dass Sie sich gegen Antisemitismus einsetzen, was richtig ist, dann müssten Sie die Erste sein, die jetzt sagt, ab diesem Moment hört die Relativierung der NS-Geschichte, hört die Relativierung der nationalsozialistischen Geschichte in der AfD auf. Ich nehme Sie beim Wort. Ab morgen werden Sie gegen das Völkische und Nationalistische in Ihrer Partei kämpfen. Davon gehe ich aus. Sonst ist das unredlich, was Sie getan haben. Wir haben also damit zu tun, dass in vielerlei Zusammenhängen Antizionismus geradezu so einer Mode geworden ist oder Zionismus zur Beschimpfung und zum Kampfbegriff, was mich erschüttert, Denn dies blendet aus, was der Ursprung des Zionismus ist. Verfolgung, Vertreibung, Unterdrückung von Jüdinnen und Juden in Deutschland. Deshalb reicht es nicht, da von Einzelfällen zu sprechen, sondern wir müssen von strukturellen Problemen sprechen. Und deshalb ist es inakzeptabel zu erleben, auch hier im Berliner Wahlkampf, wie Stimmung gemacht wird, wie Wählermobilisierung, Wahlintifada hieß es, gemacht wird, mit Slogans, die eindeutig den Kampf gegen Zionismus enthalten. Das ist Türöffnung für Antisemitismus in diesem Land. In diesem Land, das Millionen von Jüdinnen und Juden, darum geht es doch, ermordet hat. Durch Ordnungspolizisten, durch SS, durch ganz normale Männer. Wie können wir doch in dem Moment dann auch noch das Beispiel von Merz bringen? Das war eine absolut falsche Formulierung. Aber man kann doch nicht ernsthaft behaupten, die CDU hätte dasselbe strukturelle Antisemitismusproblem wie leider die Linke und insbesondere die Berliner Linke. Das kann doch nicht ernsthaft wahr sein. Wir haben die Beispiele, wir haben die Nennung, wir haben die LRG-Palästina-Solidarität und wir haben vor allem aufrechte, tapfer, stabil, jahrzehntelang gegen Rassismus, Antisemitismus, Faschismus, Rechtsextremismus kämpfende Linke, Martina Renner, Petra Pau, Katharina König-Preuß, die selbst sagen, Zitat, Frau Pau, ich habe die Faxen dicke, Zitat, König-Preuß, die Linke hat ein massives Antisemitismusproblem und die auch noch darauf hingewiesen hat, dass es doch merkwürdig ist, wenn eine Partei mit vielen Diskussionen erstmal beschließen muss, dass sie das Existenzrecht Israels anerkennt, etwas, was selbstverständlich sein muss. Das muss man doch nicht extra mühsam diskutieren und beschließen. Darüber sprechen wir hier. Und wir sprechen nicht nur über die Vorfälle, sondern über eine Situation, in der Ihr Bundesgeschäftsführer sagt, wir sind eine antifaschistische Partei, deshalb gehört für uns Antisemitismus zur DNA. Das ist aber gerade nicht der Fall. Das ist doch kein Automatismus, aber das ist die Position. Erleben Sie mal Jüdinnen und Juden, die das hören. Sie erleben Antizionismus, Antisemitismus. Man sagt ihnen, nein, das ist aber kein Antisemitismus. Wie kannst du das behaupten? Es wird geleugnet und dann auch noch mit dem Gestus der moralischen Überlegenheit. Und das ist der Kern der ganzen Debatte. Es geht nicht nur um die vielen, vielen Vorteile. Es geht auch um den strukturell nicht hinzunehmenden, verharmlosenden Umgang mit diesen Vorgängen. Es kann nicht sein, dass wir kämpfen und Wähler stimmen, ob nun von rechts und links, unter der Preisgabe unserer freiheitlich-demokratischen Grundordnung. Wenn es ein Tabu geben muss, ist das nicht einfach nur Faschismus meiden und Krieg meiden, sondern nie wieder Antisemitismus, nie wieder Antizionismus in diesem Land. Das sind wir den Jüdinnen und Juden schuldig. Vielen Dank.
4: Wir hören für Bündnis 90 Die Grünen Andreas Audretsch.

Herr Präsident, sehr geehrte Damen und Herren, die AfD hat heute eine Aktuelle Stunde zu Antisemitismus, Extremismus, Clans aufgesetzt. Ich kann nur sagen, gut, dass wir darüber reden und Sie wissen genau, wir werden über Sie reden müssen und ich werde das tun. Ich verspreche Ihnen, ich komme darauf zurück, verlassen Sie sich drauf. Einsteigen will ich aber einmal mit Blick auf die Linke und vor allem mit Blick auf das, was bei uns in meinem Wahlkreis in Neukölln passiert. Issa Remo ist ein zentraler Kopf der organisierten Kriminalität. Der taucht nicht aus Versehen auf Veranstaltungen auf. Den grüßt man nicht einfach. Da schickt man nicht einfach Respekt an ihn in Nachrichten mit seinem Sohn. Bei uns in Neukölln leiden Menschen jeden einzelnen Tag unter organisierter Kriminalität. Läden, Restaurants, die in Neukölln mit Schutzgelderpressungen überzogen werden. Menschen, die bedroht werden. Familien, die Angst haben um ihre Kinder, die in die Schule gehen. Das ist Realität von organisierter Kriminalität in Neukölln und nicht nur in Neukölln. Und wenn man von dort aus schaut auf die Frage, wie man mit so einer Situation umgeht, dann kann es keine Lösung sein, freundliche Grüße auszurichten. Dann muss es eine klare Haltung geben. Organisierte Kriminalität grüßt man nicht, organisierte Kriminalität bekämpft man. Und auch Leute aus dem Umfeld der Terrororganisation PFLP sind nicht aus Versehen auf einer Feier. Ganz im Gegenteil, das ist eine systematische Zusammenarbeit. Und genau das passiert, wie man jetzt an E-Mails sieht, die verschickt werden, die dokumentieren, dass es eben genau das ist, kein Zufall. Jüdische Menschen in Neukölln haben Angst. Wenn ich mit Menschen rede, wenn ich mit Rabbinern rede, die noch vor wenigen Jahren Neukölln verteidigt haben, die dort gearbeitet haben, die sagen mittlerweile, es geht nicht mehr. Und in Neukölln ist auch Realität, dass wenn ich mit Imamen rede, wenn ich mit Menschen aus der palästinensischen Community rede, dann sagen die mir, die haben Angst vor der Bedrohung von Extremisten, die es in Neukölln gibt. Wenn wir das ernst nehmen, dann muss ich auch Heidi Reichenick von gestern ernst nehmen. Wir sehen, was passiert, wir arbeiten das auf. Das waren die Worte von Heidi Reichenick gestern. Und deswegen ist ganz klar, es muss Konsequenzen geben. Diese Frage darf nicht ohne Konsequenzen beendet werden. Die AfD beklagt Antisemitismus und Extremismus in Berlin. Und ich würde vorschlagen, wir fangen einfach einmal bei Ihnen an. Am 15. September hat die Polizei in Berlin-Lichterfelde die Wohnung eines Mitarbeiters der AfD-Chefin Kirsten Brinker durchsucht und dort Nazi-Devotionalien

0: Die Keule und der Relativierung des Holocaustes ist in jeden einzelnen Dokumenten, die man über sie lesen kann, von Herrn Björn Höcke, von Herrn Gauland, in anderen zu finden. Und wenn es um Terror geht, wenn es um Gewalt geht, wenn es um Antisemitismus geht, muss man bei Ihnen anfangen. Sie sind diejenigen, die das Grundgesetz mit Füßen treten und die freie Gesellschaft hier in Deutschland in Gefahr bringen.
1: Herr Abgeordneter, würden Sie eine Zwischenfrage aus der CDU-Fraktion gestatten?
0: Ja, gerne.
2: Herzlichen Dank, dass Sie die Zwischenfrage zulassen. Sie haben die Situation in Neukölln in Ihrem Wahlkreis beschrieben. Und ich kann Ihnen da nur Recht geben und auch Respekt zollen dafür, dass Sie eine so klare Haltung diesbezüglich einnehmen. Sie haben dann davon gesprochen, dass das Konsequenzen haben müsste. Dann sind Sie aber auf halbem Weg stehen geblieben. Denn Sie haben nicht gesagt, was das für Konsequenzen aus Ihrer Sicht, aus der Sicht der Grünen denn sein müssten. Konsequenzen hier nur in der Bundestagsfraktion, was den Abgeordneten Kotschak anbelangt, oder auch Konsequenzen für die Regierungsbildung in Berlin. Welche Konsequenzen fordern Sie ganz konkret von den Grünen? Bleiben Sie bitte nicht auf halber Strecke stehen.
0: Ich kann Ihnen versprechen, ich komme dazu. Ich will einmal mit Blick auf Neukölln sagen, das, was ich hier mitkriege, wird Neukölln nicht gerecht. In keiner Weise. Das, was in Neukölln passieren muss, ist als allererstes, dass die Kooperation mit der organisierten Kriminalität beendet wird. Was in Neukölln passieren muss, ist, dass die Kooperation mit Menschen, die Extremisten sind, die Menschen in Neukölln Angst machen, dass das beendet werden muss. Und das richtet sich auch an die Linkspartei. Wenn man sich anschaut, was in den letzten Jahren passiert ist, wenn man mit Imamen spricht, und mir ist das wichtig, genau diese Perspektive hier einzubringen, dann sagen die mir, wenn sie in ihrer Moschee predigen, haben sie Angst vor der Frage, wer da durch die Tür kommen könnte. Es ist eine reale Gefahr. Und diese reale Gefahr im Blick zu haben, ist wichtig, wenn man in Neukölln Politik macht. Deswegen muss das beendet werden. Jetzt sage ich Ihnen was Zweites. Wenn Sie in der Art und Weise, wie Sie hier gesprochen haben, mit Menschen in Neukölln sprechen, dann werden Sie nichts an der Frage ändern, ob in Zukunft Menschen ein Bewusstsein dafür haben, dass Antisemitismus ein substanzielles Problem ist. Wenn Kinder in Neukölln zum Beispiel in die Schule kommen, wenn Kinder in Jugendeinrichtungen kommen und auf ihren Handys die Situation haben, die im Gazastreifen ist, mit den Gräueltaten, die dort auch von einer rechtsextremen israelischen Regierung verübt werden, dann haben diese Kinder den Anspruch darauf, dass man sich ernsthaft mit diesen Fragen auseinandersetzt, dass man ernsthaft ins Gespräch geht darüber und dass man am Ende mit ihnen versucht, so aufzuarbeiten, was da passiert. Wenn man das ignoriert, dann werden sie das Problem nie lösen. Und das ist das, was ich Ihnen vorwerfen würde. Sie haben hier gerade in Ihrer Rede alles in einen Topf gemischt. Sie haben Menschen palästinensischer Herkunft, Sie haben Extremismus, Sie haben organisierte Kriminalität in einen Topf geworfen. Damit machen Sie das Problem jeden Tag schlimmer. Und das ist das, was ich Ihnen vorwerfen muss. Das ist nichts, hat nichts mit Sicherheitspolitik zu tun. Und das ist das, was Sie verändern müssen. Und zu der Frage, wie wir in Berlin weitermachen, genau dazu komme ich jetzt. Verlassen Sie sich drauf, da werde ich nicht dran vorbeigehen. Wenn wir uns anschauen, was in Berlin jetzt ansteht, dann ist es doch völlig klar und liegt auf der Hand. Erstens, wir werden keinerlei Antisemitismus akzeptieren. Das wird es nicht geben. Wir werden keinerlei Verbindungen zu organisierter Kriminalität geben. Gleichzeitig ist aber auch klar, wir werden uns von Akteuren wie Frau Storch, wir werden uns von der AfD in unserem Handeln nicht treiben lassen. Was jetzt relevant ist, ist, dass es Leute gibt, die in der Lage sind, einen Kompass zu behalten, die sich nicht treiben lassen in die eine oder in die andere Richtung. Es muss klare Mechanismen in Berlin geben. Ich war am Sonntag mit Tobias Schulze, dem Fraktionsvorsitzenden der Linksfraktion hier im Abgeordnetenhaus auf dem Podium. Er hat mir versprochen, wer die Hamas verherrlicht, verharmlost oder das Existenzrecht Israels in Frage stellt, gehört nicht in die Linkspartei. Ich nehme Tobias Schulze beim Wort. Es muss Konsequenzen dann geben. Und gleichzeitig ist auch klar, wir wollen in Neukölln und in Berlin stabile Verhältnisse haben. Wir wollen in Berlin eine Regierung bilden, die dafür sorgt, dass kein Rassismus in Berlin Platz hat und dass dezidiert kein Antisemitismus in Berlin Platz hat. Und selbstverständlich sprechen wir dabei mit Elif Iralp und sprechen damit auch darüber auch mit Steffen Krach. Herzlichen Dank.
3: So, das war Andreas Audretsch für Bündnis 90 Die Grünen hier in dieser Aktuellen Stunde. Es geht hier immer noch um die Linkspartei und ihre Haltung zum Thema Antisemitismus. Es ist schon ein langer Streit über

0: eine Positionierung gegen Antisemitismus, weswegen vor 2 Jahren im Oktober mehrere prominente Berliner Politiker und Politikerinnen die Partei verlassen haben. Das war zum einen der damalige Kultursenator Klaus Lederer und auch die frühere Sozialsenatorin Elke Breitenbach, beide von der Linken. So, jetzt am Rednerpult. Katja Strauß-Köster spricht für die CDU-CSU.
1: Allerdings schäme ich mich. Ich schäme mich dafür, dass Abgeordnete aus diesem Hohen Haus auf Wahlpartys, Kundgebungen und öffentlichen Veranstaltungen die Nähe zu Menschen suchen, die mit organisierter Kriminalität, Judenhass oder der Verherrlichung terroristischer Gewalt in Verbindung stehen. Wenn führende Mitglieder, einschließlich des ehemaligen Berliner Kultursenators Klaus Lederer, die Partei wegen Antisemitismus verlassen, und wenn Petra Pau, die langjährige Bundestagsvizepräsidentin der Linken, diese Woche wiederholt innerparteilich Alarm schlägt, dann spricht das Bände. Wir sprechen in diesem Haus immer gemeinsam von Staatsräson. Wir sprechen von der besonderen Verantwortung, die wir haben. Wir sprechen von nie wieder ist jetzt. Dann ist jetzt aber auch der Zeitpunkt gekommen, diesen Worten Taten folgen zu lassen. Ich sage das auch vor dem Hintergrund ganz persönlicher Erfahrungen, die mich bis heute tief bewegen. Gute Freunde haben Deutschland, ihr Geburts- und Heimatland, mit ihren 3 Kindern verlassen. Ich glaube, es ist jetzt 1 Jahr lang her. Sie sind Juden. Das war unter uns nie ein Thema. Konnte ich mir doch überhaupt gar nicht vorstellen, dass der Umstand, in Deutschland Jüdin oder Jude zu sein, jemals wieder eine Rolle spielen würde. Meine Freundin hatte einfach Angst. Angst, ihre Kinder in die Schule zu schicken oder sie mit Freunden um die Häuser ziehen zu lassen. Unsere Freunde und viele andere jüdische Familien glauben heute nicht mehr an das Schutzversprechen des Staates. Sie fühlen sich in Deutschland nicht mehr willkommen. Meine Damen und Herren, dafür sollten wir uns schämen. Es waren auch Unterstützer der Terrororganisation Volksfront zur Befreiung Palästinas auf der Wahlparty. Sie steht für eine Geschichte von Anschlägen, Entführungen und politisch motivierter Gewalt. Es gab enge Verbindungen zur RAF in Deutschland. Linksterroristen wurden in palästinensischen Lagern militärisch ausgebildet. Das ist keine Meinung, das sind Fakten. Deshalb ist es unerträglich, wenn deren Vertreter am Sonntag für Selfies posieren und wenn terroristische Organisationen oder die Gewalt terroristischer Organisationen romantisiert, relativiert oder politisch verharmlost werden. Schauen wir nach Berlin. Die Berliner Linke ist auch für unsere Hauptstadt selbst ein Sicherheitsrisiko. Sie will polizeiliche Aufgaben durch Sozialarbeit ersetzen, Gelder für die innere Sicherheit kürzen, polizeiliche Befugnisse einschränken, den Verfassungsschutz abschaffen und Abschiebungen von Straftätern verhindern. Und wenn das alles nicht schon schlimm genug wäre, läuft dann auch noch ein Clan-Chef über die Wahlparty. Eine einzige sicherheitspolitische Bankrotterklärung. Gerade gegen diese Strukturen gehen wir auf Bundesebene entschlossen vor. Mit unserem Aktionsplan gegen organisierte Kriminalität stärken wir Zoll- und Bundeskriminalamt, verbessern den Informationsaustausch zwischen den Sicherheitsbehörden und setzen dort an, wo es die Täter besonders trifft, bei ihren illegal erworbenen Vermögen. Unser Rechtsstaat darf nicht dabei stehen bleiben, kriminelle Strukturen zu beobachten. Er muss sie aufdecken, ihre Finanzströme trockenlegen und ihnen die wirtschaftliche Grundlage entziehen. Und genau diese Entschlossenheit erwarte ich auch zukünftig von der Regierung unserer Bundeshauptstadt. Eine Regierung, die weiß, wo die roten Linien unseres Rechtsstaates verlaufen und die bereit ist, diese konsequent zu verteidigen. Antisemitismus ist eine rote Linie. Terrorverherrlichung ist eine rote Linie. Die Nähe zu organisierter Kriminalität ist eine rote Linie. Und wer diese Linien überschreitet oder ihre Bedeutung kleinredet, wird in uns als CDU/CSU immer einen entschlossenen Verteidiger unserer freiheitlichen Demokratie finden. Herzlichen Dank.
2: Für die AfD-Fraktion darf ich Martin Hess das Wort erteilen.
3: Herr Präsident, meine Damen und Herren, eines hat nicht nur die heutige Debatte glasklar und eindeutig bewiesen. Die Linke ist der wahre Feind für unseren Rechtsstaat und unsere Demokratie. Die Linke darf nie wieder Regierungsverantwortung in Deutschland übernehmen, weder in Berlin noch anderswo. Berlin, meine sehr verehrten Damen und Herren, ist die Hauptstadt des Verbrechens. Nirgends ist die Gewalt- und Schwerkriminalität so stark ausgeprägt wie in Berlin. Der islamistische Terror hat hier unfassbar viele Unterstützer und Judenhass wird immer offener und immer häufiger auf offener Straße geradezu zelebriert. Und die Antwort der Linken auf diese von der CDU maßgeblich zu verantwortende miserable Sicherheitsbilanz lautet: Defund the Police, übersetzt eine massive Reduzierung der Befugnisse, des Personals und der Finanzmittel der Polizei. Das ist keine fehlgeleitete Sicherheitspolitik mehr. Das ist eine offene Verachtung unseres Rechtsstaates und aller gesetzestreuen und rechtschaffenen Bürger. Angesichts dieser Faktenlage ist es geradezu logisch, dass an der Wahlparty der Linken ganz offen und ohne jede Scheu ein hochrangiges Mitglied eines kriminellen Clans teilnimmt. Es ist auch nicht verwunderlich, dass der schon mehrfach durch extremistische Positionen aufgefallene MdB der Linken, Herr Kotschak, beste Kontakte ins Berliner Clanmilieu pflegt. Und es ist geradezu folgerichtig, dass islamistische Terrorunterstützer und Antisemiten unverhohlen öffentlich damit prahlen, wie sie den Linken zum Wahlsieg verholfen haben. Man muss das mal in aller Deutlichkeit aussprechen und man kann sich dazu eines Satzes von Willy Brandt bedienen, den der in einem anderen Zusammenhang verwendet hat. Hier wächst zusammen, was zusammengehört. Rechtsstaatsfeinde wären die größten Profiteure einer linken Sicherheitspolitik und deshalb muss diese ohne Wenn und Aber verhindert werden. Die Politik der Linken schafft keine Sicherheit, sie zerstört sie. Und obwohl diese Tatsache unwiderlegbar für jeden offenkundig ist, ziehen die Grünen und die SPD ernsthaft in Erwägung, mit den Linken eine Koalition zu bilden. Und ich formuliere es deshalb an die Kollegen der Grünen und der SPD ganz unmissverständlich: Wer so handelt, der macht sich zum Mittäter. Wer als Handlanger der Linken agiert, führt Berlin geradewegs in eine Katastrophe. Und wenn sich die SPD in dieser Debatte zwar von den Linken distanziert, dann erscheint das aber völlig unglaubwürdig. Denn der Vizekanzler und Finanzminister Lars Klingbeil der SPD war es, der mitgeteilt hat, dass die Frage einer Koalition mit der Linken die SPD in Berlin entscheiden müsse. Das ist keine Distanzierung, sondern das glatte Gegenteil. Die SPD ist offenbar bereit, für den Machterhalt sämtliche rechtsstaatlichen Grundsätze über Bord zu werfen. Sie wollen in Berlin an der Macht bleiben, koste es, was es wolle. Und damit versündigen Sie sich an unserem Land. Und was macht die CDU im Hinblick auf die Linke? Sie schließt nicht etwa kategorisch jede Zusammenarbeit aus. Nein, führende Vertreter wie der schleswig-holsteinische Ministerpräsident Günther plädieren für eine Kooperation mit dieser Partei, die nichts anderes ist als der parlamentarische Arm von Islamisten, von Antisemiten und Clankriminellen. Die CDU verrät damit alle konservativen Grundsätze, für die ihre Partei jemals stand. Eine solche machtversessene, moralisch entkernte und prinzipienlose Partei braucht in Deutschland kein Mensch. Sie sind zu Recht zum ersten Mal in der bundesrepublikanischen Geschichte aus einem Landtag geflogen. Und ich prognostiziere Ihnen, wenn Sie so weitermachen, war das nicht das letzte Mal. Sie werden in der politischen Bedeutungslosigkeit versinken.
2: Und auch heute
0: So, wir sind am Ende unserer heutigen Live-Übertragung. Bernhard Kempf, mein Name. Ich bedanke mich wie immer für Ihr Interesse. Morgen dann am Donnerstag geht es weiter. Viele interessante Tagesordnungspunkte. Wir schauen schon mal kurz rauf. Unter anderem erstes Thema morgen früh ist die Reform der Nachrichtendienste. Die sollen ja mehr Möglichkeiten bekommen, denn beispielsweise angesichts der wachsenden Bedrohung durch Sabotage und Spionage soll etwa das Bundesamt für Verfassungsschutz und auch das für das Ausland zuständige, der für das Ausland zuständige Bundesnachrichtendienst mehr Befugnis erhalten. Konkret bedeutet das, die sollen nicht nur Informationen sammeln und auswerten, sondern auch aktiv eingreifen dürfen. Das morgen also unter anderem Thema auf der Tagesordnung. Dann begrüßt Sie an dieser Stelle meine Kollegin Annette Birgel-Stumper. Ich wünsche Ihnen einen schönen Mittwochabend und würde mich freuen, wenn Sie dann morgen ab 9 Uhr wieder hier mit dabei sind.